0: und uns weiter der Superkraft in dieser Bibelstelle widmen. Ja, ich glaube wirklich daran, dass wir Gott um so vieles bitten können und er unsere Gebete erhört. Das Gebet ist die Superkraft überhaupt. Gott hört unsere Gebete, die seinem Willen entsprechen. Gebete, die seinen Charakter und seine Werte auf dieser Welt sichtbar machen. Gebete, in denen es darum geht, dass wir sein Reich mitbauen. Ja, auch um Gebete, die ganz alltägliche Anliegen im Blick haben. Die sind für Gott kein Hindernis und im Bereich seiner unbegrenzten Möglichkeiten. Wir können voller Mut und Zuversicht um unsere Bedürfnisse im Hier und Jetzt bitten. Okay, man könnte nun fragen, wo bitte steht sowas, dass wir darum bitten dürfen? Geht es nicht darum, um große und heilige Dinge zu bitten? Eine solche Unterhaltung führte ich mal mit einem guten Freund. Er war der Meinung, dass er Gott nicht mit seinen kleinen alltäglichen Sorgen belästigen dürfe. Dafür sei Gott doch viel zu groß und hätte genügend andere wichtige Dinge zu tun. Ich habe versucht, ihm meine Sicht zu vermitteln, nämlich die, dass Gott sich sehr wohl auch um die kleinen Dinge unseres Lebens kümmern möchte. Ein kleiner Exkurs in das biblische Buch Prediger zeigt das sehr gut. So sagt der Prediger an einer Stelle: So kam ich zu dem Schluss, dass es für den Menschen nichts Besseres gibt, als fröhlich zu sein und das Leben zu genießen. Wenn er zu essen und zu trinken hat und sich über die Früchte seiner Arbeit freuen kann, ist das Gottes Geschenk. Auch im Brief des Evangelisten Paulus an seinen Mitarbeiter Timotheus lesen wir im Neuen Testament: Setzt eure Hoffnung auf Gott, den lebendigen Gott. Er gibt uns alles reichlich, damit wir es genießen können. Oder auch im Brief an die Philipper lesen wir: Freut euch im Herrn alle Zeit. Und noch einmal sage ich: Freut euch! Ich bin davon überzeugt, dass Gott sich dennoch auch mutigere und größere Gebete von uns wünscht, denn mit unserem Vertrauen in seine übernatürlichen Möglichkeiten ehren wir ihn. In Vers 18 hören wir von einer weiteren Superkraft. Es heißt dort, dass Gott uns vor dem Bösen beschützt. Ja, dass Böses uns nicht antasten kann. Das ist wieder so eine Superkraftstelle. Nicht, dass Sie denken, dass ich nur Fantasy- und Science-Fiction-Filme anschaue, aber ich habe mir manches aus der Serie Raumschiff Enterprise gemerkt. Die Enterprise hatte einen Deflektorschild, einen Schutzschild gegen alle möglichen Gefahren von außen. Damit war das Raumschiff bestens geschützt. So ähnlich stelle ich es mir vor, wenn wir zu Gott gehören. Er schützt uns mit einem besonderen Schutzschild, sodass wir Angriffen von außen nicht schutzlos ausgeliefert sind. Wer sich im Star Trek-Universum etwas auskennt, weiß, dass es trotz Schutzschild zu manchen Einschlägen in die Außenhülle kam. Wichtige Bauteile wurden beschädigt und in der Serie natürlich immer wieder auch repariert. Ja, auch wir werden trotz des übernatürlichen Schutzschildes manchmal bis in unser Innerstes verletzt. Wenn das passiert, haben wir aber einen, der sich sehr gut mit uns auskennt und uns auf seine besondere Art mit Liebe und Hingabe wiederherstellen kann. Ich gehe zu Vers 16 zurück. Wenn jemand seinen Bruder sündigen sieht, eine Sünde nicht zum Tode, so mag er bitten und Gott wird ihm das Leben geben, denen, die nicht sündigen zum Tode. Es gibt aber eine Sünde zum Tode, bei der sage ich nicht, dass jemand bitten soll. Das ist für mich schon eine recht seltsame Stelle in diesem Text. Ich verstehe es so. Es gibt also Sünden, die Gott uns vergibt, wenn wir ihn darum bitten. Oder wenn wir für jemanden beten, dass Gott sie oder ihm die Schuld vergibt. Was ist aber nun die Sünde, die zum Tod führt? Das ist ein großes Rätsel für mich und unter den Theologen gibt es ganz unterschiedliche Annahmen hierzu. Ich tendiere zu der Annahme, dass mit dieser Sünde das Verneinen der Leibhaftigkeit Jesus Christus gemeint ist. Also, dass jemand Jesu Herkunft, sein Wirken auf der Erde, seinen Tod und seine Auferstehung leugnet oder verneint. Dass diese Sünde zum Tod führt, damit ist nicht gemeint, dass der oder diejenige dann gleich körperlich stirbt. Es meint das Getrenntsein von Jesus, der Quelle des Lebens. Bevor Jesus die Erde verließ, hat er versprochen, den Heiligen Geist bei uns zu lassen. Er soll uns helfen, Jesus und seinen Auftrag zu verstehen und sein Wirken hier auf der Erde fortzusetzen. Und dann gibt es, um noch eins obendrauf zu setzen, die Obersuperkräftestelle. Die finden wir weiter hinten im Johannesevangelium, Kapitel 14. Dort sagt Jesus, wer an mich glaubt, der wird die Werke auch tun, die ich tue, und wird größere als diese tun, denn ich gehe zum Vater. Das ist kaum zu glauben, oder? Aber Jesus hatte recht. Er wusste wahrscheinlich schon damals, welche Reichweite wir heute durch Bücher, Magazine und Social Media erreichen können. Oder für mich als Musiker und Produzent, welche Kraft und Power in einer riesigen Festival-PA, also der Lautsprecheranlage, steckt. Diese kann heutzutage locker ein Publikum mit über 100.000 Menschen und mehr mit allerbestem Sound beschallen. Davon hätte Jesus zu seiner Zeit nur träumen können. Zum Schluss möchte ich versuchen, für Sie und für mich nochmals zusammenzufassen, um was es aus meiner Sicht beim heute gehörten Text geht. Gerade wenn ich mich klein fühle, soll ich nicht vergessen und kann fest daran glauben, welche Superkräfte Jesus denen schenkt, die an ihn und seine Möglichkeiten glauben. Und dass wir niemals alleine sind, immer umgeben vom Heiligen Geist, Jesus Stellvertreter hier auf Erden. Umgeben von einer besonders heiligen Schutzhülle, mit der uns das Böse nicht antasten darf. Und schließlich, niemand soll uns einreden, dass Jesus nur ein Hirngespinst ist. Denn davor warnt uns zum Abschluss des heutigen Textes Vers 21. Hütet euch vor den Götzen, heißt es da. Also davor, dass wir unseren Schutz und unser Glück in materiellen Dingen anstatt in Jesus suchen. Das Materielle und das Schöne gibt uns Gott zu unserer Freude einfach so mit dazu. Das zeigt uns schon einen Blick in die wunderbare Schöpfung. Materielles ist okay und wichtig. Auch Lebensfreude, Gemeinschaft, Essen, Trinken und so vieles mehr, das wir von Herzen genießen dürfen. Aber in all dem sollen wir uns nicht verlieren und versuchen, unser Glück nur darin zu finden. Unser Glück finden wir, wenn wir unser Leben dem anvertrauen, der das Leben und all das Schöne in dieser Welt erfunden hat, dem dreieinigen Gott, Vater, Sohn und dem Heiligen Geist, dem Superkräfte-Dreamteam.
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1: 2. Könige 4, die Verse 31 bis 37. Gehasi war vorausgeeilt und hatte den Stock auf das Gesicht des Jungen gelegt. Aber der gab kein Lebenszeichen und rührte sich nicht. Gehasi ging zurück Elisha entgegen und sagte zu ihm, er ist nicht aufgewacht. Als Elisha selbst in das Haus kam, ging er in sein Zimmer und fand den Jungen tot auf seinem Bett liegen. Er schloss die Tür hinter sich ab und betete zum Herrn. Dann legte er sich auf den Jungen, sodass sein Mund dessen Mund berührte und seine Augen und Hände die Augen und Hände des Jungen. Nachdem er eine Zeit lang so gelegen hatte, wurde der Körper des Jungen wieder warm. Elisha stand auf und ging einmal im Zimmer auf und ab. Dann legte er sich wieder wie vorher auf den Körper des Jungen. Dann nieste das Kind 7-mal und schlug die Augen auf. Elisha rief Gehasi und befahl ihm, die Mutter zu holen. Als sie kam, sagte er zu ihr, hier hast du deinen Sohn. Sie trat auf Elisha zu und warf sich vor ihm nieder. Dann nahm sie ihren Sohn und verließ das Zimmer.
2: Am Morgen riefen wir unsere Kinder zum Frühstück, aber eines der Mädchen kam nicht. Als wir nach ihr schauten, lag sie blau verfärbt im Bett und war nicht ansprechbar. Wir fuhren sofort ins Krankenhaus. Immer noch war unser Kind bewusstlos. Die Diagnose der Ärzte klang nicht ermutigend. Sie wird einen bleibenden Schaden davontragen, egal wie es weitergeht. Gehasi, der Gehilfe des Propheten, eilt voraus und handelt, wie Elisa es ihm aufgetragen hat. Doch der tote Sohn erwacht nicht zum Leben. Dann kommt Elisha selbst. Er schließt die Tür. Er will keine Zuschauer, wenn er zu Gott betet und von ihm vielleicht ungewöhnliche Anweisungen bekommt. Elisha gibt auch nicht auf, als nicht sofort eine Veränderung eintritt. Er hält fest, dass Gott handeln wird. Darin scheint er ganz sicher zu sein. Schließlich wird dem Jungen das Leben neu geschenkt, im Namen Gottes von Elisha eingehaucht. Auch im Fall unserer Tochter handelte Gott auf wunderbare Weise. Gott rührte sie an und heilte sie völlig. Dafür sei ihm alle Ehre. Gott ist der Herr über Leben und Tod. Das ist eine ermutigende Nachricht, auch für Sie und mich.
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0: Ach du lieber Gott.
1: Ja? Bitte? Hat mich jemand gerufen?
0: Wie? Nicht, dass ich wüsste. Wer spricht denn da?
1: Ach du lieber Gott, hast du doch eben gesagt. Hast du nicht mich gemeint?
0: Ach du lieber Gott. Entschuldigung, nein, ich meine, das sagt man eben so.
1: Ach ja? Ich nehme an, du verstehst, dass mich das ganz schön irritiert. Ich dachte, du willst wirklich was von mir. Es gibt ja Leute, die sich mit ganz ernsthaften Problemen an mich wenden. Da nehme ich mir dann auch Zeit.
0: Puh, Gott, ja. Ach, Entschuldigung, jetzt habe ich schon wieder.
1: Die Macht der Gewohnheit, sowas sitzt tief. Du bist nicht der Einzige, dem das passiert. Mein Name ist sozusagen ständig im Gespräch, ohne dass ich wirklich gemeint bin.
0: Das muss ja nervtötend
1: sein. Das ist es auch, das ist es. So geht das seit Tausenden von Jahren. In der ersten Zeit habe ich immer sofort reagiert, wenn irgendein Mensch meinen Namen gesagt hat. Aber dann habe ich mir zwangsläufig angewöhnt, genauer hinzuhören.
0: Klar, verstehe ich. Wer will denn schon dauernd umsonst?
1: Schließlich ging mir die Sache so sehr auf den Nerv, dass ich sie mit einigen anderen wichtigen Regeln zusammen schriftlich an die Menschheit weitergeleitet habe. Unter dem Begriff die 10 Gebote hat das Werk beträchtliche Verbreitung gefunden. Aber es wird lange nicht mehr so intensiv studiert wie früher.
0: Bedauerlich.
1: Ich höchst bedauerlich. Merke, du hast Verständnis für meine Lage. Tut gut zu spüren, es waren immer einige wenige, die sich wirklich für mich interessiert haben. Die meisten erinnern sich nur an mich, wenn sie sich ärgern, wenn sie in der Tinte stecken oder wenn ihnen der Kragen platzt. Oder dann, wenn sie überrascht sind.
0: Gott, das ist ja... Oh, sorry, schon wieder.
1: Na siehst du. Ich musste mich also auf meine göttliche Weisheit besinnen und zu einer besonderen Maßnahme greifen.
0: Ich verstehe, und wie sieht
1: ich aus? Habe angefangen, jeden Einzelnen anzusprechen. Selten tue ich das direkt, so wie bei dir. Ich habe viele Möglichkeiten.
0: Faszinierend. Und das wirkt?
1: Es wirkt. Die meisten Leute sind überrascht und verlegen am Anfang. Aber mit der Zeit kommen sie immer öfter und erzählen mir alles, was sie so bewegt. Und ich sehe, was ich tun kann. Inzwischen haben sich viele schöne Bekanntschaften und Beziehungen entwickelt.
0: Gott, wie schön. Und das Problem mit dem Namen?
1: Erledigt sich gewissermaßen von selbst.
0: Genial. Einfach göttlich. Übrigens, könnten wir heute Nachmittag nochmal...

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1: Gerechtigkeit ist ein großes Wort und jeder hat so seine eigenen Vorstellungen davon, was denn das bedeutet. Der eine denkt vielleicht daran, wie ungerecht Geld und Besitz verteilt ist. Ein anderer hat schwere Schicksale, Krankheit und Not vor Augen. Und andere Menschen, die scheinbar immer vom Glück verfolgt werden. Aber alle sind sich irgendwie einig, diese Welt ist nicht gerecht. Manche setzen noch einen intellektuellen Höhenflug drauf und schließen aus einer ungerechten Welt, dass ja wohl auch Gott nicht gerecht ist. Wenn es ihn denn überhaupt gibt, denn sonst müsste es in der Welt ganz anders aussehen. Gerechtigkeit ist also etwas, was unerreichbar scheint, eine Fantasie oder Utopie. Dennoch findet sich beim Propheten Jesaja ein Satz, der Gerechtigkeit offenbar nicht für unerreichbar hält. Da heißt es: Wenn deine Gerichte über die Erde gehen, so lernen die Bewohner des Erdkreises Gerechtigkeit. Gerechtigkeit kann man lernen, meint Jesaja, und zwar an Gottes Gerichten, an Gottes Urteilen über menschliches Verhalten. Davon sind einige in der Bibel festgehalten. Daran ist abzulesen, was gerecht ist und was nicht. Trotzdem noch zu hoch? Vielleicht hilft eine kleine Gehhilfe beim Verstehen. Setzen wir uns doch einfach mal über alle bekannten Rechtschreibregeln hinweg und buchstabieren gerecht etwas anders, nämlich mit einem H vor dem Recht. Dann wird aus dem großen Wort eine Aufforderung. Geh-Recht, gehe-Recht, geh auf dem rechten Weg. Nimm nicht den bequemen, sondern den rechten. Nimm nicht zwielichtige Abwege, sondern geh-Recht. Klar, das geht immer wieder von vorne los. Das fordert immer wieder neu die Entscheidung, recht zu gehen. Aber es ist ein guter Wunsch, dass uns Gott Gerechtigkeit lehren möge, dass wir begreifen, wie das geht, recht zu gehen. In diesem Sinne, geh-Recht.

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1: Ich begrüße Sie zu einer weiteren Ausgabe der Sendereihe Durch die Bibel. Im Buch des Propheten Jesaja haben wir mittlerweile das 16. Kapitel erreicht. Unser heutiger Abschnitt beschäftigt sich zunächst mit den Versen 6 bis 14 aus diesem Kapitel. Es ist die Fortsetzung des Gerichtswortes über Moab. Während es in der letzten Sendung darum ging, dass die Bewohner Moabs zu Flüchtlingen geworden waren, wird nun über den Hochmut Moabs und dessen Folgen berichtet. Wir werden uns außerdem noch die Kapitel 17 und 18 anschauen, in denen es um Damaskus, Ephraim und Äthiopien geht.

Das 16. Kapitel im Buch des Propheten Jesaja enthält die Fortsetzung einer Prophetie, die schon im vorherigen Kapitel begonnen hat und sich mit Moab beschäftigt. Ich lese aus Jesaja 16 zunächst Vers 6. Wir haben gehört von dem Hochmut Moabs, der so groß ist, von seinem Hochmut, seinem Stolz und Mutwillen und seinem eitlen Geschwätz. Gott musste die Moabiter ablehnen und richten, weil ihr Stolz sie dazu gebracht hatte, Gottes Gnadenangebot abzulehnen. Gott hätte sie befreit, aber stattdessen vertrauten sie auf ihre eigene Gerechtigkeit. Kommen wir nun zu den Versen 13 und 14. Das ist's, was der Herr damals gegen Moab geredet hat. Nun aber redet der Herr und spricht: In 3 Jahren, wie eines Tagelöhners Jahre sind, wird die Herrlichkeit Moabs gering werden, mit all dem großen Gepränge, das wenig übrig bleibt, gar nicht viel. Wenn Gott sich mit den Nationen beschäftigt, die mit Israel zu tun haben, dann benutzt er einen Kalender. Innerhalb von 3 Jahren sollten die Moabiter vernichtet werden, und innerhalb von 3 Jahren benutzte Gott die Assyrer, um diese Nation zu zerstören. Das war Gottes Gericht über sie, weil sie so stolz waren. Auch der assyrische Herrscher, der schöne Morgenstern, wurde vom Stolz erhöht. Er wollte seinen Thron über den Thron Gottes stellen. Er wollte sein eigenes, unabhängiges Königreich erschaffen und unabhängig von Gott sein. Das ist im Grunde die Position der liberalen Theologie bis heute. Aus Stolz lehnen die Menschen Gottes Wort und seine Offenbarung ab. Viele Menschen wollen sich ihre Religion nach dem Baukastenprinzip selbst zusammenstellen. Sie wollen irgendetwas tun, um errettet zu werden, denn das dient ihrem Stolz. Viele werfen den Gemeindemitgliedern vor, scheinheilig, selbstsüchtig und manchmal sogar gegen Gott zu sein. All dem liegt der Stolz des menschlichen Herzens zugrunde, so wie es bei Jesaja 53, Vers 6 heißt: Ein jeder sah auf seinen Weg. So kam das Gericht über die Moabiter. Diese völlig vergessene Nation hat eine Botschaft für uns gehabt. Wir kommen nun zu den Kapiteln 17 und 18. Diese beiden beschäftigen sich mit der Last von Damaskus und Ephraim und der Last des Landes hinter den Flüssen von Äthiopien. Damaskus war die wichtigste Stadt Syriens und ist es heute noch. Viele nennen sie die älteste Stadt der Welt. Es gibt natürlich viele Orte, die diesen Anspruch erheben. In Griechenland behauptet die Stadt Mykene, die älteste Stadt der Welt zu sein. Aber heute gibt es dort nicht mehr viel. Am Jordan verweist ein Schild auf Jericho, die älteste Stadt der Welt. Doch Damaskus kann das wirklich behaupten. Der holländische Theologe Wieringa schrieb: Damaskus wurde öfter zerstört als jede andere Stadt, aber es erhebt sich wieder aus der Asche. Aber in diesem Kapitel bezieht sich Damaskus auf die gesamte syrische Nation. Ephraim bezeichnet sowohl einen Stamm Israels, eine Stadt, ein Gebirge und es ist auch der Name eines Mannes. In der Bibel wird Ephraim oft verwendet, um sich auf die 10 Stämme des Nordreiches Israel zu beziehen. In diesem Sinne wurde der Name auch von den Propheten genutzt, wie zum Beispiel bei Hosea in Kapitel 4. Denn Israel läuft dahin wie eine tolle Kuh. Soll da der Herr sie weiden lassen wie ein Lamm auf freiem Feld? Ephraim hat sich zu den Götzen gesellt. So lass es hinfahren. In unserem Bibeltext geht es also nicht nur um die Last von Damaskus und Ephraim, sondern eigentlich um die Last der Nationen von Syrien und Israel. Beide Staaten waren verbündet, um gegen Juda vorgehen zu können. Deshalb ist Israel mit den über Syrien ausgesprochenen Gerichtsworten verbunden. Das gemeinsame Handeln bedeutete ein gemeinsames Gericht über beide. Ich lese nun die beiden ersten Verse des 17. Kapitels. Dies ist die Last für Damaskus. Siehe, Damaskus wird keine Stadt mehr sein, sondern ein zerfallener Steinhaufen. Seine Städte werden verlassen sein für immer, dass Herden dort weiden, die niemand verscheucht.
Einige werden schnell sagen, die Prophezeiung, Damaskus wäre ein zerfallener Steinhaufen, hat sich noch nicht ganz erfüllt, insofern das heutige Damaskus behauptet, am gleichen Ort wie die ursprüngliche Stadt zu sein. Wie ich schon sagte, gibt es eine zeitlich weit entfernte Erfüllung all dieser Prophezeiungen und auch eine lokale oder heutige Erfüllung. Es gibt zwei Erklärungen für die von dieser Prophezeiung dargestellten Probleme. Erstens, Historiker können den genauen Ort historischer Städte nicht immer akkurat bestimmen. Ausgerechnet der Autor eines fundierten Geschichtsbuches gab einmal zu bedenken, dass die weltweit größten Lügner die Historiker gewesen sind. Im Gebiet des heutigen Damaskus gibt es viele Ruinen einer Stadt, und jede dieser Ruinen könnte das ursprüngliche Damaskus sein. Wie bei vielen uralten Städten, so ist es auch bei Damaskus. Wenn die Stadt an einem Ort zerstört wurde, wurde sie nicht immer am gleichen Platz wieder aufgebaut, sondern an einem anderen Ort in der Nähe. Andere Städte, wie zum Beispiel Jerusalem, wurden hingegen am gleichen Ort wieder aufgebaut, weil genau dieser Ort den Menschen so wichtig war. Wir überlassen es den Archäologen, eine Antwort auf die Frage nach den richtigen Ruinen von Damaskus zu finden. Ich komme zum zweiten Punkt. Im Lauf der Geschichte hat Damaskus den Verwüstungen von Kriegen widerstanden und nie aufgehört, eine Stadt zu sein, obwohl es den Standort verlagert hat. Es ist wahrscheinlich die älteste Stadt der Welt. Bis jetzt hat Damaskus jede Katastrophe überlebt, gerade in einem Land, in dem eine Armee nach der anderen durchmarschiert ist. Damaskus wird zerstört werden und, wie Jesaja hier sagt, nicht länger eine Stadt sein. Es wird zum Trümmerhaufen werden. Diese beiden Erklärungen zeigen die Genauigkeit der Prophezeiung, die Jesaja gegeben hat. Ich lese noch einmal die Verse 1 und 2 aus dem 17. Kapitel des Jesaja-Buches. Dies ist die Last für Damaskus. Siehe, Damaskus wird keine Stadt mehr sein, sondern ein zerfallener Steinhaufen. Seine Städte werden verlassen sein für immer, dass Herden dort weiden, die niemand verscheucht. Dies bezieht sich auf die ländliche Gegend um Damaskus. Das bedeutet, das gesamte Gebiet würde zerstört werden. Dies ist wahrscheinlich in der Vergangenheit schon passiert und es wird wieder passieren. Hören wir nun Vers 3. Und es wird aus sein mit dem Bollwerk Ephraims und mit dem Königtum von Damaskus. Und dem Rest von Aram wird es gehen wie der Herrlichkeit Israels, spricht der Herr Zebaoth. Das nördliche Reich von Israel muss seinen Anteil an der Last für Damaskus tragen, denn sie waren ein Bündnis eingegangen. Im zweiten Buch der Könige, Kapitel 15, Vers 29 steht, dass beide von Tiglath-Pileser belagert wurden. Und in Kapitel 17, Vers 6 steht, wie Salmanasser beide wegführte. Dies war eine teilweise Erfüllung von Jesajas Prophezeiung und viele sind der Meinung, dass es sogar die vollständige Erfüllung war. Aber ich denke, dass sich das alles sogar noch auf die Zukunft bezieht. Die Prophezeiung wurde auf jeden Fall schon teilweise erfüllt, aber oft finden wir im Wort Gottes, dass Gott uns durch eine teilweise Erfüllung mitteilen möchte, dass eine Prophezeiung noch vollständig erfüllt werden wird. Im Rest dieses Kapitels lesen wir, wie das Gericht vollstreckt wurde. Ich werde jedoch nicht im Einzelnen darauf eingehen. Ich

Ich selber durfte 5 Bäume in Israel pflanzen. Die Zedernwälder des Libanons wurden fast vollständig gerodet, aber es gibt viele Bäume in diesem Land. Auf dem Ölberg wuchsen viele Bäume, aber während die Türken dieses Gebiet kontrollierten, wurde praktisch das ganze Grün gerodet. Nach dem Ersten Weltkrieg begann England eine Baumpflanzinitiative in Israel und bis heute wurden Millionen von Bäumen neu gepflanzt. Wir kommen nun zu Kapitel 18. Dieses Kapitel beschäftigt sich mit der 5. Last, die sich auf das Land hinter den Flüssen Äthiopiens bezieht. Es ist nicht eindeutig, auf welche Nation sich Jesaja wirklich bezieht. Deshalb gibt es viele Deutungen. Einige denken, dass er über Ägypten spricht, aber die Beschreibung passt nicht auf dieses Land. Außerdem ist Ägypten das Thema des nächsten Kapitels, wo wir sehen, dass Gott mit diesem Königreich noch nicht fertig ist. Die Prophezeiungen bezüglich Ägypten haben sich bereits erfüllt. Einige Bibelausleger haben sogar vorgeschlagen, dass sich Kapitel 18 auf England und die Vereinigten Staaten von Amerika bezieht. Dem kann ich allerdings nicht zustimmen. Ich glaube, dass Äthiopien am besten auf die Beschreibung in der Bibel passt. Aber welches Äthiopien ist gemeint? In der Bibel werden 2 erwähnt. Das Wort für Äthiopien ist Kusch. Es gibt eines in Asien und es gibt eines in Afrika. Ich denke, der Text bezieht sich auf das Äthiopien, das in Afrika liegt. Es ist das Land jenseits der Ströme Äthiopiens und das ist der Nil. Nun lenkt Gott die Aufmerksamkeit der Welt also auf Äthiopien. Ich lese dazu Vers 1 aus dem 18. Kapitel des Jesaja-Buches. Weh dem Lande voll schwirrender Flügel, jenseits der Ströme von Kusch. Weh ist eine unglückliche Übersetzung. An anderen Stellen wird es mit wohlan, auf oder her bezeichnet und ist eine Art der Anrede, die Aufmerksamkeit erfordert. Hier sagte Gott also, auf, du Land, höre, was ich dir sage. Der Begriff schwirrende Flügel ist sehr interessant. Ein dortiger Missionar erzählte mir einmal, dass Äthiopien für seine Vogelwelt bekannt ist. Es heißt das Land der Flügel. In der Guten Nachricht Bibel lautet Jesaja 18, Vers 1 so: Wie dem Land der schnellen Boote, Äthiopien an den Quellflüssen des Nils. Kommen wir nun zu Vers 2. Das Boten über das Meer sendet und in leichten Schiffen auf den Wassern fährt. Geht hin, ihr schnellen Boten, zum Volk, das hochgewachsen und glatt ist, zum Volk, das schrecklicher ist als sonst irgendeins, zum Volk, das befiehlt und zertritt, dessen Land Wasserströme durchschneiden. Das als hochgewachsen und glatt bezeichnete Volk ist Israel. Das ist ganz offensichtlich und die meisten Bibelkundigen würden hier zustimmen. Ich lese weiter bei Vers 3. Alle, die ihr auf Erden wohnt und in den Ländern lebt, wenn man das Banner auf den Bergen aufrichtet, so sehet. Wenn man die Posaune bläst, so höret. Viele denken, dass das hier erwähnte Banner die Bundeslade ist, die später in den Tempel getragen wurde. Die Bundeslade verschwand zur Zeit der babylonischen Gefangenschaft und es gibt eine Tradition, die besagt, dass sie nach Äthiopien getragen wurde. Es gibt in diesem Land eine Kirche, die behauptet, die Bundeslade zu haben. Ich weiß nicht, ob das stimmt, aber ein Banner wird aus diesem Land kommen. Ich springe nun zu Vers 7. Dieser lautet: Zu der Zeit wird das hochgewachsene und glatte Volk, das schrecklicher ist als sonst irgendeins, das befiehlt und zertritt, dessen Land Wasserströme durchschneiden, Geschenke bringen dem Herrn Zebaoth an den Ort, da der Name des Herrn Zebaoth wohnt, zum Berge Zion. Dies bezieht sich eindeutig auf die Zeit, wenn das Königreich Christi auf dieser Erde vollendet wird und die Äthiopier wieder nach Jerusalem kommen, um dort anzubeten. Es wird kein Gerichtswort gegen sie ausgesprochen. In Psalm 87, Vers 4 antwortet der Äthiopier auf die Frage, was er in Jerusalem macht, dass er dort geboren wurde. Gott hat über Äthiopien wundervolle Dinge

In dieser Sendung aus der Reihe Durch die Bibel ging es um die Nationen Moab, Damaskus, Ephraim und Äthiopien. Jede Nation hat ihre eigene Last zu tragen. Jede Nation wird anders von Gott gerichtet. Teilweise erleben wir auch heute, wie sich die Prophezeiungen Gottes erfüllen. Lassen wir uns das als Warnung dienen, dass Gott auch das ausführt, was er ankündigt. In der nächsten Ausgabe von Durch die Bibel werden wir uns die Kapitel 19 und 20 im Buch des Propheten Jesaja anschauen, die sich mit der Last für Ägypten beschäftigen. Denn auch über diese Nation wurde ein Gerichtswort gesprochen. Ich verabschiede mich nun von Ihnen und würde mich freuen, wenn Sie auch beim nächsten Mal wieder mit dabei sind.

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0: Wohin mit meiner Wut? Ist das Ihre Frage zurzeit oder immer mal wieder, wenn ja oder wenn nein oder wenn manchmal? Diese Frage ist jetzt unser Thema in der Reihe für Sie und Ute Zintara begrüßt Sie herzlich dazu. Und sie begrüßt als Wutexpertin im Studio Ursula Kosudowski, Diplom-Sozialarbeiterin aus Kelkheim-Taunus. Willkommen. Und jetzt gleich hinein ins Thema, was ist es eigentlich, was Menschen wütend machen kann?
1: Ich denke, vieles kann uns wütend machen. Es gibt viele Situationen unseres Lebens, die uns aus der Situation heraus wütend machen. Ich fühle mich benachteiligt. Ich fühle mich zum Beispiel gekränkt von irgendjemand und dann steigt ein Gefühl in mir hoch, was ich denke, erstmal so als Ärger wahrnehme. Aber das kann sich sehr stark steigern zu Wut und zu Zorn.
0: Darf ich Sie auch persönlich fragen, was Sie persönlich, Frau Kosudowski, wütend machen kann?
1: Ja, ich habe da schon öfter drüber nachgedacht. Es gab viele Sachen in meinem Leben, die mich wütend gemacht haben, die andere Ursachen hatten als die Situation, aber die in der Situation mich wütend machten und wo ich erst überlegt habe, ja, woher kommt das Gefühl eigentlich? Aber es gibt auch heute noch immer so Situationen, die mich sehr wütend machen. Das sind Situationen, die ich als Ungerechtigkeit erlebe, wo ich denke, da passiert etwas, was nicht gerecht ist. Einer meiner ehemaligen Chefs sagte mal, ich wäre ein Gerechtigkeitsfanatiker. Und das andere, was mich sehr wütend macht, ist, wenn Leute sehr ignorant sind und einfach was nicht begreifen wollen, von dem ich denke, sie müssten es begreifen.
0: Ich kann Ihnen nachfühlen. Das Gefühl der Wut hat ja immer auch eine Vorgeschichte, eine Vergangenheit. Sie haben es ja gerade gesagt, dass der Auslöser manchmal gar nicht so das Entscheidende ist, sondern es steckt was dahinter, es ist was vorangegangen. Es entwickelt sich dann was und irgendwann kommt es zum Ausbruch. Was für Geschichten können denn dahinter stecken, die sozusagen so eine Ansammlung von Wutgefühlen mit sich bringen, wo es dann irgendwann explodiert?
1: Eine Sache, die mir ganz deutlich ist, das kommt daher, weil ich beruflich mit Kindern arbeite, das ist, dass viele Kränkungen und Verletzungen aus der Kindheit da sind, die sich aber im Erwachsenenalter erst als blinde Wut teilweise äußern. Aber auch bei Kindern, die schon in der Schule dann oft ihre Wut an anderen Kindern ausagieren, die aus ihrer Familie herrührt und diese von ihrer Familie her mitbringen.
0: Was kann denn das zum Beispiel so für Erlebnisse oder Verhaltensweisen oder Verhaltensmuster in der Familie sein, die dazu führen, dass ja ein Mensch, ein Kind so wutanfällig wird?
1: Also einmal ein schlecht vorgelebtes Erwachsenenvorbild, dass Eltern auch mit ihrer Wut und mit ihren Gefühlen der Ohnmacht sehr negativ umgehen. Das ist das eine. Und das andere, denke ich, ist, dass viele Kinder vielen Kränkungen ausgesetzt sind, weil sie vielleicht so anders sind als das Wunschbild ihrer Eltern. Eine Familie ist vielleicht sehr kreativ, hat ganz viel künstlerische Ambitionen, hat ganz viel, ein offenes Haus, hat ganz viele Wünsche an andere Menschen und ist immer sehr, sehr offen. Und sie haben ein Kind, was vielleicht dieses Bedürfnis nicht hat, was ein Kind, was vielleicht das Bedürfnis nach Rückzug hat, ein Kind, was vielleicht mehr Distanz braucht als Nähe und was vielleicht überhaupt mehr über den Kopf erlebt als über das Gefühl. Und in dieser Familie ist es vielleicht nicht anerkannt, so verkopft zu sein. Und dann versuchen Eltern, dieses Kind zu animieren, doch so zu werden, wie sie sind. Und das führt bei dem Kind oft dazu, dass es sich anpasst, weil es ja geliebt werden möchte von den Eltern. Das ist was Normales. Aber dann erlebt in dieser Situation, bin ich irgendwie falsch. Und dieses Gefühl des Falschseins mitnimmt ins Erwachsenenalter. Und von daher auf jede Kränkung dann oft mit Wut reagiert.
0: Aber dann ist es ja noch oft gar nicht so erkenntlich, woher das eigentlich kommt, diese Geschichte. Und da muss man eigentlich erst drauf gestoßen werden. Oder ist das einem dann schon auch bewusst, woher das kommt?
1: Also den wenigsten Menschen ist das bewusst. Es gibt immer wieder Situationen, wo das hochkommt und wir fragen uns dann oft nicht, woher kommt die Wut. Sondern wir erleben nur die Wut und wir sind oft hilflos im Umgang damit, wie wir mit ihr umgehen können an dieser Situation.
0: Wut erleben, so ein Wutanfall oder Wutausbruch ist ja nun nicht so besonders erfreulich. Aber immer mal wieder kommt es, ich denke so im Familienleben, wo man da so ganz eng und dicht beieinander ist, da bleibt das nicht aus und da erlebt man das auch voneinander. Das ist ja ein Gefühl, das ganz stark so körperliche Entsprechung hat. Also es drückt sich ja aus und es drückt sich im ganzen Körper aus. Können Sie so ein paar dieser körperlichen Symptome aufzeigen. Was passiert da?
1: Ja, es gibt zum Beispiel dieses, was wir alle kennen, wir werden rot vor Wut, wir sehen rot, sagt man ja auch oft. Also wir spannen uns unheimlich an, wir haben oft einen sehr erhöhten Blutdruck. Und das heißt, wir fangen an zu zittern, unsere eigene Selbstkontrolle wird stark herabgesetzt. Das heißt, wir haben das Gefühl, wir verlieren die Beherrschung. Und das kann dann, wenn wir sie wirklich verlieren, wirklich zu unkontrollierten Wutausbrüchen führen.
0: Wie ist denn das mit vor Wut platzen?
1: Ja, so ähnlich fühlt der Mensch sich. Aber das Platzen passiert ja meistens dann nur verbal oder dass wir eben um uns schlagen. Das ist auch so ein Ausdruck oft von hilfloser Wut.
0: Also irgendwie eine ungesunde Sache oder kann es auch eine entlastende Sache sein?
1: Im ersten Moment, nachdem das passiert ist, erleben es die Leute als Entlastung, aber meistens entstehen Schuldgefühle. Ich erlebe das auch bei Kindern, die sich oft sehr, sehr schämen dann dafür, dass sie so ausgerastet sind, wie sie sagen. Und sie wissen nicht, wie sie das eigentlich in den Griff kriegen können, damit es nicht mehr passiert. Also eigentlich wünscht sich jeder Mensch, dass er immer die Kontrolle über sich selber hat. Ja. Und jeder Mensch hat eigentlich hinterher das Gefühl, wenn ich einen Kontrollverlust hatte, das ist was Negatives für mich und meine Persönlichkeit.
0: Also wir haben jetzt über den Moment gesprochen, wo die Sache sozusagen an die Oberfläche gekommen ist. Aber interessanter ist ja eigentlich so diese Geschichte im Blick zu haben, die dahin führt. Und diese Kränkungen irgendwo wahrzunehmen, die dann dazu führen, dass man irgendwann explodiert. Da gibt es ja zwei grundsätzliche Reaktionsmöglichkeiten darauf. Die erste ist ran an den Feind und auf in den Kampf. Also was eher so wie ja diese Explosion bedeutet und Auseinandersetzung mit der Sache. Oder das zweite ist eben fliehen, bloß weg von hier. Können Sie diese grundsätzlichen Reaktionsmöglichkeiten mal beschreiben? Sie entsprechen ja auch irgendwie so bestimmten Menschentypen. Und am Ende vielleicht eine Bewertung wagen, was ist denn besser letztlich so für die seelische Gesundheit auch?
1: Also einmal denke ich, das hat was mit dem Körperlichen zu tun. Es gibt Untersuchungen darüber, dass bei einem Wutanfall oder bei Gefühlen des Ärgers der Wut einmal Adrenalin ausgeschüttet wird, aber auf der anderen Seite auch das Noradrenalin. Und wobei das Adrenalin, das stärkt in uns so diese Fluchttendenzen. Das kennen wir alle bei Angst. Da wird sehr hohes Adrenalin ausgeschüttet und dann versuchen wir zu fliehen. Beim Noradrenalin ist es was anderes. Das ist eigentlich was, ein Hormon, was bewirkt, dass wir uns mehr in den Kampf stellen wollen. Dass wir den Gegner ankragen wollen, dass wir unsere Position behaupten wollen. Es gibt Untersuchungen in der Medizin, die noch am Laufen sind, die einfach dahin gehen, dass man sieht, dass zum Beispiel Löwen eine wesentlich höhere Ausschüttung an Noradrenalin haben, während zum Beispiel Schafe und Kaninchen eher eine höhere Ausschüttung Adrenalin haben. Und so denke ich, sind wir auch vielleicht genetisch dispositioniert, dass wir einfach da schneller in die eine oder andere Richtung hin tendieren. Eine andere wichtige Richtung ist, denke ich, die Erziehung. Es wird sicher sehr oft mehr erzogen, dass wir lernen, unsere Wut zu beherrschen und sie zu unterdrücken und dass es unangemessen ist, Wut zu äußern. Besonders bei Frauen, denke ich, ist das nochmal so ein Erziehungsfaktor, dass Mädchen eher dazu angehalten werden, ihren Wutgefühl nicht freien Lauf zu lassen und sie dann eher lernen zu unterdrücken.
0: Und das würde dann auch dieser Flucht eher entsprechen, oder?
1: Ja, also eher diesem Mechanismus, ich darf sie nicht wahrnehmen, sie darf nicht sein und ich muss irgendwie sie verstecken, ich muss vor ihr fliehen, wie auch immer. Und das kann natürlich dann dazu führen, dass ich mit meinen Gefühlen der Wut alleine bin, dass ich sie irgendwie nach innen richte, also gegen mich richte und dass ich dann innerlich ziemlich krank werde.
0: Ja, also das wollen wir jetzt dann noch gleich im Einzelnen aufdröseln, diese Typen. Können Sie vorweg, so aus Ihrer Erfahrung, auch Sie sind ja in der Beratung tätig, sagen, was besser ist tendenziell, die Auseinandersetzung oder die Flucht?
1: Tendenziell besser wäre auf jeden Fall die Auseinandersetzung mit der Wut. Nur die Form der Auseinandersetzung, dieses blinde um sich wüten, ist mit Sicherheit nicht der richtige Weg, damit umzugehen. Aber die Wut wahrzunehmen als Gefühl und zu sagen, ich habe diese Wut will mir was sagen, ich muss irgendwas ändern in meinem Leben oder ich muss was an den Situationen ändern, das ist zuerst mal, denke ich, der richtigere Weg, damit umzugehen. Das heißt, sich der Wut stellen und nicht wegzulaufen.
0: Nun wollen wir mal so drei Typen so Revue passieren lassen. Die erste habe ich genannt, Typ stille Dulderin. Eine Person, die eher verdrängt und die Gefühle hinter einer freundlichen Fassade versteckt. Schildern Sie doch mal ein bisschen diesen Typ, der ja auf Anhieb ja auch Vorteile hat, aber bei näherem Hinsehen sicherlich auch Nachteile.
1: Also ich denke mal, im ersten Moment sind das Menschen, die sehr beliebt sind, die sehr das auch brauchen, die Anerkennung von außen und die auch sehr froh sind, wenn sie wenig Konflikt im Leben haben und die in erster Linie üben, aus Konflikten aus dem Weg zu gehen. Und natürlich, wenn sie dann mit einem Gefühl der Wut und des Ärgers konfrontiert sind, auch dieses Gefühl haben, dass dem muss ich aus dem Weg gehen. Das ist ganz schwierig, das führt zu einem Konflikt und dieser Konflikt ist erstmal was Schlechtes. Und die dann eben alles mit sich machen lassen und immer wieder schlucken. Wir finden das oft bei Leuten, die man so in landläufig Co-Alkoholiker nennt oder Co-Persönlichkeiten, wenn die anderen Menschen, die oft sehr wütend sind oder sehr aggressiv sind, immer wieder beistehen und versuchen, alles glatt zu bügeln, was die tun. Mhm. Und auch gar nicht wahrnehmen, wenn sie zum Beispiel in Beziehungen leben, dass sie eigentlich derjenige sind, der die Wut immer wieder abfedert von anderen. Dass sie sich selber immer wieder schlucken und alles auf sich nehmen, auch in Beziehung zu ihren eigenen Kindern zum Beispiel oder in Beziehung zu den eigenen Eltern, die oft vieles, vieles mit sich machen lassen und immer sehr praktikabel sind für andere Menschen, aber für sich selber wenig Profil entwickeln.
0: Ja, das ist, wenig Profil ist ja nur noch sehr sanft ausgedrückt, was da eigentlich für einen Preis zu zahlen ist, wenn man so eine Struktur hat. Das ist ja doch schon eine ernstere Sache, was so auf die Länge der Zeit passieren kann mit einem Menschen, der ja immer still duldet, guckt, dass es alles irgendwo glatt geht und harmonisch ist, ja, und dann profillos bleibt. Was für ein Preis ist da zu zahlen?
1: Oft der Preis der eigenen Gesundheit. Diese Leute haben oft psychosomatische Krankheiten oder erwerben sie im Laufe eines Lebens. Also gerade bei Leuten mit hohem Blutdruck hat man zum Beispiel festgestellt, dass es wenig organische Ursachen gibt, dass also überwiegend die Leute Menschen sind, die viel in sich hineinfressen, die ihre Wut bei sich behalten und die auch die Wut der anderen noch auf sich nehmen und versuchen, alleine damit klarzukommen. Und der andere Weg, der dann oft passiert, ist, wenn sie nicht krank werden, dass sie so explosionsartig dann oft für die Umgebung ganz schwer einzuschätzen, dann nach oben gehen. Das, was Sie vorhin gesagt haben, man könnte platzen vor Wut. Mhm. Das ist dann genauso dieses, was ihnen dann passiert. Und die haben dann meistens enorme Schuldgefühle hinterher, weil das ja zu ihrem eigenen Selbstbild überhaupt nicht passt. Sie erleben sich als von Gefühlen überrannt und als Versager in der Situation. Und das ist oft ein hoher Preis, den sie dafür bezahlen, weil sie in ihren Beziehungen unglücklich sind, mit sich selbst unglücklich sind und eigentlich das Gefühl haben, am Leben vorbeigelebt zu haben, dass sie nicht wichtig sind.
0: Nicht so erstrebenswert. Wir wollen mal die zweite Person, den zweiten Typ anschauen. Ich habe ihn genannt, Typ mit der Überzeugung, ein richtiges Gewitter reinigt die Atmosphäre. Das mag schon so auch auf den ersten Blick stimmen, aber wir wollen ja noch einen zweiten Blick tun. Was ist denn das für ein Typ? Was passiert da?
1: Ja, das sind Leute, die vielleicht auch eher eine höhere Ausschüttung an Noradrenalin haben und wenig Fluchttendenzen haben, die sich jeder Konfrontation stellen, die auch vielleicht gelernt haben in ihrem Leben, es ist schwierig, umzugehen damit, dass ich meine Wut in mir drin behalte. Und die einfach dann versucht haben, ja, ich explodiere gleich. Immer wenn mir was nicht passt, dann sage ich dem anderen die Meinung. Das sind Leute, die sehr schwer einzuschätzen sind in Beziehungen. Also die haben meistens mit anderen Menschen das Problem, dass andere nie wissen, wann explodiert derjenige. Denn oft sind die Gründe so fadenscheinig, die jemanden zum Überlaufen bringen, dass sie in ihren eigenen Beziehungen oft ganz große Schwierigkeiten haben, weil ich erlebe das bei Eltern mit Kindern. Wenn Eltern so sind, wissen die Kinder oft nie, wann ist denn die Mutter sauer und wann nicht. Mal nimmt sie irgendwas hin, da ist sie gut gelaunt und dann geht das den ganzen Tag. Und andererseits wieder gibt es schon nach dem Aufstehen oft Zoff und die Kinder wissen nicht, warum ist das so. Und zum anderen ist es so schwierig, wenn Eltern als Vorbilder so leben. Hm. Das heißt, ich lasse meinen Gefühlen immer und zu jeder Zeit freien Lauf. Denn das, was ich gesagt habe, das bereinigt halt die Situation. Dann ist es so, dass Kinder das auch so lernen am Modell ihrer Eltern. Das heißt, sie lernen, mit Wut geht man so um, hm, und werden selber so oft sehr aggressiv. Und das ist dann schwierig im Zusammenleben mit anderen Menschen, denn Kinder sind ja wieder auf Gruppen angewiesen in der Schule, ja, und so weiter.
0: Also das ist also nicht nur, dass ein Gewitter die Atmosphäre reinigt, sondern dass auch viel Porzellan zerschlagen ist.
1: Ja.
0: Das sind jetzt alles so extreme

0: auslassen. Wir sind ja alle im Leben in irgendwelche Lebensbezüge eingebunden, wo wir mit anderen Menschen zu tun haben. Das heißt auf der Arbeit, in der Familie. Und es gibt immer Menschen, die über uns stehen in der Hierarchie und es gibt immer Menschen, die unter uns stehen in der Hierarchie. Und ich kann natürlich jemand, der über mir steht in der Hierarchie, ganz schlecht sagen, ich bin jetzt wütend auf dich und ich sag dir jetzt mal, wie es mir ums Herz ist. Sondern da versuche ich mich schon zu beherrschen. Da versuche ich schon, das so zu sagen, dass ich meine Wut für mich behalte und nach oben oder nach dem in der Hierarchie höheren Stehenden einfach dann auch ein Lächeln vielleicht zeige oder erstmal schlucke. Aber dann suche ich den Platz, wo ich es rauslassen kann, weil ich ja mit meinen Gefühlen sonst oft nicht weiß, wohin damit. Und dann kann es passieren, dass entweder der, der unter mir steht, oder auch neben mir steht in der Hierarchie, das abkriegt. Das ist im Büro so oft, dass dann der Lehrling das abkriegt oder die Kollegin, die vielleicht, mit der ich ein Büro teile. Da in der Familie ist es oft so, dass die Kinder das abkriegen. Wenn also die Mutter den ganzen Tag frustriert ist und der Mann nach Hause kommt, dann kann es sein, dass sie ihm das abgibt, was sie sich über die Kinder geärgert hat, weil sie an anderer Stelle sich vielleicht auch noch vernachlässigt fühlt. Dann überfällt sie unter Umständen den Mann an der Haustür mit ihrer Wut. Oder es kann so sein, dass der berufstätig ist, also der Vater meistens dann abends nach Hause kommt und erstmal über seine Familie den Zorn ablässt, den er am Tag über angesammelt hat.
1: Also das ist ja wirklich ein wahres Schreckensszenario, das Sie da ausbreiten, so verständlich es menschlich ist. Aber da bleibt doch immer was auf der Strecke. Was ist der Preis für so eine Strategie?
0: Der Preis ist immer der, dass die Beziehungen schwierig werden. Dass die Beziehungen auf der Arbeit mit den Menschen, mit denen ich beruflich zu tun habe, und wir verbringen sehr viel Zeit in unserem Beruf, oft mehr Zeit, als wir in unseren Familien verbringen. Das sind oft ganz schwierige Situationen, wenn ich dort so meine Wut auslebe. Und das heißt, die Beziehungen zu anderen Menschen werden immer schwierig und meine eigene Frustration wächst, weil meine eigenen Schuldgefühle auch immer da sind. Wie ich eingangs sagte, ist es so, dass ich immer mich auch schlecht fühle, wenn ich jemand anderen mit meiner Wut überschüttet habe. Und in Familien ist es natürlich dann auch sehr, sehr schwierig, weil es dann Situationen zum Beispiel gibt, dass wenn der Vater so und so ein Typ ist, der eben abends nach Hause kommt und versucht, seine Wut abzulassen, dass die ganze Familie erstmal so auf dem Prüfstand steht und überlegt, wie ist denn der Vater heute Abend drauf? Mhm. Und dass er gar nicht mehr ernst genommen wird in seiner Persönlichkeit und in seinen Bedürfnissen.
1: Also jetzt sind wir schon eine ganze Weile am Reden über das Potenzial, das offensichtlich da ist, das sich ansammelt und das hier irgendwo hin will. Ich habe den Eindruck, es ist schon negativ getönt. Aber es ist auf jeden Fall eine Energie. Gibt es nicht eine Möglichkeit, diese Energie vom Negativen zum Positiven umzupolen? Es ist ja, da passiert ja was, man nimmt es wahr. Es ist ja ein Impuls auch, dass irgendwas passieren muss. Das kann ja auch womöglich zum Guten hin sein. Wie kann man das schaffen, dass man diese negative Energie, die da ist, ins Positive wendet?
0: Ich denke, ein Weg dahin ist, dass man auf jeden Fall erstmal das Gefühl als Gefühl wahrnimmt und nicht mehr überlegt, ist das ein schlechtes Gefühl? Darf ich das überhaupt haben? Sobald ich nämlich denke, das ist ein schlechtes Gefühl, das darf ich gar nicht haben, werde ich versuchen, dieses Gefühl zu ignorieren oder aufzusparen oder wegzudrücken. In dem Moment, wo ich denke, Wut ist ein Gefühl, was alle Menschen haben, was auch erstmal legitim ist. Es gibt Situationen im Leben, die mich ärgern, die mich kränken. Ich habe eine Lebensgeschichte und die hat jeder von uns, die irgendwo ja von Fehlern besetzt ist. Irgendwelche Menschen sind an mir schuldig geworden. Das heißt, meine Gefühle, die ich habe, sind erstmal real. Und ich denke, das ist so ein erster Schritt zu sagen, ja, es ist richtig, dass ich Wut habe, dass ich wütend bin, dass ich zornig bin. Das ist erstmal ein Gefühl, was ich habe und was ich auch erstmal haben darf.
1: Was für Schritte kann man tun zum Entwüten in dem Sinne dieser negativen Energie? Wie kann man von diesem Negativen wegkommen und die Energie, die zweifellos da ist, ins Positive wenden, dass man ja damit leben kann, dass man das irgendwo in sein Leben einbaut und es förderlich ist und zumindest nicht destruktiv ist?
0: Das Wichtigste, was man machen kann, ist, seine Gedanken zu verändern. Wir denken oft, dass wir Gefühle haben, die uns überkommen und dass wir aufgrund dieser Gefühle dann negative Gedanken denken. Es ist eigentlich umgedreht. Wir denken negative Gedanken, wir haben bestimmte Bewertungen in unserem Kopf und das führt dazu, dass wir dann irgendwelche Gefühle erleben. Und dass wir uns in den Gefühlen oft hilflos erleben. Das heißt, es setzt immer bei meinen Gedanken an zum Entwüten.
1: Also das müssen wir jetzt mal ein bisschen praktisch,
0: ja,
1: kriegen

0: was gibt's denn für eine Szenerie? Zum Beispiel an der Kasse. Murphys Gesetz sagt, zwei Kassen, zwei Schlangen vor zwei Kassen. Und mit Sicherheit erwischen sie die, wo es langsamer vorangeht. Also ich denke, das ist so eine Geschichte, wo man schon auch immer ein bisschen wütend und ärgerlich werden kann.
1: Das, denke ich, ist so ein ganz schönes Beispiel aus dem Alltag, was jeder von uns kennt. Und wir haben immer das Gefühl, wir haben uns natürlich an der falschen Kasse angestellt und natürlich haben wir es an dem Tag besonders eilig. Und das heißt, in dem Moment, wo ich denke, warum immer mir? Warum stehe ich an der falschen Kasse? Warum erwische ich immer die langsamste Verkäuferin? Das sind destruktive Dialoge, die ich in meinem Kopf führe, die mir überhaupt nicht helfen, weil die Schlange vor mir wird nicht kürzer durch diesen Dialog.
0: Das ist wohl wahr.
1: Ja. Und das heißt, ich muss da anfangen zu überlegen, ich habe jetzt eine Wartezeit, die ich nicht eingeplant habe, die für mich ärgerlich ist. Aber nützt es was, wenn ich mich ärgere?
0: Natürlich nicht.
1: So ist es. Und das heißt, ich muss versuchen, diese Wartezeit irgendwie anders zu nützen. Mhm. Das heißt, ich verändere meinen inneren Dialog. Ich sage, ich habe jetzt eine Wartezeit. Wie kann ich die sinnvoll überbrücken? Und dann denke ich mir bestimmte Dinge aus. Ich gucke nach der Frau, die hinter mir steht oder nach dem Herrn. Ich gucke, ist da ein Kind irgendwo, mit dem ich lachen kann? Oder ich überlege, was habe ich als nächstes vor? Wo kann ich schon irgendetwas planen? Zum Beispiel ein Abendessen oder ja meine nächste Einladung. Oder wem habe ich denn vergessen, zum Geburtstag zu gratulieren? Bestimmte Dinge, die ich einfach für mich abmachen kann. Und ich entscheide mich ganz bewusst, mich nicht zu ärgern an diesem Punkt.
0: Also das ist ein hehres Ziel. Ich will Ihnen gerne unterstellen, dass Sie, weil Sie auch über das Thema nachgedacht haben, mitten in diesem Lernprozess drin sind. Aber das dauert ja sicherlich auch. Das muss man einüben, das muss man wollen. Wie ist es Ihnen denn da gegangen? Ist Ihnen das leicht gefallen?
1: Nein, es ist mir überhaupt nicht leicht gefallen. Ich habe es an einer anderen Stelle geübt. Und zwar, ich habe vor circa 20 Jahren, als ich überhaupt noch nicht mit dem Thema mich auseinandergesetzt hatte, erlebt, dass ich bestimmte negative Gedanken immer wieder gedacht habe über Situationen, über Menschen und besonders bei Arbeiten, die ich nicht geliebt habe, wie zum Beispiel Abwaschen. Hm. Ich stand dann also in meiner Küche, habe eine ungeliebte Arbeit gemacht und habe auch negative Gedanken gedacht und merkte, wie ich innerlich immer verhärteter, immer bitterer wurde. Und habe dann irgendwann gedacht, willst du das? Ist denn das ein Leben, was lebenswert ist?
0: Das ist ja nur ein Beispiel für ganz viele andere.
1: Genau. Und dann habe ich mich entschieden und habe gesagt, ich möchte da aussteigen. In der Verhaltenstherapie nennt man das Gedankenstopp. Das wusste ich damals noch nicht, dass ich das praktizierte, aber ich habe mir damals zum Beispiel ganz bewusst immer zum Spülen eine Kassette eingelegt mit Liedern, die ich mochte. Die habe ich mitgesungen oder habe versucht, einfach zuzuhören, was ist dort an Text, und habe das ganz bewusst ausgewählt und habe bestimmt ein halbes Jahr lang immer mit Kassette gespült, bis ich gelernt hatte, diese negativen Gedanken unter Kontrolle zu bringen.
0: Also Sie haben ganz bewusst auch einen positiven Ersatz geschaffen, um das Negative loszuwerden.
1: Ich denke, das ist immer wichtig. Wir können nichts loslassen, wenn wir dann keinen Ersatz dafür haben. Wofür soll ich was loslassen, wenn ich nichts Positives habe, was ich an die Stelle setzen kann?
0: Was hat das ganze Thema mit dem Glauben an Gott zu tun? Wir unterhalten uns ja als solche, die an Jesus Christus glauben und für die der Glaube im Leben eine wichtige Rolle spielt. Also gehören auch unsere Gefühle dazu und gehört dazu, wie wir unseren Alltag bewältigen und wie wir mit unseren Mitmenschen umgehen. Jetzt will ich Sie am Schluss ganz persönlich fragen, was hat das ganze Thema mit Ihnen als Christin zu tun? Wie hilft Ihnen der Glaube?
1: Ich denke, der Glaube war für mich so eine ganz zentrale Sache. Ich habe irgendwann begriffen, dass Gott mich liebt, wie ich bin. Auch mit meinen Wutanfällen, auch mit meinen negativen Gefühlen, die ich so als negativ erlebte. Und ich habe aber auch gemerkt, dass Gott mir so ab und zu den Spiegel vorhielt. Also gerade in dieser Situation mit dem Spülen, da kam dieser Gedanke und ich denke, den hat Gott mir gegeben. Soll das dein Leben sein? Ist das, was du unter Leben in Fülle verstehst? Und das hat mir dann geholfen zu sagen, nein, das ist es nicht. Aber wo ist ein Weg daraus? Und da habe ich erlebt, ich kann Gott immer das sagen, wie es mir ums Herz ist. Ich muss da keine frommen Worte machen. Ich kann da auch so ganz wütend sein, wie ich bin. Also in dem Psalm finden wir das sehr oft, dass der Psalmbeter wirklich seine Wut auch herausschreit. Und das hat mir einfach diesen Mut gegeben, meine eigenen Gedanken und meine eigenen Gefühle zur Disposition zu stellen. Zu denken, ja, das, was du da die ganze Zeit machst und denkst, das muss nicht richtig sein. Gott hat vielleicht mehr für dich vorbereitet. Und das hat mir dann einfach geholfen, auf der einen Seite die Akzeptanz, die ich von Gott her erfahren habe, diese Liebe, die so bedingungslos ist, die nicht an die Bedingung geknüpft ist, dass ich nur gute Gefühle habe. Und auf der anderen Seite eben diese Akzeptanz auch zu sagen, ja, ich gehe mit dir einen neuen Weg. Du brauchst da nicht allein zu gehen, sondern ich gehe mit dir.
0: Ein Gespräch mit der Diplom-Sozialarbeiterin Ursula Kostudowski aus Kelkheim-Taunus zum Thema Wohin mit meiner Wut? Wenn Sie sich noch weiter mit diesem Thema beschäftigen wollen, Reinhold Rute hat ein Buch geschrieben unter dem Titel Wenn die Fetzen fliegen. Und das Buch von Heidi von Wedemeyer heißt Ohne Ärger geht es nicht. Wenn die Fetzen fliegen und Ohne Ärger geht es nicht. Damit kommt dieses Programm zum Schluss. Wir sagen Danke für Ihr Interesse und Dabeisein. Und am Mikrofon verabschiedet sich Ute Zintara.

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Matador. 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
1: 2. Könige 4, die Verse 31 bis 37. Gehasi war vorausgeeilt und hatte den Stock auf das Gesicht des Jungen gelegt. Aber der gab kein Lebenszeichen und rührte sich nicht. Gehasi ging zurück Elisha entgegen und sagte zu ihm, er ist nicht aufgewacht. Als Elisha selbst in das Haus kam, ging er in sein Zimmer und fand den Jungen tot auf seinem Bett liegen. Er schloss die Tür hinter sich ab und betete zum Herrn. Dann legte er sich auf den Jungen, sodass sein Mund dessen Mund berührte und seine Augen und Hände die Augen und Hände des Jungen. Nachdem er eine Zeit lang so gelegen hatte, wurde der Körper des Jungen wieder warm. Elisha stand auf und ging einmal im Zimmer auf und ab. Dann legte er sich wieder wie vorher auf den Körper des Jungen. Dann nieste das Kind 7-mal und schlug die Augen auf. Elisha rief Gehasi und befahl ihm, die Mutter zu holen. Als sie kam, sagte er zu ihr, hier hast du deinen Sohn. Sie trat auf Elisha zu und warf sich vor ihm nieder. Dann nahm sie ihren Sohn und verließ das Zimmer.
2: Am Morgen riefen wir unsere Kinder zum Frühstück, aber eines der Mädchen kam nicht. Als wir nach ihr schauten, lag sie blau verfärbt im Bett und war nicht ansprechbar. Wir fuhren sofort ins Krankenhaus. Immer noch war unser Kind bewusstlos. Die Diagnose der Ärzte klang nicht ermutigend. Sie wird einen bleibenden Schaden davontragen, egal wie es weitergeht. Gehasi, der Gehilfe des Propheten, eilt voraus und handelt, wie Elisa es ihm aufgetragen hat. Doch der tote Sohn erwacht nicht zum Leben. Dann kommt Elisha selbst. Er schließt die Tür. Er will keine Zuschauer, wenn er zu Gott betet und von ihm vielleicht ungewöhnliche Anweisungen bekommt. Elisha gibt auch nicht auf, als nicht sofort eine Veränderung eintritt. Er hält fest, dass Gott handeln wird. Darin scheint er ganz sicher zu sein. Schließlich wird dem Jungen das Leben neu geschenkt, im Namen Gottes von Elisha eingehaucht. Auch im Fall unserer Tochter handelte Gott auf wunderbare Weise. Gott rührte sie an und heilte sie völlig. Dafür sei ihm alle Ehre. Gott ist der Herr über Leben und Tod. Das ist eine ermutigende Nachricht, auch für Sie und mich.
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1: Vom Anfang der Sonne bis zu ihrem Niedergang sei gelobet der Name des Herrn. Mit diesem Vers aus dem Psalm 113, Vers 3 begrüßt Sie Philipp Giannetti ganz herzlich beim Wort zum Tag im ERF Süd. Die folgenden Gedanken von Martin Höfken zu diesem Tagesvers stehen unter dem Titel »Ein passendes Lob«. Ich wünsche einen gesegneten Tag.
2: Vom Aufgang der Sonne bis zu ihrem Niedergang sei gelobt der Name des Herrn. Ich frage mich, wann habe ich das letzte Mal einen Menschen gelobt oder eine Sache belobigt? Eine sogenannte Laudatio bestätigt eine anerkennenswerte Person, indem sie unter anderem deren besondere Leistung in den Mittelpunkt stellt. Mir scheint, dass gute Lobreden selten sind. Ich ertappe mich, dass ich im Schlechtreden meistens besser bin. Oft denke ich, für ein passendes Lob muss ich den richtigen Zeitpunkt und den geeigneten Ort abwarten. Außerdem habe ich ja gelernt, man soll den Tag nicht vor dem Abend loben. Es könnte ja sein, dass ein zu frühes Lob den Niedergang eines Erfolges bedeuten kann. Da stehe ich doch besser da, wenn ich mit meinem Lob noch warte, oder? Der Beter vom Psalm 113 wird sich solche Gedanken nicht gemacht haben. Vielleicht hat er damit auch recht. Ein Lob ist am authentischsten, wenn es spontan ist. Ob er lange gebraucht hat, bis er sich entschied, vom Aufgang der Sonne bis zu ihrem Niedergang den Namen des Herrn zu loben? Ich würde ihn am liebsten fragen, wann ist es am angemessensten, Gott zu loben? Morgens für die zurückliegende Nacht? Oder am Abend für den zurückliegenden Tag? Soll ich bereits am Beginn des Tages Gott für das loben, was noch kommt, und zum Ende des Tages ihm danken, auch wenn ich Angst vor der nächsten Nacht habe? Insofern kommt mir das Fazit des Beters überraschend vor. Vom Aufgang bis zum Niedergang der Sonne sei der Name des Herrn gelobt. Also von morgens bis abends. Und Aufgang der Sonne und Niedergang der Sonne bedeutet in meinem geografischen Lebensraum auch vom Osten bis zum Westen. Und ich erkläre mir das so: Zu jeder Zeit und in allen Bereichen meines Lebens ist es richtig, Gott zu loben. Ich muss auf keinen richtigen Anlass oder richtigen Zeitpunkt warten. Und dabei frage ich mich besorgt, ob ich denn wirklich genügend Grund finde für so viel Lob? Meine Frau hat sich seit längerer Zeit angewöhnt, jeden Abend vor dem Einschlafen mindestens 5 Gründe aufzuzählen, für die sie Gott danken will. Für sie ist es die beste Art, Gott zu loben. Mich beeindruckt das. Ich möchte gern damit weitermachen, indem ich morgens noch vor dem Aufstehen zuerst an 5 Gründe denke, für die ich Gott lobe. Gelobt sei der Name des Herrn. Nun, auf diese Idee wäre ich wahrscheinlich nicht so schnell gekommen, Gott für seinen Namen zu loben. Die Bibel beschreibt mit dem Namen Gottes, wer Gott ist und was er tut. Gelobt sei der Name des Herrn, ich erkenne und erlebe, wer Gott ist und was er tut. Da lese ich, Herr, der Herrscher ist sein Name und herrlich ist sein Name. Sein Name ist ein festes Schloss. Ich bin, das ist mein Name. Das sind nur einige Beispiele und wenige Aussagen. Sie bedeuten für mich, Gott, der Herrscher, ist herrlich, wunderbar, eine schützende Festung und wo immer ich auch hinkomme, ist er schon da. Er ist ein Gott, der mich sieht. Gott, der Herr, ist Sonne und Schild für mich. So verschieden er sich mir auch vorstellt, für mich ist er doch immer derselbe. Der Gott für mich ist, einer, der für mich ist. Wenn ich über seinen Namen nachdenke, wird mir sein Wesen klar. Sein Wesen ist Liebe. Und diese Liebe erinnert mich an einen Namen, durch den Gottes Liebe für mich zum Begriff geworden ist, Jesus. Ein guter Name für Rettung. Durch Jesus Christus bin ich Christ geworden, von ihm habe ich meinen Namen und durch ihn finde ich meine Identität. Noch ein Grund mehr, ihn zu loben. Heute will ich damit anfangen und keinen Tag mehr aufhören.
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1: 2. Könige 4, die Verse 31 bis 37. Gehasi war vorausgeeilt und hatte den Stock auf das Gesicht des Jungen gelegt. Aber der gab kein Lebenszeichen und rührte sich nicht. Gehasi ging zurück Elisha entgegen und sagte zu ihm, er ist nicht aufgewacht. Als Elisha selbst in das Haus kam, ging er in sein Zimmer und fand den Jungen tot auf seinem Bett liegen. Er schloss die Tür hinter sich ab und betete zum Herrn. Dann legte er sich auf den Jungen, sodass sein Mund dessen Mund berührte und seine Augen und Hände die Augen und Hände des Jungen. Nachdem er eine Zeit lang so gelegen hatte, wurde der Körper des Jungen wieder warm. Elisha stand auf und ging einmal im Zimmer auf und ab. Dann legte er sich wieder wie vorher auf den Körper des Jungen. Dann nieste das Kind 7-mal und schlug die Augen auf. Elisha rief Gehasi und befahl ihm, die Mutter zu holen. Als sie kam, sagte er zu ihr, hier hast du deinen Sohn. Sie trat auf Elisha zu und warf sich vor ihm nieder. Dann nahm sie ihren Sohn und verließ das Zimmer.
2: Am Morgen riefen wir unsere Kinder zum Frühstück, aber eines der Mädchen kam nicht. Als wir nach ihr schauten, lag sie blau verfärbt im Bett und war nicht ansprechbar. Wir fuhren sofort ins Krankenhaus. Immer noch war unser Kind bewusstlos. Die Diagnose der Ärzte klang nicht ermutigend. Sie wird einen bleibenden Schaden davontragen, egal wie es weitergeht. Gehasi, der Gehilfe des Propheten, eilt voraus und handelt, wie Elisa es ihm aufgetragen hat. Doch der tote Sohn erwacht nicht zum Leben. Dann kommt Elisha selbst. Er schließt die Tür. Er will keine Zuschauer, wenn er zu Gott betet und von ihm vielleicht ungewöhnliche Anweisungen bekommt. Elisha gibt auch nicht auf, als nicht sofort eine Veränderung eintritt. Er hält fest, dass Gott handeln wird. Darin scheint er ganz sicher zu sein. Schließlich wird dem Jungen das Leben neu geschenkt, im Namen Gottes von Elisha eingehaucht. Auch im Fall unserer Tochter handelte Gott auf wunderbare Weise. Gott rührte sie an und heilte sie völlig. Dafür sei ihm alle Ehre. Gott ist der Herr über Leben und Tod. Das ist eine ermutigende Nachricht, auch für Sie und mich.
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1: Vom Anfang der Sonne bis zu ihrem Niedergang sei gelobet der Name des Herrn. Mit diesem Vers aus dem Psalm 113, Vers 3 begrüßt sie Philipp Giannetti ganz herzlich beim Wort zum Tag im ERF Süd. Die folgenden Gedanken von Martin Höfken zu diesem Tagesvers stehen unter dem Titel »Ein passendes Lob«. Ich wünsche einen gesegneten Tag.
2: Vom Aufgang der Sonne bis zu ihrem Niedergang sei gelobt der Name des Herrn. Ich frage mich, wann habe ich das letzte Mal einen Menschen gelobt oder eine Sache belobigt? Eine sogenannte Laudatio bestätigt eine anerkennenswerte Person, indem sie unter anderem deren besondere Leistung in den Mittelpunkt stellt. Mir scheint, dass gute Lobreden selten sind. Ich ertappe mich, dass ich im Schlechtreden meistens besser bin. Oft denke ich, für ein passendes Lob muss ich den richtigen Zeitpunkt und den geeigneten Ort abwarten. Außerdem habe ich ja gelernt, man soll den Tag nicht vor dem Abend loben. Es könnte ja sein, dass ein zu frühes Lob den Niedergang eines Erfolges bedeuten kann. Da stehe ich doch besser da, wenn ich mit meinem Lob noch warte, oder? Der Beter vom Psalm 113 wird sich solche Gedanken nicht gemacht haben. Vielleicht hat er damit auch recht. Ein Lob ist am authentischsten, wenn es spontan ist. Ob er lange gebraucht hat, bis er sich entschied, vom Aufgang der Sonne bis zu ihrem Niedergang den Namen des Herrn zu loben? Ich würde ihn am liebsten fragen, wann ist es am angemessensten, Gott zu loben? Morgens für die zurückliegende Nacht? Oder am Abend für den zurückliegenden Tag? Soll ich bereits am Beginn des Tages Gott für das loben, was noch kommt, und zum Ende des Tages ihm danken, auch wenn ich Angst vor der nächsten Nacht habe? Insofern kommt mir das Fazit des Beters überraschend vor. Vom Aufgang bis zum Niedergang der Sonne sei der Name des Herrn gelobt. Also von morgens bis abends. Und Aufgang der Sonne und Niedergang der Sonne bedeutet in meinem geografischen Lebensraum auch vom Osten bis zum Westen. Und ich erkläre mir das so: Zu jeder Zeit und in allen Bereichen meines Lebens ist es richtig, Gott zu loben. Ich muss auf keinen richtigen Anlass oder richtigen Zeitpunkt warten. Und dabei frage ich mich besorgt, ob ich denn wirklich genügend Grund finde für so viel Lob? Meine Frau hat sich seit längerer Zeit angewöhnt, jeden Abend vor dem Einschlafen mindestens 5 Gründe aufzuzählen, für die sie Gott danken will. Für sie ist es die beste Art, Gott zu loben. Mich beeindruckt das. Ich möchte gern damit weitermachen, indem ich morgens noch vor dem Aufstehen zuerst an 5 Gründe denke, für die ich Gott lobe. Gelobt sei der Name des Herrn. Nun, auf diese Idee wäre ich wahrscheinlich nicht so schnell gekommen, Gott für seinen Namen zu loben. Die Bibel beschreibt mit dem Namen Gottes, wer Gott ist und was er tut. Gelobt sei der Name des Herrn, ich erkenne und erlebe, wer Gott ist und was er tut. Da lese ich, Herr, der Herrscher ist sein Name und herrlich ist sein Name. Sein Name ist ein festes Schloss. Ich bin, das ist mein Name. Das sind nur einige Beispiele und wenige Aussagen. Sie bedeuten für mich, Gott, der Herrscher, ist herrlich, wunderbar, eine schützende Festung und wo immer ich auch hinkomme, ist er schon da. Er ist ein Gott, der mich sieht. Gott, der Herr, ist Sonne und Schild für mich. So verschieden er sich mir auch vorstellt, für mich ist er doch immer derselbe. Wer Gott für mich ist, einer, der für mich ist. Wenn ich über seinen Namen nachdenke, wird mir sein Wesen klar. Sein Wesen ist Liebe. Und diese Liebe erinnert mich an einen Namen, durch den Gottes Liebe für mich zum Begriff geworden ist, Jesus. Ein guter Name für Rettung. Durch Jesus Christus bin ich Christ geworden, von ihm habe ich meinen Namen und durch ihn finde ich meine Identität. Noch ein Grund mehr, ihn zu loben. Heute will ich damit anfangen und keinen Tag mehr aufhören.
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0: herzlich willkommen. Wir beginnen heute mit einer fünfteiligen Reihe über das letzte Buch der Bibel, die Offenbarung des Johannes. Im Zusammenhang mit diesem Buch wird Johannes auch als Seher Johannes bezeichnet, denn er sieht gewaltige Ereignisse voraus, die über die Menschheit und über diese Erde kommen werden. Die Offenbarung des Johannes ist das einzige prophetische Buch des Neuen Testaments und wurde offensichtlich für unterdrückte Christen geschrieben, um sie zu trösten und zu ermutigen. Das sollte man im Hinterkopf behalten. Denn manche Ereignisse in der Offenbarung wirken auf uns ziemlich erschreckend. Und man sollte daran denken, dass die kommenden Ereignisse in Form von Bildern und Visionen dargestellt werden. An manchen Stellen merkt man, dass dem Seher Johannes schier die Worte fehlen. So sagt er zum Beispiel: Es saß jemand auf einem Thron, der war anzuschauen wie der Stein Jaspis. Und Johannes erblickt ein kleines Lamm. Ja, es ist nicht tot, aber wie geschlachtet. Dieses Lamm steht übrigens im Mittelpunkt unserer fünfteiligen Predigtreihe über Texte aus dem Buch der Offenbarung. Denn dort steht das Lamm Gottes für seinen Sohn Jesus Christus. Die fünf Predigten wurden bei den sogenannten Schwarzbrot-Gottesdiensten der Liebenzeller Missionsberggemeinde aufgezeichnet. Den Anfang macht Dr. Tobias Schuckert. Er ist Professor für interkulturelle Theologie und Religionswissenschaft an der Internationalen Hochschule Liebenzell.
1: Vier Evangelien. Vier Bücher, die uns über das Leben Jesu auf dieser Welt berichten. Die Johannes-Offenbarung. Dieses letzte Buch der Bibel, was für viele auch geheimnisvoll ist, wird oft, das kommt aus dem Text von heute, als ein Buch mit sieben Siegeln bezeichnet. Der Apostel Johannes, in einer besonderen Beziehung zu diesem faszinierenden Buch steht und wie er es auch verfasst hat. Vier Evangelien plus Offenbarung. Vier Evangelien, die uns Jesus als Mensch vor Augen zeichnen. Der Gottessohn, der als Mensch unter Menschen lebte. Auf den ersten Blick gar kein Unterschied. Ein Mensch unter Menschen. Man konnte an ihm vorbeilaufen, ohne zu merken, wer er eigentlich ist. Ich möchte die Offenbarung des Johannes jedoch als das fünfte Evangelium bezeichnen. Nachdem die ersten vier Evangelien uns Jesus als Mensch vorstellen, zeigt uns die Offenbarung ein ganz neues Bild von Jesus Christus. In den Evangelien ist Jesus partikular auf ein bestimmtes Gebiet, auf eine bestimmte Sprache, auf eine bestimmte Zeit beschränkt, begrenzt. Er lebt in dem Kulturkreis der Juden des ersten Jahrhunderts, damals Israel. In der Offenbarung jedoch begegnet uns Jesus als universal, als der Allherrscher, der nach seiner Auferstehung und Himmelfahrt nun über die ganze Welt herrscht, der über die Geschichte, über alle Sprachen, über alle Nationen, über alle Kulturen hinweg der Herrscher ist, der nun alle Macht hat im Himmel und auf Erden. In den Evangelien und in der Offenbarung geht es um ein und dieselbe Person. Es geht um Jesus Christus. Und wir brauchen die Offenbarung. Ohne die Offenbarung wüssten wir nur von Jesus als dem Menschen. Als dem Menschen, der in Grenzen lebt. Als dem Menschen, der im ersten Jahrhundert umherwanderte. Aber dank der Offenbarung bekommen wir einen neuen Blick. Wir sehen, wie Jesus die Geschichte regiert, wie er Gottes Plan mit dieser Welt zur Vollendung führt. Dank der Offenbarung bekommen wir einen Blick hinter den Vorhang. Hinter den Vorhang einer Welt, die uns sonst verborgen bleibt. Wir sehen den mächtigen, den herrlichen, den majestätischen König der Könige, Jesus Christus. Die Offenbarung zeigt uns damit, wer Jesus Christus wirklich ist. Der allmächtige Gott. Der die Geschichte vollendet. Ich lese uns den Text für heute aus Offenbarung 5, die Verse 1 bis 14. Es ist das gesamte Kapitel. Und Jesus als das Lamm wird uns hier vorgestellt. Und ich sah in der rechten Hand dessen, der auf dem Thron saß, ein Buch, beschrieben innen und außen, versiegelt mit 7 Siegeln. Und ich sah einen starken Engel, der rief mit großer Stimme: Wer ist würdig, das Buch aufzutun und seine Siegel zu brechen? Und niemand, weder im Himmel noch auf Erden noch unter der Erde, konnte das Buch auftun noch es sehen. Und ich weinte, weil niemand für würdig befunden wurde, das Buch aufzutun und hineinzusehen. Und einer von den Ältesten sprach zu mir: Weine nicht, siehe, es hat überwunden, der Löwe aus dem Stamm Juda, die Wurzel Davids, aufzutun das Buch und seine 7 Siegel. Und ich sah mitten zwischen dem Thron und den 4 Wesen und mitten unter den Ältesten ein Lamm, wie geschlachtet. Es hatte 7 Hörner und 7 Augen. Das sind die 7 Geister Gottes, gesandt in alle Lande. Und es kam und nahm das Buch aus der rechten Hand dessen, der auf dem Thron saß. Und als es das Buch nahm, da fielen die 4 Wesen und die 24 Ältesten nieder vor dem Lamm. Denn jeder hatte eine Harfe und goldene Schalen voll Räucherwerk. Das sind die Gebete der Heiligen. Und sie sangen ein neues Lied. Du bist würdig, zu nehmen das Buch und aufzutun seine Siegel. Denn du bist geschlachtet und hast mit deinem Blut Menschen für Gott erkauft, aus allen Stämmen und Sprachen und Völkern und Nationen, und hast sie unserem Gott zu einem Königreich und zu Priestern gemacht. Sie werden herrschen auf Erden. Und ich sah und ich hörte eine Stimme vieler Engel um den Thron und um die Wesen und um die Ältesten her. Und ihre Zahl war 10.000 mal 10.000 und viel 1.000 mal 1.000. Die sprachen mit großer Stimme: Das Lamm, das geschlachtet ist, ist würdig zu nehmen Kraft und Reichtum und Weisheit und Stärke und Ehre und Preis und Lob. Jedes Geschöpf, das im Himmel ist und auf Erden und unter der Erde und auf dem Meer und alles, was darinnen ist, hörte ich sagen: Dem, der auf dem Thron sitzt und dem Lamm, sei Lob und Ehre und Preis und Gewalt von Ewigkeit zu Ewigkeit. Und die 4 Wesen sprachen: Amen. Und die Ältesten fielen nieder und beteten an. Ein geheimnisvoller Text. Ein Text mit vielen Bildern und Symbolen. Und ich wünsche mir von ganzem Herzen, dass dieser Text uns heute hilft, Jesus Christus neu zu sehen, neu zu verstehen und ihn noch mehr zu lieben. Ich habe den Text in 4 Sinnabschnitte eingeteilt. 4 Sinnabschnitte, und der erste ist überschrieben mit der Frage: Wer siegt? Dieser Predigttext schließt sich an das Kapitel 4 beschriebene, an den Gottesdienst im Himmel an. Die ersten Hörer der Offenbarung, sie waren in einer Situation, die Verfolgung erlebten. Sie haben es gebraucht, diese geistliche Wirklichkeit sich immer wieder in Erinnerung zu rufen. Zu wissen, nicht das Chaos, nicht die römische Administration regiert, sondern Gott, unser Gott sitzt auf dem Thron. Diese geistliche Wirklichkeit, Gott regiert, auch in unserer Zeit, nicht das Chaos, nicht der Teufel, nicht die Verfolgung, nicht die Kriege werden das Letzte sein, sondern Gott hält alles in seiner Macht fest. Und im Thronsaal Gottes findet dieser Gottesdienst heute schon statt. Heute schon wird in diesem Thronsaal Gottes der lebendige Gott verehrt und angebetet. Das ist der Trost, den Christen bekommen, wenn es in ihrem Leben hart auf hart kommt. Schau auf die geistliche Wirklichkeit. Das, was jetzt noch unsichtbar für deine Augen ist, wird auch für dich sichtbar werden. Und nun soll der Höhepunkt dieses Gottesdienstes kommen. Ich sah in der rechten Hand dessen, der auf dem Thron saß, ein Buch, beschrieben, innen und außen, versiegelt mit 7 Siegeln. Und ich sah einen starken Engel, der rief mit großer Stimme: Wer ist würdig, das Buch aufzutun und seine Siegel zu brechen? Und niemand im Himmel und auf Erden, noch unter der Erde, konnte das Buch auftun, noch es sehen. Und ich weinte sehr, weil niemand für würdig befunden wurde, das Buch aufzutun und hineinzusehen. Der Höhepunkt des Gottesdienstes ist erreicht. Jetzt soll die Geschichte vollendet werden. Jetzt soll es sichtbar werden, wer der Herrscher ist. Nun soll aus der Hand des Vaters dieses versiegelte Buch, das die Geschichte besiegelt, das die Geschichte beschreibt, nun soll dieses Buch oder besser diese Schriftrolle, nun soll es geöffnet werden. Es soll offenbar werden. Diese Schriftrolle ist in der Hand Gottes. Die Geschichte, die Gott mit dieser Welt schreibt, liegt in der Hand des lebendigen Gottes. Aber wir haben ein Problem. Niemand darf diese Schriftrolle öffnen. Niemand kann diese Schriftrolle öffnen. Niemand kann die Geschichte zu ihrem Ende bringen, sie vollenden. Keiner ist würdig, das auszuführen, was Gott mit dieser Welt vorhat. Kein militärischer Machthaber, die immer wieder versuchen, mit Gewalt die Geschichte an sich zu reißen. Nicht der Terror, nicht die Entführungen, die Vergewaltigungen und das Grauen. All das, was Menschen über Menschen bringen, qualifiziert sie, dazu letztendlich den Schlusspunkt zu setzen. Auch keine spirituellen Führer, Religionsstifter. Kein Mensch ist würdig, es sind doch nur Menschen, wie du und ich. Wer bringt diesen Plan Gottes zur Vollendung? Wer schafft es, Frieden zu bringen, das Reich Gottes umzusetzen, dass es sichtbar wird? Es ist zum Verzweifeln. Und Johannes sieht diese Situation und seine Gefühle überkommen ihn. Heißt das etwa doch, dass alles im Chaos endet? Heißt das etwa doch, dass Tod und Krieg am Ende die Überhand behalten? Was soll werden aus dieser Welt, wenn diese Schriftrolle verschlüsselt bleibt? Was soll werden aus dieser Welt, wenn niemand diese Welt überwindet? Wir haben niemanden. Es ist zum Weinen. Gott bleibt Gott. Seine Macht wird nicht berührt. Aber was soll aus uns Menschen werden? Da kommt einer der Ältesten. Kommt aus dem Thronrat Gottes auf den Seher Johannes zu und sagt: Weine nicht. Gott hat eine Lösung. Keine Frage. Ein Siegesruf. Jesus siegt. Und einer von den Ältesten spricht zu mir: Weine nicht. Siehe, es hat überwunden der Löwe aus dem Stamm Juda, die Wurzel Davids, aufzutun das Buch und seine Siegel. Einer hat all das Chaos, die Sünde, Hölle, Tod und Teufel überwunden. Einer hat gesiegt, den Terror im Kleinen und im Großen besiegt. Einer bringt Gottes Ziel zu den Menschen. Der Löwe von Juda. Aus Genesis 49, dort wird Juda dem Sohn Jakobs es zugesprochen. Du bist es, aus deinem Stamm wird einer kommen wie ein Löwe. Aus deinem Stamm wird einer kommen, auf den die Völker warten. Der Messias, der Sohn Davids, der Löwe. Was für ein faszinierendes Bild. Der Löwe, stark, der König der Tiere. Wie viele Herrscher in dieser Welt haben den Löwen für sich schon als Symbol entdeckt? Der Löwe, der auch in anderen Religionen als Bild für den Sieger ist. Im Buddhismus werden Menschen, die über ihre eigenen Begierden gesiegt haben, als Löwen bezeichnet. Im Sport gibt es Mannschaften, die sich die Löwen, the Lions, nennen. Die englische Nationalmannschaft nennt sich sogar the Three Lions, die drei Löwen. Vielleicht kennen Sie das Bild aus der Filmindustrie. Metro-Goldwyn-Mayer, am Anfang von jedem Film schaut ein Löwe auf den Screen, auf den Bildschirm und brüllt. Macht, Stärke, Schönheit, Kraft, majestätisch. Der Löwe macht seine Feinde platt. Der Löwe aus dem Stamm Juda, das ist Jesus Christus, der Sieger der Weltgeschichte. Er hat mächtig alle Feinde besiegt und zeigt nun seine Macht. Wir können nur Halleluja.

oder ein Lämmlein, wie es besser übersetzt wäre. Ein Lämmlein stehen wie geschlachtet. Es hatte 7 Hörner und 7 Augen. Das sind die 7 Geister Gottes, gesandt in alle Lande. Und es kam und nahm das Buch aus der rechten Hand dessen, der auf dem Thron saß. Ein absoluter Kontrast. Wo jetzt alle machtvollen Herrschergestalten schweigen müssen, weil der Löwe von Juda kommt, kommt ein kleines Lämmchen auf die Bühne. Soll das ein Witz sein? Ein absoluter Gegensatz zum mächtigen Löwen. Welche Sportmannschaft in dieser Welt, bitteschön, würde sich als Lämmer bezeichnen? Oder gar Lämmchen? Ist doch lustig, das ist doch die nimmt doch keiner ernst. Das sind vielleicht die kleinen Kinder. Aber stellen Sie sich mal eine Rugby-Mannschaft vor, heute ist ja das Finale der Rugby-Weltmeisterschaft. Jetzt bezeichnen die sich die Lämmchen. Nein, das ist nicht furchteinflößend. Das ist lächerlich. Dann ist dieses kleine Lämmchen auch noch wie geschlachtet. Es ist verletzt, verwundet, wie geschlachtet. Es ist tot. Der Löwe von Juda tritt als geschlachtetes Lämmchen auf. Gottes Macht und Stärke zeigt sich nicht durch Terror, zeigt sich nicht durch skrupellose Umsetzung von Gewalt, um den anderen zu unterdrücken. Jesus, der Löwe von Juda, siegt durch seinen Tod am Kreuz. Jesus siegt nicht mit den Mitteln dieser Welt. Er durchbricht die Spirale der Gewalt und opfert sich selbst als Lämmchen und trägt damit die Schuld der Welt, deine und meine Schuld, weg. Johannes, der Täufer, hat das zu seinen Jüngern gesagt, als sie ihn zum ersten Mal gesehen haben. Siehe, da ist das Lamm Gottes, das die Sünde der Welt trägt. So weist Johannes, der Täufer, auf Jesus als das Opferlamm Gottes hin, das geschlachtet wird an meiner Stelle, an der Stelle dieser Welt. Das Lamm Gottes, das am Kreuz von Golgatha den Zorn Gottes auf sich zieht und dort Sühne schafft und Freiheit bringt für alle Menschen. Krasser könnte dieser Widerspruch nicht sein. Löwe und Lamm. Der Löwe siegt als Lamm. Hier wird deutlich, das Kreuz von Golgatha war der Schlüsselpunkt der Weltgeschichte. Dort, wo Gott sich schwächer gemacht hat, als wir es uns je vorstellen können, dort wurde seine Macht offensichtlich. Durch seinen Tod, durch seine Folter, durch seinen Schmerz, die Verwundbarkeit am Kreuz, dort hat Jesus die Weltgeschichte entschieden. Dort hat Jesus die Weltgeschichte für Gottes Sache entschieden, dass sie nicht im Chaos endet. Dort am Kreuz hat Jesus die Richtung des ganzen Kosmos besiegelt. Wir können uns gar nicht ausmalen, wie wichtig das Kreuz von Golgatha ist. Und nicht nur für mein individuelles Heil, sondern für den ganzen Verlauf der Geschichte. Liebe Schwestern und Brüder, noch einmal, dieses Kreuz von Golgatha, diese Bedeutung lässt sich mit menschlichen Worten nicht fassen. Es war der wichtigste Tag der Weltgeschichte. Dort wurde sie entschieden. Dort hat der Sohn Gottes das Lämmlein durch sein Opfer festgelegt, in welche Richtung diese Welt gehen wird. Und dieser Ruf, es ist vollbracht, war keine Niederlage, kein Gescheitertsein,

0: sondern der Siegesruf des Löwen von Juda. Ein Religionslehrer von mir hat mal gesagt, am Kreuz ging doch die ganze Sache Jesu total in die Hose. Nein, das ging sie nicht. Am Kreuz hat der Löwe von Juda gesiegt über alle Mächte des Bösen und das Schicksal des Kosmos entschieden. Nicht durch militärische Macht, sondern durch Schwäche. Und das Lamm, das geschlachtet ist, ist nicht tot. Es ist lebendig. Christus ist lebendig. Er hat den Tod, den Feind besiegt. Er ist lebendig. Und wie? Hören Sie noch einmal. Es hatte 7 Hörner und 7 Augen, die 7 Geister Gottes, gesandt in alle Welt. Es wirkt schon ein bisschen gruselig. Kleines Lamm, wie geschlachtet, 7 Augen, 7 Hörner. Ein Bild, was uns ein bisschen schwerfällt, sich vorzustellen. Es ist unnatürlich mit diesen vielen Augen und Hörnern. Das ist alttestamentliche Sprache. 7 Hörner. Das bedeutet, Horn ist ein Bild für Macht. 7 ist die Zahl Gottes. 7 Hörner bedeutet, dieses Lamm ist allmächtig. Es ist lebendig. Und wie? Es hat alle Macht im Himmel und auf Erden. Und das wird ausgedrückt mit diesen 7 Hörnern. 7 Augen. Dieses Lamm durchblickt alles. Dieses Lamm ist allwissend. Nichts ist vor diesem Auge des Lammes verborgen. Dieses Lamm ist lebendig. Und wie? Und es sendet die 7 Geister Gottes in alle Lande. Hier hören wir die Botschaft der Mission. Überall auf der Welt wirkt der Geist Gottes, wirkt der Geist Jesu. Überall auf dieser Welt werden Menschen eingeladen, unter die Herrschaft dieses Lammes zu kommen. Überall auf dieser Welt ist das Lamm am Wirken. Trotz allen Verfolgungen, trotz allen Schwierigkeiten, Verunglimpfungen und allen Kriegen zum Trotz. Das Lamm, das geschlachtet ist, ist lebendig und mächtig. Und wir dürfen es heute sehen, überall auf der Welt wirkt der Geist Gottes, wirken die Geister Gottes und Menschen werden gerufen, teilzuhaben an der Herrschaft Gottes in dieser Welt. Jesus siegt in der Schwäche und bleibt doch nicht schwach. Sein Kreuz hat die Welt besiegt und nun nimmt das Lamm die Schriftrolle aus der Hand des Vaters. Ja, Jesus ist würdig. Er ist würdig, diese Geschichte der Welt zu Ende zu führen. Gott übergibt seinem Sohn das Reich. Das Reich, das nie untergehen wird. Das Reich, das heute noch verborgen ist, was wir in Ansätzen sehen und schmecken und spüren, aber das eines Tages vollendet sein wird, wenn diese 7 Siegel alle aufgebrochen sind. Jesus, er hat sich hingegeben für die Welt und nun soll er auch König sein und Herrscher im Reich Gottes. Er darf diese Siegel brechen und damit Schritt für Schritt uns zur Vollendung in der Herrschaft Gottes führen. An Weihnachten denken wir an dieses Kind in der Krippe. Wie groß sind Kinder? 50, 55 Zentimeter. Manche wiegen 3 Kilo, manche 4, je nachdem. Aber in diesem kleinen Kind, an dem man vorbeilaufen kann, das genauso ausgesehen hat wie alle anderen Kinder auch. Dass uns an Weihnachten als Kind in der Krippe vor Augen gemalt wird. Hier sehen wir, Gottes Sohn erniedrigt sich kommt als Mensch aus Fleisch und Blut in die Erbärmlichkeiten unseres Lebens. Da hat er sich entschieden, bewusst in diese Welt hineingeboren zu werden. Bewusst Lämmlein zu werden, schwach zu werden. Nun haben wir als Gegensatz Offenbarung 5, wo wir nicht mehr an Jesus vorbeilaufen können, wo wir ihn nicht mehr ignorieren können. Nun ist er, wer er ist. Nun ist er der Herrscher der Welt. Offenbarung 5 gibt uns einen Einblick in diese geistliche Welt. Der erniedrigte Löwe von Juda, vor dem sich eines Tages alle Knie beugen müssen. Der sich so klein gemacht hat, der sich hat schlagen lassen. Der hat alle Macht im Himmel und auf Erden. Und die Frage stellt sich jedem Menschen, der das hört: Was mache ich jetzt? Wie gehe ich damit um? Und die Einladung heute, der vierte Aspekt dieses Textes: Auf der Seite des Siegers. Lese uns noch einmal. Und als es das Buch nahm, da fielen die vier Wesen und die 24 Ältesten nieder vor dem Lamm. Und ein jeder hatte eine Harfe und goldene Schalen voll Räucherwerk. Das sind die Gebete der Heiligen. Und sie sangen ein neues Lied. Du bist würdig zu nehmen das Buch und aufzutun seine Siegel. Denn du bist geschlachtet und hast mit deinem Blut Menschen für Gott erkauft. Aus allen Stämmen und Sprachen und Völkern und Nationen. Und hast sie unserem Gott zu einem Königreich und zu Priestern gemacht. Und sie werden herrschen auf Erden. Und ich sah und ich hörte eine Stimme vieler Engel um den Thron, um die Wesen und um die Ältesten her. Und ihre Zahl war 10.000 mal 10.000 und viel tausend mal tausend. Die sprachen mit großer Stimme: Das Lamm, das geschlachtet ist, ist würdig zu nehmen Kraft und Reichtum und Weisheit und Stärke und Ehre und Preis und Lob. Und jedes Geschöpf, das im Himmel ist und auf Erden und unter der Erde und auf dem Meer und alles, was darin ist, hörte ich sagen: Dem, der auf dem Thron sitzt und dem Lamm sei Lob und Ehre und Preis und Gewalt von Ewigkeit zu Ewigkeit. Und die vier Wesen sprachen: Amen. Und die Ältesten fielen nieder und beteten an. Vier Wesen, 24 Älteste. Wer sind das? Die vier Wesen, ich nehme es vorweg, das ist die ganze Schöpfung. Tiere, Menschen, alles. Alles, was Gott gemacht hat. Die 24 Ältesten. Wer ist das? 24, das ist 2 mal 12. Und 12 ist die Zahl der Erwählung. Diese 24 Ältesten, das sind die Vertreter des alten und des neuen Bundesvolks. Das sind die, die durch alle Zeiten hindurch zu Gott gehören. Das sind Vertreter des gesamten Gottesvolks durch alle Zeiten und durch alle Kulturen hindurch. Und ich sage es ganz direkt: Zu diesen 24 Ältesten gehören Sie und ich. Jeder, der sich zu dem Lamm zählt, jeder, der auf der Seite des Siegers steht, darf sagen: Das bin ich. Da gehöre ich dazu. Das ist meine Aufgabe, die hier beschrieben wird. Wenn ich auf der Seite des Lämmlein bin, dann bin ich in diesem Text mittendrin. Dann bin ich Teil dieses Textes. Als Priester im Königreich Gottes. Das ist unsere Würde. Das ist meine tiefste Berufung. In allen Verfolgungen, in allem Chaos und in allem, was im Leben einfach nicht funktioniert, in allen Brüchen und Niederlagen, hier spricht Johannes Ihnen und mir gemeinsam mit allen, die zu Gott gehören, unsere Würde zu. Auch wenn es aussieht, als ob der Teufel gewinnt und der Terror überhand nimmt. Ich stehe auf der Seite des Siegers, als königlicher Priester. Egal, wie es gerade augenscheinlich in meinem Leben aussehen mag. Das ist die geistliche Realität über unserem Leben. Und was ist nun die Rolle in diesem himmlischen Gottesdienst? Vielleicht haben Sie es beim Hören, beim Lesen gemerkt. Johannes überschlägt sich schier. Dreimal wird erwähnt, wie diese Ältesten, wie die vier Wesen, wie die gesamte Schöpfung Gott lobt. Das ist unsere Aufgabe. Es ist das Lob, es ist der Dank, es ist die Anbetung, das Niederfallen vor dem, der alles für uns getan hat. Jesus hat uns erkauft aus allen Stämmen und Sprachen und Völkern und Nationen. Hier klingt etwas an, was schon ganz am Anfang der Bibel Abraham versprochen wurde. Abraham, in dir sollen gesegnet werden alle Völker. Und nun wird das noch einmal offensichtlich. Das Lamm und mit den sieben Hörnern und den sieben Augen, das wie geschlachtet ist, das bringt nun den Segen, den Abraham versprochen wurde, zu allen Völkern, zu allen Nationen, zu allen Sprachen. Niemand ist da ausgenommen. Alle sind eingeladen. Der Segen Abrahams kommt durch Jesus Christus zu uns. Und was bleibt uns? Uns bleibt nur, dass wir mit allen, die zu Gott gehören, durch alle Zeiten und Kulturen und Ländern und Sprachen hinweg, genau das tun, was hier beschrieben wird. Ihn zu loben, ihm zu danken, in ihm zu preisen. Staunend und anbetend davor zu stehen, dass dieses Lämmlein, der Löwe von Juda, auch mich erkauft hat. Auch mich nun qualifiziert, Teil zu sein in diesem ewigen Reich Gottes. Diese Einladung, die gilt heute für jeden von uns. Mit einzustimmen, mit Abraham, mit Jeremia, mit Hudson Taylor, mit all den Leuten, überall und all diese unendlich viele, viel tausend mal tausend, deren Namen wir nicht kennen, die aber vor dem Thron Gottes stehen aus allen Nationen und ihn anbeten. Das ist das Ziel der Mission. Darum gibt es uns als Liebenzeller Mission, ein kleiner Teil da auch mit dabei zu sein und das umzusetzen, was hier beschrieben wird. Du bist würdig, zu nehmen das Buch und aufzutun seine Siegel. Denn du bist geschlachtet und hast mit deinem Blut Menschen für Gott erkauft aus allen Stämmen und Sprachen und Völkern und Nationen. Amen.
1: Jesus Christus, das Lamm Gottes. Unter diesem Titel hörten Sie die erste Folge einer fünfteiligen Predigtreihe über Texte aus dem letzten Buch der Bibel, nämlich der Offenbarung des Johannes. Im Mittelpunkt stand das Kapitel 5. Dazu hörten Sie eine Auslegung von Dr. Tobias Schuckert. Er ist Professor an der Internationalen Hochschule Liebenzell. Heute in genau einer Woche übernimmt der Leiter der Liebenzeller Mission, David Jasetz. Dann geht es um das Kind, die Frau und den Drachen in Kapitel 12 der Offenbarung. Ich lade Sie dazu ein, auch dann wieder einzuschalten.
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Herzlichen Glückwunsch, Sie haben gewonnen. Eine von drei Traumreisen im Wert von jeweils 5000 Euro. Die drei Gewinner können ihr Glück kaum fassen. Bei einem Stadtfest hatten sie eine Rätselfrage beantwortet, die Lösung auf ein Kärtchen geschrieben und samt Name und Adresse in eine große Lostrommel gesteckt. Unter einem Vorwand wurden sie nun zur feierlichen Preisverleihung in ein nobles Restaurant eingeladen. Bemerkenswert ist, wie die drei Gewinner reagieren, nachdem sie sich von dem freudigen Schrecken ein wenig erholt haben. Frau Meier möchte mit ihrem Mann eine Abenteuerreise nach Alaska unternehmen. Eine Traumreise, für die bisher nie genug Geld da war. Urlaub machen im Schwarzwald ist schön, sagen sie, aber jetzt können wir uns auch mal was anderes leisten. Auch Herr Lehmann ist ganz aus dem Häuschen. Mein Schatz, sagt er zu seiner Frau, wenn wir das nächste Mal wieder an die Nordsee fahren, bleiben wir 6 Wochen und leisten uns das schönste Hotel. Nur Frau Griesekamp, die dritte Gewinnerin, scheint verunsichert zu sein. Eine Reise im Wert von 5000 Euro? Was soll ich denn damit? Auch meinen nächsten Sommerurlaub möchte ich lieber auf dem Balkon verbringen. Drei Gewinner, drei verschiedene Charaktere. Die eine nimmt dankbar an, was ihr geschenkt wird, und kostet die neuen Möglichkeiten voll aus. Der andere ist ebenfalls dankbar, orientiert sich aber lieber an dem, was er gewohnt ist. Und die dritte, in diesem Fall Frau Griesekamp, gibt sich bescheiden und bringt sich damit selbst um ein wunderbares Geschenk. Lassen Sie mich eine Parallele ziehen. Jesus Christus lädt uns ein, mit ihm zu leben und Neues zu entdecken. Im Lukas-Evangelium wird er mit den Worten zitiert: Wer da bittet, der empfängt, und wer da sucht, der findet, und wer da anklopft, dem wird aufgetan. Wie reagieren wir auf dieses wunderbare Angebot? Missmutig, als ob Jesus uns etwas aufdrängen wollte? Überaus vorsichtig, weil wir auf neue Herausforderungen lieber verzichten? Oder nutzen wir die Chancen, die Jesus uns anbietet?

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1: Es war wie ein Todesurteil. Krebs im fortgeschrittenen Stadium, sagte der Arzt. Seitdem irrt sie nur noch durch den Tag und weiß nicht mehr ein noch aus. Vor einigen Tagen noch war sie eine lebenslustige junge Frau. Unbeschwert meisterte sie ihren Alltag. Doch jetzt ist es vorbei. Alles scheint auf einmal so sinnlos. Wo ist Gott, möchte man da fragen. Warum lässt er sowas zu? Was soll das? Ist das zu verstehen? Manche besonders frommen Leute haben ja auf alles eine Antwort und man hat den Eindruck, sie hätten die Weisheit mit Löffeln gefressen. Aber kann man wirklich verstehen, was dieser jungen Frau passiert ist? Gibt es tatsächlich eine Antwort auf die Frage, was das soll und was sich Gott wohl dabei gedacht hat? Nun, ich glaube, es gibt Dinge zwischen Himmel und Erde, die können wir nicht verstehen und erklären. Und auch Gottes Absichten bleiben im Dunkel. Wir können heute zwar alles Mögliche erklären, kennen so manches Geheimnis des Lebens, aber vieles ist und bleibt uns verborgen. Das mag uns aufreiben, uns Kopfzerbrechen bereiten. Viele haben sich deshalb auch von Gott verabschiedet. Aber Gott mutet uns das zu. Gott mutet uns zu, dass wir vieles eben nicht verstehen. Ob das wohl auch David manchmal gedacht hat, der berühmte König von Israel? Es scheint so. In einem alten Lied hat er nämlich einmal gedichtet: O Gott, wie schwer sind für mich deine Gedanken. Herr, es sind so unfassbar viele.

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1: Jung sein liegt voll im Trend. Wer nicht mehr jung ist, versucht diese Tatsache mit allen möglichen Mitteln zu vertuschen. Da laufen plötzlich Omis in Teenie-Klamotten rum, graue Haare werden mit einem kräftigen Rotbraun kaschiert und manchmal muss sogar noch der Schönheitschirurg ran, Falten glätten und Fett absaugen. Ich bin jung, ich habe gut reden, aber trotzdem frage ich mich, warum dieses Theater? Ist es vielleicht die Angst, mit dem Alter und damit auch mit dem Tod konfrontiert zu werden? Ist es der verzweifelte Versuch, das Leben zu verlängern? Ist es vielleicht die Ungewissheit über das, was danach kommt? Egal, was es ist. Äußerlichkeiten werden nichts, aber auch rein gar nichts daran ändern. Schon Hiob hat erkannt, der Mensch, vom Weibe geboren, lebt kurze Zeit und ist voll Unruhe. Meine Zeit auf dieser Erde ist begrenzt. Jeder wird eines Tages Abschied nehmen müssen, die einen früher, die anderen später. Das ist Fakt. Ich kann mein Leben nicht verlängern, auch nicht um eine Sekunde. Aber nicht nur das. Da ist etwas, das mich umtreibt. Eine Leere in meinem Herzen, die gefüllt werden muss. Eine Unruhe, die mich nicht loslässt, bis Gott mir Ruhe gibt. Denn er hat sie in mich hineingelegt. Gott hat mich erschaffen für die Gemeinschaft mit ihm. Wenn ich bei ihm bin, ist meine Bestimmung erfüllt. Erst dann hat die liebe Seele Ruhe. Gott hat mein Leben in der Hand, mit allem, was dazugehört. Er setzt den zeitlichen Rahmen. Und er ist es auch, der mich komplett macht. Das will ich nicht vergessen, nicht hier und jetzt und auch nicht, wenn meine Zeit auf dieser Erde abgelaufen ist.

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1: Damals gab es viele Tränen. Unsere jüngste Tochter tat sich am schwersten, von zu Hause auszuziehen. Gleich nach der Schule schon, mit knapp 16 Jahren, musste sie in die Fremde, um dort ihre Berufslehre zu absolvieren. Ich erinnere mich genau, wie sie mir unter Tränen sagte: Ich möchte Kind bleiben. Tja, Kind bleiben können. Das Leben ist hart, wenn es hinausgeht ins Berufsleben, wenn ein Mensch erwachsen wird, auf eigenen Füßen stehen muss, die Entscheidungen selber treffen muss, keine Eltern mehr in der Nähe sind, die helfen, die schwierigsten Probleme abzunehmen. Das erleben ja nicht nur junge Leute. In der Bibel wird Gott an mancher Stelle als guter, fürsorgender, liebevoller Vater beschrieben. Er ist Vater für all die Menschen, die seine Kinder sein wollen, bewusst sein wollen. Und er bleibt Vater. Vater für die Menschen, welche bewusst von ihm abhängig sein wollen. Natürlich, wir Menschen haben auf eigenen Beinen zu stehen. Wir müssen das Leben meistern. Wir haben unsere Aufgaben, unsere Verpflichtungen. Wir können uns aus dem Leben nicht davon stehlen. Manches macht Mühe, gibt viel Arbeit. Das ist nun mal so auf dieser Erde. Menschen, die an Gott glauben, sind nicht nur seine Kinder, sondern sind auch seine Partner. Und sie haben das zu tun, was Gott ihnen aufträgt. Das haben Menschen zu tun und das macht Arbeit. Und das macht manchmal auch Mühe und Schweiß. Meine jüngste Tochter hat mir ein paar Monate später, wie sie sich langsam zurechtfand in der Berufswelt, erzählt, was ihr dabei vor allem auch geholfen habe. Das seien meine regelmäßigen Kartengrüße und Telefonate gewesen, auch die Gespräche, wenn sie zu Hause war. Irgendwie hätte sie immer gewusst, wenn es schwierig wird und wenn ich nicht weiter weiß, dann bin ich immer noch das Kind meines Vaters und ich kann ihn anrufen, ich kann mit ihm reden. Ich weiß, viele Menschen vermissen solche Väter, aber sicher ist, dass Gott der gute, fürsorgliche Vater sein will für die Menschen, die ihn anrufen. Er schließt niemanden aus. Bei ihm müssen wir nicht je länger, je mehr selbstständig werden. Nein, im Gegenteil, wir können und sollen als Menschen je länger, je mehr von ihm abhängig werden. Je besser uns das gelingt, je fröhlicher können wir unsere Aufgaben erledigen. Und je abhängiger wir von Gott sind, umso geborgener sind wir, wenn's drunter und drüber geht.

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1: Herzlich willkommen bei Fokus Jerusalem. Schön, dass Sie unsere Sendung aus Israel eingeschaltet haben. Mein Name ist Stefan Petersen und heute haben wir diese Themen für Sie. Ihre Urgroßväter waren Nazis. Heute setzt sich Anna Pfeiffer für Israel ein. Ausgrabungen in der Davidstadt, einzigartiger Blick auf die Geschichte Jerusalems. Frag den Rabbi Arik Spieker über das Retten von Leben. Aber wie immer geht es bei uns zunächst um die wichtigsten Meldungen der Woche, präsentiert von Annie Malayes.
2: Shalom und herzlich willkommen zu unseren aktuellen Meldungen. US-Streitkräfte haben iranische Raketenwerfer in der Straße von Hormuz angegriffen. Es war ihre erste Militäraktion in der Region seit einem Monat. Die iranischen Revolutionsgarden beklagten den Tod und die Verwundung mehrerer Kämpfer. Die Führung in Teheran reagierte umgehend, feuerte Raketen auf Jordanien ab und griff die Vereinigten Arabischen Emirate mit Drohnen an. In den beiden Ländern sind US-Soldaten stationiert. Über Opfer und Schäden wurde nichts bekannt. US-Präsident Donald Trump kündigte Vergeltung an. Die Kämpfe fanden wenige Tage statt, nachdem die Trump-Regierung erklärt hatte, sie setze auf wirtschaftlichen Druck statt auf militärische Maßnahmen, um den Krieg mit dem Iran zu beenden. In einem Video stellt der israelische Filmemacher Ezra Tubi Medienberichte über Vorfälle im palästinensischen Dorf Kusra in Frage. Dahinter stehe eine umfassende Kampagne zur Delegitimierung Israels. Nach dem Massaker der Hamas vom 7. Oktober sei in Kusra offen Unterstützung für den Angriff zum Ausdruck gebracht worden. Eine Gruppe junger jüdischer Bewohner habe sich deshalb auf dem strategisch wichtigen Hügel in der Nähe von Nablus niedergelassen. Von dem Moment an, als dort die israelische Flagge gehisst worden sei, habe sich die ganze Welt gegen sie gewandt. Ihr Vieh sei vergiftet und Sprengsätze gelegt worden, die jungen Juden seien Ziel von Lynchversuchen geworden. Von der in internationalen Medien behaupteten Belagerung des Dorfes könne keine Rede sein. Israel hat den bevorstehenden Abriss eines Berufsbildungszentrums bekannt gegeben, das von der UNRWA, der UN-Agentur für palästinensische Flüchtlinge, in Ost-Jerusalem betrieben wird. Ministerpräsident Netanyahu erklärte, Israel werde nicht zulassen, dass eine Organisation, deren Mitarbeiter in terroristische Aktivitäten und das Massaker vom 7. Oktober verwickelt gewesen seien, auf seinem Staatsgebiet tätig ist. Die palästinensische Autonomiebehörde teilte mit, israelische Streitkräfte hätten UNRWA-Mitarbeiter angewiesen, die Einrichtungen zu verlassen und nicht zurückzukehren. Israel wirft der UNRWA seit langem vor, in ihren Schulen anti-israelische Stimmungen zu schüren und mit der Hamas im Gazastreifen zusammenzuarbeiten. UN-Generalsekretär Antonio Guterres verurteilte das Vorgehen Israels. Taucher haben die Altalena geortet. Ihr Wrack wurde in einer Tiefe von rund 500 Metern, etwa 20 Kilometer vor der israelischen Küste, im Rahmen einer komplexen Suchaktion entdeckt. Das Frachtschiff, das während des Unabhängigkeitskrieges 1948 Waffen an die Irgun-Miliz lieferte, wurde auf Befehl des damaligen Premierministers David Ben-Gurion versenkt. Dabei starben 16 Irgun-Mitglieder und 3 israelische Soldaten. Der Vorfall brachte den jungen Staat an den Rand eines Bürgerkriegs. Regierungschef Netanyahu hat darauf in einer Ansprache am Strand Bezug genommen, unweit der Stelle, an der die Kämpfe damals stattfanden. Die Lehre aus der Altalena sei, dass es niemals zu einem Bruderkrieg in Israel kommen dürfe. Spaltung sei Schwäche, Einheit sei Stärke. Wir schauen noch kurz aufs Wetter. Es bleibt sonnig und trocken bei bis zu 29 Grad in Jerusalem und 31 in Tel Aviv. Das waren unsere Meldungen der Woche. Wir wünschen Ihnen eine gesegnete Zeit.
1: Anna Suzette Pfeiffer hat in Israel für Schlagzeilen gesorgt. Die junge Deutsche wurde vom Fernsehen und großen Zeitungen interviewt. Ihre Geschichte ist bemerkenswert. Alle Urgroßväter waren aktive, überzeugte Nazis. Sie selbst arbeitete 2 Jahre als Freiwillige in einem israelischen Reha-Zentrum und betreute anschließend eine Holocaust-Ausstellung. Der Anstieg des Antisemitismus in Deutschland habe sie schockiert, erzählt sie. Wir haben die engagierte Frau in Jerusalem getroffen.
3: Wenn Anna Suzette Pfeiffer Besucher durch die Ausstellung führt, die an die Gräueltaten während des Holocausts erinnert, berührt sie das Geschehen auch persönlich. Denn die 23-Jährige, die aus Tübingen stammt, hat eine besondere Familiengeschichte.
4: Ich habe mit 15 Jahren angefangen, mich damit zu beschäftigen, was es bedeutet, Deutsche zu sein und auch, was es heißt, aus einer Deutschland zu kommen, welchen Hintergrund ich habe. Und ich habe mich dann mit meiner persönlichen Familiengeschichte auseinandergesetzt, zusammen mit meinen Eltern, die auch Teil der Marsch des Lebensbewegung sind, und habe in Archiven nachgefragt, Familienmitglieder, die noch am Leben waren, gefragt. Und in den Jahren haben sich dann immer mehr Informationen herausgestellt, sodass ich heute weiß, dass alle meine 4 Urgroßväter überzeugte Nazis waren.
3: Anna fand heraus, dass ihre Urgroßväter während der Nazi-Herrschaft nicht nur der Masse und dem Zeitgeist folgten. Sie beteiligten sich aktiv an der Vernichtung der Juden in Europa.
4: Einer von ihnen war ein Aufseher in einer Panzerfabrik. Wir haben ein Bild von ihm in einer Totenkopf-Uniform. Wir finden immer noch die Details heraus, haben keinen Anspruch auf Vollständigkeit, aber über ihn wusste man nicht so viel. Ein anderer Urgroßvater ist in Rumänien groß geworden, aber als Deutscher. Und sobald er davon erfahren hat, was in Deutschland sich entwickelt, auch mit der ganzen Nazi-Ideologie, ist er den ganzen Weg von Rumänien nach Berlin gegangen und hat sich dort freiwillig zur Waffen-SS gemeldet.
3: Dieser Mann war später an der Vertreibung und Ermordung polnischer und jüdischer Bauern beteiligt. Ein anderer Urgroßvater war als Offizier in ähnlicher Funktion in Frankreich eingesetzt. Besonders schockiert war Anna, als sie von ihrem 4. Urgroßvater erfuhr.
4: Ein weiterer Urgroßvater, über ihn wussten wir am wenigsten. Dadurch, dass mein Opa ihn das letzte Mal mit 8 Jahren gesehen hatte. Aber mit der Hilfe von verschiedenen Archiven und auch unter anderem von Yad Vashem haben wir herausgefunden, dass er 2 Jahre als ein Schlosser in Auschwitz war, von 1943 bis 1945. Es war die Zeit, wo die Gaskammern und auch Krematorien weiter installiert worden sind und viele auch ungarische Juden, die in der Zeit kamen, dort ermordet wurden. Und aus Berichten wissen wir, dass er auch für die Elektrizität der Stacheldrahtzäune verantwortlich war.
3: Sie sei erschüttert gewesen und habe sich geschämt, berichtet sie. Sie war damals schon in Israel. Im Rahmen eines Freiwilligendienstes arbeitete sie 2 Jahre lang für die Organisation ADI in Südisrael. ADI bietet rund 400 Bewohnern mit schwersten und mehrfachen Behinderungen ein dauerhaftes Zuhause, spezialisierte Pflege, Bildung und Therapie. Doch Annas Familiengeschichte blieb immer präsent.
4: Es hat mich zuerst wirklich schockiert und zerbrochen. Und gleichzeitig hat es mich noch mehr ermutigt, mit dieser Geschichte und vor allem auch, weil sie so hart ist, aber das als ein Zeugnis zu nehmen und da ganz klar gegen Antisemitismus aufzustehen, meine Stimme zu erheben, ob das in Form von den Märschen des Lebens ist, auf der Straße, aber auch an Schulen oder im persönlichen Gespräch und mit der Geschichte was zu machen.
3: Anna will die Wahrheit ans Licht bringen. Deshalb engagiert sie sich zusammen mit ihrem Kollegen Hannes Buchmann in der Ausstellung From Foes to Friends, übersetzt von Feinden zu Freunden, im Zentrum von Jerusalem. Sie wird von der Marsch des Lebensbewegung getragen. Das ist eine internationale Gedenk- und Versöhnungsbewegung, die sich der Aufarbeitung des Holocaust, dem Gedenken an die Opfer und dem aktiven Eintreten gegen modernen Antisemitismus widmet.
4: Also Hannes und ich stehen hier am Eingang unserer Ausstellung und wir befinden uns jetzt hier bei dem Mantel von Josef aus der Bibel. Die Geschichte kennt vielleicht manche, dass Josef von seinem Vater den Mantel bekommen hat als Zeichen der Liebe. Und die Brüder von Josef waren aber neidisch und haben ihn deswegen gehasst und ihn auch nach Ägypten verkauft. Und wir sehen in dieser Geschichte bereits eine Parallele, wie Antisemitismus ist, dass Gott Israel und dem jüdischen Volk ein besonderes Geschenk gemacht hat, eine Erwählung gegeben hat und die anderen Nationen mit Neid und Hass darauf reagieren.
3: Die Ausstellung macht verschiedene Aspekte des Antisemitismus deutlich. Auch theologische Irrwege in der Kirchengeschichte, erläutert Hannes Buchmann.
5: Wir sehen hier zum Beispiel auch Martin Luther, der selbst gesagt hat, am Ende seines Lebens in seinen antisemitischen Schriften, dass die Synagogen niedergebrannt werden sollten.
3: Der Judenhass war über Jahrhunderte präsent, breitete sich in ganz Europa aus und gipfelte in den Massenmorden der Nazis. Das alles ist umfassend bekannt und dokumentiert.
5: Aber ein Bereich wurde meistens ausgelassen, das sind die persönlichen Familiengeschichten. Was hat zum Beispiel mein Urgroßvater während der NS-Zeit gemacht? Da gibt es ja auch immer die verschiedenen Ausreden oder kurzen Erklärungen. Ja, er musste nur irgendwie dies und jenes machen oder er war verletzt und dann die meiste Zeit im Lazarett. So, das sind die üblichen, sag mal, Ausreden. Aber irgendjemand musste ja leider, sag ich mal, Täter gewesen sein. Das ist die Wahrheit.
3: Anna Pfeiffer will die Tatsachen ans Licht bringen. Während ihres Aufenthalts in Israel hat sie perfekt Hebräisch gelernt. Sie erläutert Besuchern aus aller Welt die Fotos und Dokumente, auch Israelis, die tief berührt sind vom Einsatz der jungen Frau. Anna kehrt demnächst nach Deutschland zurück, um ihr Studium abzuschließen und um zu heiraten. Ihre Verbundenheit mit Israel bleibt, ebenso wie ihr persönliches Ringen um die Wahrheit.
1: Anna Pfeiffer bleibt mit Israel verbunden, obwohl der jüdische Staat international so scharf kritisiert wird wie noch nie seit seiner Gründung im Jahr 1948. Die Israelis werden immer häufiger als Kolonialisten dargestellt, die ein fremdes Land erobern. Die historischen Fakten sagen etwas anderes. Schon vor 3000 Jahren lebten Juden in Jerusalem. Ausgrabungen in der Davidstadt belegen, dass biblische Darstellungen der Geschichte korrekt sind. Neue Funde aus der Zeit des ersten Tempels zeichnen das Bild einer reichen jüdischen Metropole.
6: Die Ausgrabungen in der Jerusalemer Davidsstadt außerhalb der osmanischen Altstadtmauern haben den Blick freigelegt auf das steinerne Geschichtsbuch der Stadt. Wie bei einer Torte liegen hier die Schichten aus verschiedenen Epochen übereinander. Der Archäologe Dr. Shiftach Shalev von der israelischen Altertumsbehörde ist stellvertretender Leiter der Ausgrabung.
7: Wir sehen hier eine sehr umfangreiche und immer noch laufende Ausgrabung. Archäologen sind hier bereits seit 2003 tätig, also seit mehr als 20 Jahren. Was wir hier vor uns haben, ist ein Querschnitt der Geschichte Jerusalems.
6: Die ältesten Funde reichen zurück bis ins 9. Jahrhundert vor Christus. Sie sind also rund 3000 Jahre alt und stammen aus der Zeit des ersten jüdischen Tempels. Die jüngsten sind aus dem 11. Jahrhundert nach Christus, also rund 1000 Jahre alt. Seit dem Beginn der Arbeiten wurden 10 historische Schichten freigelegt, die lückenlos von der Eisenzeit bis in die frühislamische Periode reichen. Immer wieder kommt es zu spektakulären Einzelfunden.
7: Wir legen gerade ein großes Bauwerk aus der Eisenzeit frei, aus dem 7. Jahrhundert vor Christus, also der Zeit des späten ersten Tempels, unmittelbar vor dessen Zerstörung. Es handelt sich um ein gewaltiges Gebäude, das zum Verwaltungsviertel Jerusalems gehörte. Hier lebten die Minister, die Priester oder hohe Offiziere. Wir wissen, dass diese Leute zur Elite gehörten, wegen einiger kleiner Dinge, die wir in diesem Haus fanden. Zum Beispiel entdeckten wir einen Weinkeller. Im Haus fanden wir einen Raum mit einer Menge von Amphoren. Und als wir sie untersuchten, fanden wir heraus, dass sie alle Wein enthielten. Und es war nicht nur Wein, er war mit Vanille versetzt. Sie brachten also Gewürze aus Indien oder Afrika hierher. Wir fanden Dekorationen aus Elfenbein, die sie für eingelegte Verzierungen in Möbelstücken verwendeten. Wir fanden viele Siegel und Siegelabdrücke, die auf ein Archiv hindeuten. Wer immer in diesem Haus lebte, gehörte zur Jerusalemer Elite.
6: Das Haus wurde damals ein Opfer der Flammen und stürzte ein. Die Archäologen fanden heraus, dass dies exakt in jener Zeit passierte, als die Babylonier und der König Nebukadnezar Jerusalem eroberten, im Jahr 587 oder 586 vor Christus. Anschließend verwüsteten sie die Stadt.
8: Die Bibel sagt uns, dass sie alle großen Häuser niederbrannten, nicht die ganze Stadt. Sie haben die großen Gebäude angezündet, den Tempel, die Paläste, die großen Anwesen. Ich denke, das ist, was wir hier sehen.
6: Die Funde bei dieser Ausgrabung haben den Blick der Wissenschaftler auf Jerusalem verändert.
7: Lange Zeit herrschte unter den Gelehrten die Auffassung, dass Jerusalem nach seiner Zerstörung über 400 Jahre lang, bis in die Zeit der Hasmonäer, eine kleine, arme und unbedeutende Stadt geblieben sei. Heute, nach unseren Ausgrabungen hier, wissen wir dank archäologischer Funde aus der persischen und hellenistischen Zeit, dass das nicht zutrifft. Jerusalem hat durch die Zerstörung schwer gelitten. Es wurde klein und arm, aber das hat nicht lange angehalten. Recht schnell nach der Zerstörung im 6. Jahrhundert vor Christus kamen die Menschen zurück nach Jerusalem. Es gab eine Erneuerung.
6: Die Funde bestätigen somit die biblische Darstellung. Die Stadt war in persischer Zeit zwar physisch klein, holte sich aber ihren Status als administratives und spirituelles Zentrum Judäas sofort zurück. Das war das Fundament für ihren späteren prachtvollen Aufstieg. Dr. Shalev nimmt uns mit zum spektakulärsten Fund der vergangenen Monate. Er befindet sich in den Überresten des Herrenhauses der Oberschicht, das er zuvor vorgestellt hat. Seine Mauern wurden in mühsamer Handarbeit freigelegt. Die Forscher stießen dabei unerwartet auf verkohlte Balken aus Maulbeerfeigenholz.
7: Als wir das gefunden haben, wurde uns bewusst, dass wir hier den exakten Beweis für die Zerstörung haben. Wir wissen um die Zeit der Verwüstung. Wir wissen, dass sie im späten 7. Jahrhundert oder frühen 6. Jahrhundert vor der Zeitenwende passierte. Aber so etwas zu finden, der exakte Ort, an dem das Dach einstürzte und auf den Boden fiel, so etwas ist in der Archäologie äußerst selten.
6: Dr. Shalev steht quasi direkt vor den physischen Trümmern jenes verheerenden Ereignisses, das in der Bibel im zweiten Buch der Könige detailliert geschildert wird. Da die Jahresringe der Balken erhalten sind, erhoffen sich Wissenschaftler durch Laboranalysen eine präzise Datierung. Damit ließe sich der exakte Zeitpunkt der Zerstörung Jerusalems noch schärfer eingrenzen.
1: Wir möchten Ihnen in dieser Sendung wesentliche Aspekte des jüdischen Glaubens vorstellen. Das übernimmt Rabbiner Arik Spieker. In einer Zeit, in der vor allem in den sozialen Medien jede Menge Hass und Unsinn über das Judentum verbreitet werden, erscheint uns das besonders wichtig. Im Judentum genießt das Leben einen hohen Stellenwert. Ganz im Gegensatz zu jenen Religionen, die den Märtyrertod verherrlichen. Aber es gibt etwas, das für Juden noch wichtiger ist als ein Menschenleben.
9: Shalom, liebe Freunde im Fokus Jerusalem. Ist Menschenleben im Judentum die höchste Wert? Darf man in Gefahr alle jüdische Regeln auf der Seite legen? Gibt es Sachen, die wichtiger sind, auch als Leben?

Nichtmenschen leben. Einer der größten Kampf und Propheten gegen andere Religionen war Menschenopfer. Menschen leben nicht sehr hoch. Und darum fast alle Gesetze, inklusive Schabbat und Schweinefleisch essen, fast alles, worüber sie denken können, alles wird auf der Seite gelegt, wenn es auch nur eine Gefahr von

0: meine Auto nehmen oder am Shabbat oder das gehen. Alles auf der Seite, aber mit drei Ausnahmen. Drei Sachen sind wichtiger als Menschenleben und auch bei Gefahr, sichere Gefahr, soll ich diese Regeln bevorzugen. Was kann es sein? Das Erste ist, andere fremde Götter zu dienen. Das Zweite ist Inzest. Und das Dritte ist Mord. Es kann nicht sein, dass ich eine andere töte, um mein eigenes Leben zu retten. Es kann nicht sein, dass ich andere Götter diene, um mein Leben zu retten. Es kann nicht sein, dass ich Inzest mache, um mein Leben zu retten. Das sind drei Sachen, die höher sind als Menschenleben, die ich bevorzugen muss. Es ist sehr extrem, sehr selten, aber leider in jüdischer Geschichte ist das passiert. Musste man manchmal der Wahl machen zwischen Leben und Religion. Aber ich denke, obwohl 99% von Juden nicht diese Wahl machen muss, ich denke, dass diese drei Gesetze zuerst eine Message sind. Es sagt etwas. Weil auch wenn es sehr wenig passiert, sagt es, es gibt Sachen, die wichtiger sind als Menschenleben. Und darum haben Menschen, hat das Leben eigentlich ein Ziel, eine Bedeutung. Wenn Leben über alles ist, dann bedeutet es, Leben ist das Ziel selber, ist die Bedeutung selber. Und dann hat nicht ein, ich lebe, um zu leben und alles auf der Seite. Nein, nein. Auch wenn ich nur sehr wenig und extreme Sache sage, das ist wichtiger, dann zeigt es mir, mein Leben, mein ganzes Leben täglich hat einen Sinn. Alles, was ich tue, ist nicht einfach als Evolution, um weiterzuleben. Nein, alles hat ein Ziel. Ich lebe, um mein Gott zu dienen. Ich lebe, um das Welt besser zu machen. Das ist mein Ziel, das ist, was ich mache. Und darum gibt es auch Fälle, wo ich bereit sein muss, um mein Leben zu geben. Sollen wir hoffen, dass wir nie diese Wahl machen müssen. Vielen Dank.
1: Wir leben in einer schwierigen Zeit. Kein Tag vergeht, an dem in den westlichen Ländern nicht zu Sanktionen gegen Israel oder dem Boykott seiner Waren und Produkte aufgerufen wird. Scharfmacher wie der türkische Präsident Erdogan sind der Ansicht, das Fundament Israels basiere auf geraubtem palästinensischen Land und unterstützen die Terrororganisation Hamas. Fakten über die Geschichte und Gegenwart Israels sind wichtiger denn je. Israel braucht Freunde, die fest an seiner Seite stehen, für die Wahrheit eintreten und für die Menschen im Nahen Osten beten. Damit sind wir schon wieder am Ende der heutigen Sendung. Nächste Woche zur selben Zeit sind wir mit neuen Berichten aus dem Heiligen Land wieder für Sie da. Wir verabschieden uns, wir wünschen Ihnen Gottes Segen. Auf Wiedersehen.

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1: Wir hören aus dem Neuen Testament, aus dem ersten Brief des Johannes, Kapitel 5, die Verse 13 bis 21.
2: Das habe ich euch geschrieben, damit ihr wisst, dass ihr das ewige Leben habt, die ihr glaubt an den Namen des Sohnes Gottes. Und das ist die Zuversicht, die wir haben zu Gott. Wenn wir um etwas bitten nach seinem Willen, so hört er uns. Und wenn wir wissen, dass er uns hört, worum wir auch bitten, so wissen wir, dass wir erhalten, was wir von ihm erbeten haben. Wenn jemand seinen Bruder sündigen sieht, eine Sünde nicht zum Tode, so mag er bitten und Gott wird ihm das Leben geben. Denen, die nicht sündigen, zum Tode. Es gibt aber eine Sünde zum Tode. Bei der sage ich nicht, dass jemand bitten soll. Jede Ungerechtigkeit ist Sünde. Aber es gibt Sünde nicht zum Tode. Wir wissen, dass wer von Gott geboren ist, der sündigt nicht, sondern wer von Gott geboren ist, den bewahrt er, und der Böse tastet ihn nicht an. Wir wissen, dass wir von Gott sind, und die ganze Welt liegt im Argen. Wir wissen aber, dass der Sohn Gottes gekommen ist und uns den Sinn dafür gegeben hat, dass wir den Wahrhaftigen erkennen. Und wir sind in dem Wahrhaftigen, in seinem Sohn Jesus Christus. Dieser ist der wahrhaftige Gott und das ewige Leben. Kinder, hütet euch vor den Abgöttern.
1: Das war der Bibeltext für den heutigen Tag, entnommen aus der großen Hörbibel mit freundlicher Genehmigung der Deutschen Bibelgesellschaft. Hier noch einmal die Bibelstelle. Erster Brief des Johannes, Kapitel 5, die Verse 13 bis 21. Gedanken dazu kommen jetzt von Udo Zimmermann aus Walzbachtal.
3: Ich kenne die eben gehörte Bibelstelle schon recht lange und habe sie auch schon oft gelesen. Und ich denke, wow, welch Riesenpotenzial darin steckt. Dort steht unter anderem, wenn wir bitten nach seinem Willen, so hört er uns. Und auch, und wenn wir wissen, dass er uns hört, worum wir auch bitten, so wissen wir, dass wir erhalten, was wir von ihm erbeten haben. Ich liebe es, solch verheißungsvolle Bibelstellen zu lesen. Sie auch? Ich müsste jetzt nicht unbedingt den Text danach lesen. Einfach nur diese eine Stelle aus dem Kontext nehmen und mich daran freuen, dass sie mir so Unglaubliches verspricht. Das ist wie so eine Superkraftstelle, wie aus einem Superman-Film. Wünschen Sie sich manchmal nicht auch solche Superkräfte? Superkräfte, wie sie in so manchen Fantasy-Filmen auf einmal ganz normale Menschen bekommen oder diese plötzlich an sich entdecken? Ich gebe zu, manchmal würde ich mir sehr gerne Superkräfte wünschen. Zumindest eine besondere Kraft haben, mit der ich zum Beispiel in der Zeit nach Belieben vor- und zurückgehen könnte. Oder eine, mit der ich fliegen könnte. Natürlich in Überschallgeschwindigkeit, um dadurch in 0,nix an einem anderen Ort zu sein. Oder, okay, an dieser Stelle dürfen Sie Ihre eigene Wunsch-Superkraft einsetzen. Es wäre interessant, alle Superkräfte aufzuschreiben, die Ihnen jetzt durch den Kopf gehen. Doch lassen Sie uns wieder im Hier und Jetzt landen und uns weiter der Superkraft in dieser Bibelstelle widmen. Ja, ich glaube wirklich daran, dass wir Gott um so vieles bitten können und er unsere Gebete erhört. Das Gebet ist die Superkraft überhaupt. Gott hört unsere Gebete, die seinem Willen entsprechen. Gebete, die seinen Charakter und seine Werte auf dieser Welt sichtbar machen. Gebete, in denen es darum geht, dass wir sein Reich mitbauen. Ja, auch um Gebete, die ganz alltägliche Anliegen im Blick haben. Die sind für Gott kein Hindernis und im Bereich seiner unbegrenzten Möglichkeiten. Wir können voller Mut und Zuversicht um unsere Bedürfnisse im Hier und Jetzt bitten. Okay, man könnte nun fragen, wo bitte steht sowas, dass wir darum bitten dürfen? Geht es nicht darum, um große und heilige Dinge zu bitten? Eine solche Unterhaltung führte ich mal mit einem guten Freund. Er war der Meinung, dass er Gott nicht mit seinen kleinen alltäglichen Sorgen belästigen dürfe. Dafür sei Gott doch viel zu groß und hätte genügend andere wichtige Dinge zu tun. Ich habe versucht, ihm meine Sicht zu vermitteln, nämlich die, dass Gott sich sehr wohl auch um die kleinen Dinge unseres Lebens kümmern möchte. Ein kleiner Exkurs in das biblische Buch Prediger zeigt das sehr gut. So sagt der Prediger an einer Stelle: So kam ich zu dem Schluss, dass es für den Menschen nichts Besseres gibt, als fröhlich zu sein und das Leben zu genießen. Wenn er zu essen und zu trinken hat und sich über die Früchte seiner Arbeit freuen kann, ist das Gottes Geschenk. Auch im Brief des Evangelisten Paulus an seinen Mitarbeiter Timotheus lesen wir im Neuen Testament: Setzt eure Hoffnung auf Gott, den lebendigen Gott. Er gibt uns alles reichlich, damit wir es genießen können. Oder auch im Brief an die Philipper lesen wir: Freut euch im Herrn alle Zeit. Und noch einmal sage ich: Freut euch! Ich bin davon überzeugt, dass Gott sich dennoch auch mutigere und größere Gebete von uns wünscht, denn mit unserem Vertrauen in seine übernatürlichen Möglichkeiten ehren wir ihn. In Vers 18 hören wir von einer weiteren Superkraft. Es heißt dort, dass Gott uns vor dem Bösen beschützt. Ja, dass Böses uns nicht antasten kann. Das ist wieder so eine Superkraftstelle. Nicht, dass Sie denken, dass ich nur Fantasy- und Science-Fiction-Filme anschaue, aber ich habe mir manches aus der Serie Raumschiff Enterprise gemerkt. Die Enterprise hatte einen Deflektorschild, einen Schutzschild gegen alle möglichen Gefahren von außen. Damit war das Raumschiff bestens geschützt. So ähnlich stelle ich es mir vor, wenn wir zu Gott gehören. Er schützt uns mit einem besonderen Schutzschild, sodass wir Angriffen von außen nicht schutzlos ausgeliefert sind. Wer sich im Star Trek-Universum etwas auskennt, weiß, dass es trotz Schutzschild zu manchen Einschlägen in die Außenhülle kam. Wichtige Bauteile wurden beschädigt und in der Serie natürlich immer wieder auch repariert. Ja, auch wir werden trotz des übernatürlichen Schutzschildes manchmal bis in unser Innerstes verletzt. Wenn das passiert, haben wir aber einen, der sich sehr gut mit uns auskennt und uns auf seine besondere Art mit Liebe und Hingabe wiederherstellen kann. Ich gehe zu Vers 16 zurück. Wenn jemand seinen Bruder sündigen sieht, eine Sünde nicht zum Tode, so mag er bitten und Gott wird ihm das Leben geben, denen, die nicht sündigen zum Tode. Es gibt aber eine Sünde zum Tode, bei der sage ich nicht, dass jemand bitten soll. Das ist für mich schon eine recht seltsame Stelle in diesem Text. Ich verstehe es so. Es gibt also Sünden, die Gott uns vergibt, wenn wir ihn darum bitten. Oder wenn wir für jemanden beten, dass Gott sie oder ihm die Schuld vergibt. Was ist aber nun die Sünde, die zum Tod führt? Das ist ein großes Rätsel für mich und unter den Theologen gibt es ganz unterschiedliche Annahmen hierzu. Ich tendiere zu der Annahme, dass mit dieser Sünde das Verneinen der Leibhaftigkeit Jesus Christus gemeint ist. Also, dass jemand Jesu Herkunft, sein Wirken auf der Erde, seinen Tod und seine Auferstehung leugnet oder verneint. Dass diese Sünde zum Tod führt, damit ist nicht gemeint, dass der oder diejenige dann gleich körperlich stirbt. Es meint das Getrenntsein von Jesus, der Quelle des Lebens. Bevor Jesus die Erde verließ, hat er versprochen, den Heiligen Geist bei uns zu lassen. Er soll uns helfen, Jesus und seinen Auftrag zu verstehen und sein Wirken hier auf der Erde fortzusetzen. Und dann gibt es, um noch eins obendrauf zu setzen, die Obersuperkräftestelle. Die finden wir weiter hinten im Johannesevangelium, Kapitel 14. Dort sagt Jesus: Wer an mich glaubt, der wird die Werke auch tun, die ich tue, und wird größere als diese tun, denn ich gehe zum Vater. Das ist kaum zu glauben, oder? Aber Jesus hatte recht. Er wusste wahrscheinlich schon damals, welche Reichweite wir heute durch Bücher, Magazine und Social Media erreichen können. Oder für mich als Musiker und Produzent, welche Kraft und Power in einer riesigen Festival-PA, also der Lautsprecheranlage, steckt. Diese kann heutzutage locker ein Publikum mit über 100.000 Menschen und mehr mit allerbestem Sound beschallen. Davon hätte Jesus zu seiner Zeit nur träumen können. Zum Schluss möchte ich versuchen, für Sie und für mich nochmals zusammenzufassen, um was es aus meiner Sicht beim heute gehörten Text geht. Gerade wenn ich mich klein fühle, soll ich nicht vergessen und kann fest daran glauben, welche Superkräfte Jesus denen schenkt, die an ihn und seine Möglichkeiten glauben. Und dass wir niemals alleine sind, immer umgeben vom Heiligen Geist, Jesu Stellvertreter hier auf Erden. Umgeben von einer besonders heiligen Schutzhülle, mit der uns das Böse nicht antasten darf. Und schließlich, niemand soll uns einreden, dass Jesus nur ein Hirngespinst ist. Denn davor warnt uns zum Abschluss des heutigen Textes Vers 21. Hütet euch vor den Götzen, heißt es da. Also davor, dass wir unseren Schutz und unser Glück in materiellen Dingen anstatt in Jesus suchen. Das Materielle und das Schöne gibt uns Gott zu unserer Freude einfach so mit dazu. Das zeigt uns schon einen Blick in die wunderbare Schöpfung. Materielles ist okay und wichtig. Auch Lebensfreude, Gemeinschaft, Essen, Trinken und so vieles mehr, das wir von Herzen genießen dürfen. Aber in all dem sollen wir uns nicht verlieren und versuchen, unser Glück nur darin zu finden. Unser Glück finden wir, wenn wir unser Leben dem anvertrauen, der das Leben und all das Schöne in dieser Welt erfunden hat, dem dreieinigen Gott, Vater, Sohn und dem Heiligen Geist, dem Superkräfte-Dreamteam.
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aus diesem heutigen Tag was Gescheites machen wollen, das ist gut. Heute sich darum bemühen, dass das Geschäft rentiert, ist dringend nötig. Sich auch heute nicht mit dem bisherigen zufrieden geben, das tut neue Türen auf. Nur, das alles darf nicht andere Menschen kaputt machen. Sicher, der tägliche Konkurrenzkampf ist hart, ich darf meinen Besitzstand aber nicht vermehren mit Dingen, die andere dringend zum Leben brauchen. Solche und ähnliche Aussagen sind nicht aus irgendeinem kämpferischen Manifest vergangener Zeiten, etwa aus der Zeit des Klassenkampfes. Nein, solche Aussagen finde ich bei den Propheten in der Bibel. Etwa bei Habakkuk heißt: Völker werden ihren Unterdrückern eines Tages alle ihre Untaten vorhalten. Voller Verachtung werden sie sagen: Weh dem, der sein Gut mehrt mit fremdem Gut. Im gleichen Text von Habakkuk steht etwas weiter hinten: Ganz plötzlich werden die Ausgebeuteten dann aufstehen und diesen Völkern mit gleicher Münze heimzahlen. Die Räuber werden ausgeraubt. Mich als Christen verpflichten solche Aussagen, ernsthaft darüber nachzudenken, ob ich unrechtmäßig auf Kosten anderer lebe. Und als Einwohner eines der reichsten Länder der Welt dürfte ich also auch nicht schweigen, wenn ich entdecken oder wissen sollte, dass wir als Volk auf Kosten der Ärmsten der Armen unseren Wohlstand sichern wollen. Da gibt es doch diese unmissverständliche Aussage in der Bibel: Euer Überfluss diene ihrem Mangel. Dies hat nicht irgendeiner gesagt, sondern dieser unermüdliche Kämpfer für die gute Nachricht von Jesus Christus, der Apostel Paulus. Jedenfalls ist das für mich heute ebenfalls eine Aufgabe, überlegen, wie ich das, was ich erarbeitet oder geschenkt erhalten habe, wie ich das alles sinnvoll einsetzen und mit solchen teilen kann, die weniger haben als ich.

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1: 2. Könige 4, die Verse 31 bis 37. Gehasi war vorausgeeilt und hatte den Stock auf das Gesicht des Jungen gelegt. Aber der gab kein Lebenszeichen und rührte sich nicht. Gehasi ging zurück Elisha entgegen und sagte zu ihm, er ist nicht aufgewacht. Als Elisha selbst in das Haus kam, ging er in sein Zimmer und fand den Jungen tot auf seinem Bett liegen. Er schloss die Tür hinter sich ab und betete zum Herrn. Dann legte er sich auf den Jungen, sodass sein Mund dessen Mund berührte und seine Augen und Hände die Augen und Hände des Jungen. Nachdem er eine Zeit lang so gelegen hatte, wurde der Körper des Jungen wieder warm. Elisha stand auf und ging einmal im Zimmer auf und ab. Dann legte er sich wieder wie vorher auf den Körper des Jungen. Dann nieste das Kind 7-mal und schlug die Augen auf. Elisha rief Gehasi und befahl ihm, die Mutter zu holen. Als sie kam, sagte er zu ihr, hier hast du deinen Sohn. Sie trat auf Elisha zu und warf sich vor ihm nieder. Dann nahm sie ihren Sohn und verließ das Zimmer.
2: Am Morgen riefen wir unsere Kinder zum Frühstück, aber eines der Mädchen kam nicht. Als wir nach ihr schauten, lag sie blau verfärbt im Bett und war nicht ansprechbar. Wir fuhren sofort ins Krankenhaus. Immer noch war unser Kind bewusstlos. Die Diagnose der Ärzte klang nicht ermutigend. Sie wird einen bleibenden Schaden davontragen, egal wie es weitergeht. Gehasi, der Gehilfe des Propheten, eilt voraus und handelt, wie Elisa es ihm aufgetragen hat. Doch der tote Sohn erwacht nicht zum Leben. Dann kommt Elisha selbst. Er schließt die Tür. Er will keine Zuschauer, wenn er zu Gott betet und von ihm vielleicht ungewöhnliche Anweisungen bekommt. Elisha gibt auch nicht auf, als nicht sofort eine Veränderung eintritt. Er hält fest, dass Gott handeln wird. Darin scheint er ganz sicher zu sein. Schließlich wird dem Jungen das Leben neu geschenkt, im Namen Gottes von Elisha eingehaucht. Auch im Fall unserer Tochter handelte Gott auf wunderbare Weise. Gott rührte sie an und heilte sie völlig. Dafür sei ihm alle Ehre. Gott ist der Herr über Leben und Tod. Das ist eine ermutigende Nachricht, auch für Sie und mich.
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0: Hallo, hier ist Freddy Giebeler. Leider bin ich nicht zu Hause. Sie können mir aber eine Nachricht hinterlassen. Ich rufe gegebenenfalls zurück. Sprechen Sie bitte nach dem Pfeifton.
1: Keiner da, sowas Blödes. Was mache ich jetzt bloß?
2: Damit es den politischen Größen nicht so geht wie dem kleinen Mann manchmal, gibt's seit den 60ern den heißen Draht. Damit kann der Chef im Kreml in Moskau per Direktleitung mit dem Weißen Haus in Washington telefonieren. Ohne Anrufbeantworter, versteht sich. Im Zuge der Entspannung zwischen Ost und West scheint er nicht mehr gebraucht zu werden. Aber im Notfall kann der Generalsekretär Hüben den Präsidenten drüben anläuten. Der heiße Draht sorgt dafür, dass immer eine Leitung frei ist, dass sofort Verbindung da ist. Sowas Ähnliches wie den heißen Draht gibt's übrigens für jeden. Ob Präsident oder Otto-Normalverbraucher. Ein heißen Draht zum Chef der Welt. Steht nämlich in der Bibel. Da sagt Gott: Rufe mich an in der Not, dann will ich dich retten. Jeder kann direkt mit Gott reden. Auch ohne eine Sprechstunde vereinbart zu haben. Gott hat jederzeit ein Ohr für uns Menschen. Christen nennen das übrigens Beten.

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1: Der Mensch ist ein verletzlich Wesen. Ich weiß nicht, ob es einen schlauen Menschen gegeben hat, der diesen Satz einmal so geprägt hat. Jedenfalls ist es so. Der Zustand der Unsterblichkeit, der Unverletzbarkeit, der Unbesiegbarkeit, das sind von alters her Wunschträume der Menschheit gewesen, die bis in unsere Tage Anstoß zu Fantasiegeschichten geben. Aber es hilft nichts, es bleibt dabei, der Mensch ist ein verletzlich Wesen. Und wie sich das auswirkt, das sehe ich im Moment an meinem Sohn recht deutlich. Mit seinen 2 Jahren rennt er schon ganz tapfer durch die Welt, aber da kommt es natürlich auch dazu, dass er sich hier und da eine kräftige Beule dabei holt. Das alles geht nicht ohne Tränen ab. Gottlob sind die Beulen und Tränen bisher alle wieder verschwunden. Meine Frau und ich, wir helfen ihm, dem kleinen Bruchpiloten, natürlich so gut es geht. Wir warnen ihn vor Gefahren, wir packen auch mal blitzschnell zu, wenn es gerade schief zu gehen droht. Und wenn es zu spät war, na, dann bieten wir ihm das Taschentuch für seine Tränen und nehmen ihn mit seinem kummervollen Herzchen fest in den Arm. Denn auch da ist der Mensch ein äußerst verletzlich Wesen, nicht nur am Leib, auch am Herzen und an der Seele. Die Verletzungen hier können genauso schmerzhaft und kompliziert in der Heilung sein, aber oft sieht man sie nicht sofort. Und das ist das Tückische. Oft denkt man von außen, es ist alles in Ordnung, und in Wirklichkeit blutet die Seele. Das Herz ist verkrampft und zittert. Hier hätte einer vorher warnen müssen oder auch mal blitzschnell zupacken müssen, als es gerade schief ging. Oder wenn es zu spät ist, mehr als ein Trostpflaster für die Seele parat haben. Einer, der das leistet, ist Gott. In Psalm 33 steht ein Vers darüber: Unsere Seele harrt auf den Herrn. Er ist uns Hilfe und Schild. Eine altertümliche Ausdrucksweise, zugegeben, unsere Seele harrt auf den Herrn. Sie bezeichnet aber nicht weniger als den Schlüssel dafür, in Zuversicht die Hilfe Gottes und seinen Schutz zu erwarten, Vertrauen. So wie das Kind den Eltern vertraut, so vertraut ein Gotteskind seinem himmlischen Vater. Der wird zu helfen wissen, zu warnen und zu trösten, an Leib und Seele.

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0: Je älter ich werde, desto mehr begreife ich, Freunde sind unglaublich wichtig auf der Lebenswanderung. Beim Lied Weggefährten spreche ich von einer solchen Freundschaft. Es ist entstanden nach einigen unvergesslichen Fahrradtouren auf der herrlichen Insel Korsika. Nach mehr als 100 anstrengenden und ziemlich schweißtreibenden Kilometern und nach einem knackig steilen Pass per Fahrrad sagte der durchtrainierte Manfred Siebald lächelnd zu uns keuchenden Mitradlern: Wie schön, wir müssen uns nichts mehr beweisen. Das hat inspiriert, das hat gut getan. Manfred hat mich angestiftet mit diesem Satz. Und ich bin dankbar für die Freundschaft zu Manfred und zu so manchen anderen Weggefährten. Und so manches Mal kommt mir ein Freund vor wie ein Engel, den mir Gott ganz persönlich auf die Wanderung vorbeigeschickt hat.
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1: Freedom is just another word for nothing have to lose, sang einst Janis Joplin in ihrem Hit Me and Bobby McGee. Freiheit ist nur ein anderes Wort dafür, nichts zu verlieren zu haben. Eine Fehleinschätzung, wie sich zeigen sollte. Im Alter von 27 Jahren verlor Janis, was sie bis dahin hatte, vielleicht ohne es zu wissen, ihr Leben. Janis Joplin war eine der Galionsfiguren der Flower Power Zeit Ende der 60er Jahre. Wer nicht jünger als 35 ist, hat vielleicht noch die Bilder des legendären Woodstock-Festivals im Kopf. Dort war sie einer der absoluten Stars. Ihre ausdrucksstarke, manchmal katzenartig jaulende Stimme ging den Leuten unter die Haut. Man konnte der Frau abspüren, dass in ihr eine riesige Sehnsucht nach Leben war, nach der großen Freiheit. Und die versuchte sie auch zu stillen. Und klar, wer glaubt, nichts zu verlieren zu haben, kann alles ausprobieren. Und das tat Janis auch. Sie hatte jede Menge wechselnde Beziehungen, pumpte sich voll mit Alkohol und Drogen und mit 27, wie gesagt, starb sie an einer Überdosis Heroin. Sie hatte sich entschieden, ohne Kompromisse zu leben, so wie es ihr Spaß machte, und merkte erst zu spät, dass dieses vermeintlich traumhafte Leben in Wirklichkeit ein Albtraum war. Sie wollte frei sein und wurde in Wirklichkeit abhängig von allem Möglichen. Das Leben von Janis Joplin und ihre Suche nach der Freiheit. Eine exotische Geschichte, könnte man denken, die mit dem Leben von sogenannten normalen Menschen nichts zu tun hat. Aber das stimmt nicht. Was sich bei Janis Joplin sehr extrem abgespielt hat und deshalb auch besonders anschaulich ist, gilt genauso für jeden anderen Menschen. Wer aus eigener Kraft das volle Leben und die große Freiheit sucht, gerät in Abhängigkeiten. Wer sich selbst gegenüber ehrlich ist, kann die auch erkennen. Zur wirklichen Freiheit gibt es nur einen Weg. Jesus Christus. Der hat von sich selbst gesagt, wenn euch der Sohn frei macht, so seid ihr wirklich frei. Wer Freiheit sucht, kommt an Jesus nicht vorbei.

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Wenn ich an diesem Lied denke, denke ich an eine Frau in meiner Gemeinde in Kanada, als wir vor 3 Jahren zum letzten Mal da waren. Sie hat mich gebeten, ihr zu begleiten, während sie dieses Lied gesungen hat. Und die Frau ist vielleicht 70, 75 Jahre alt und sie hat das mit so zerbrochener und so wackelige Stimme gesungen, aber mit einer Leidenschaft und mit einem Glauben. Und ich fand das faszinierend, dass sie mit ihrer 70 oder 75 Jahren immer wieder und ganz frisch sagen könnte, schenk uns neu die Bereitschaft, dich zu sehen. Und das hat mich sehr, sehr aufgebaut.

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2: Ich begrüße Sie zu einer weiteren Ausgabe der Sendereihe Durch die Bibel. Im Buch des Propheten Jesaja haben wir mittlerweile das 16. Kapitel erreicht. Unser heutiger Abschnitt beschäftigt sich zunächst mit den Versen 6 bis 14 aus diesem Kapitel. Es ist die Fortsetzung des Gerichtswortes über Moab. Während es in der letzten Sendung darum ging, dass die Bewohner Moabs zu Flüchtlingen geworden waren, wird nun über den Hochmut Moabs und dessen Folgen berichtet. Wir werden uns außerdem noch die Kapitel 17 und 18 anschauen, in denen es um Damaskus, Ephraim und Äthiopien geht.

Das 16. Kapitel im Buch des Propheten Jesaja enthält die Fortsetzung einer Prophetie, die schon im vorherigen Kapitel begonnen hat und sich mit Moab beschäftigt. Ich lese aus Jesaja 16 zunächst Vers 6. Wir haben gehört von dem Hochmut Moabs, der so groß ist, von seinem Hochmut, seinem Stolz und Mutwillen und seinem eitlen Geschwätz. Gott musste die Moabiter ablehnen und richten, weil ihr Stolz sie dazu gebracht hatte, Gottes Gnadenangebot abzulehnen. Gott hätte sie befreit, aber stattdessen vertrauten sie auf ihre eigene Gerechtigkeit. Kommen wir nun zu den Versen 13 und 14. Das ist's, was der Herr damals gegen Moab geredet hat. Nun aber redet der Herr und spricht: In 3 Jahren, wie eines Tagelöhners Jahre sind, wird die Herrlichkeit Moabs gering werden, mit all dem großen Gepränge, das wenig übrig bleibt, gar nicht viel. Wenn Gott sich mit den Nationen beschäftigt, die mit Israel zu tun haben, dann benutzt er einen Kalender. Innerhalb von 3 Jahren sollten die Moabiter vernichtet werden, und innerhalb von 3 Jahren benutzte Gott die Assyrer, um diese Nation zu zerstören. Das war Gottes Gericht über sie, weil sie so stolz waren. Auch der assyrische Herrscher, der schöne Morgenstern, wurde vom Stolz erhöht. Er wollte seinen Thron über den Thron Gottes stellen. Er wollte sein eigenes, unabhängiges Königreich erschaffen und unabhängig von Gott sein. Das ist im Grunde die Position der liberalen Theologie bis heute. Aus Stolz lehnen die Menschen Gottes Wort und seine Offenbarung ab. Viele Menschen wollen sich ihre Religion nach dem Baukastenprinzip selbst zusammenstellen. Sie wollen irgendetwas tun, um errettet zu werden, denn das dient ihrem Stolz. Viele werfen den Gemeindemitgliedern vor, scheinheilig, selbstsüchtig und manchmal sogar gegen Gott zu sein. All dem liegt der Stolz des menschlichen Herzens zugrunde, so wie es bei Jesaja 53, Vers 6 heißt: Ein jeder sah auf seinen Weg. So kam das Gericht über die Moabiter. Diese völlig vergessene Nation hat eine Botschaft für uns gehabt. Wir kommen nun zu den Kapiteln 17 und 18. Diese beiden beschäftigen sich mit der Last von Damaskus und Ephraim und der Last des Landes hinter den Flüssen von Äthiopien. Damaskus war die wichtigste Stadt Syriens und ist es heute noch. Viele nennen sie die älteste Stadt der Welt. Es gibt natürlich viele Orte, die diesen Anspruch erheben. In Griechenland behauptet die Stadt Mykene, die älteste Stadt der Welt zu sein. Aber heute gibt es dort nicht mehr viel. Am Jordan verweist ein Schild auf Jericho, die älteste Stadt der Welt. Doch Damaskus kann das wirklich behaupten. Der holländische Theologe Wieringa schrieb: Damaskus wurde öfter zerstört als jede andere Stadt, aber es erhebt sich wieder aus der Asche. Aber in diesem Kapitel bezieht sich Damaskus auf die gesamte syrische Nation. Ephraim bezeichnet sowohl einen Stamm Israels, eine Stadt, ein Gebirge und es ist auch der Name eines Mannes. In der Bibel wird Ephraim oft verwendet, um sich auf die 10 Stämme des Nordreiches Israel zu beziehen. In diesem Sinne wurde der Name auch von den Propheten genutzt, wie zum Beispiel bei Hosea in Kapitel 4. Denn Israel läuft dahin wie eine tolle Kuh. Soll da der Herr sie weiden lassen wie ein Lamm auf freiem Feld? Ephraim hat sich zu den Götzen gesellt. So lass es hinfahren. In unserem Bibeltext geht es also nicht nur um die Last von Damaskus und Ephraim, sondern eigentlich um die Last der Nationen von Syrien und Israel. Beide Staaten waren verbündet, um gegen Juda vorgehen zu können. Deshalb ist Israel mit den über Syrien ausgesprochenen Gerichtsworten verbunden. Das gemeinsame Handeln bedeutete ein gemeinsames Gericht über beide. Ich lese nun die beiden ersten Verse des 17. Kapitels. Dies ist die Last für Damaskus. Siehe, Damaskus wird keine Stadt mehr sein, sondern ein zerfallener Steinhaufen. Seine Städte werden verlassen sein für immer, dass Herden dort weiden, die niemand verscheucht.
Einige werden schnell sagen, die Prophezeiung, Damaskus wäre ein zerfallener Steinhaufen, hat sich noch nicht ganz erfüllt, insofern das heutige Damaskus behauptet, am gleichen Ort wie die ursprüngliche Stadt zu sein. Wie ich schon sagte, gibt es eine zeitlich weit entfernte Erfüllung all dieser Prophezeiungen und auch eine lokale oder heutige Erfüllung. Es gibt zwei Erklärungen für die von dieser Prophezeiung dargestellten Probleme. Erstens, Historiker können den genauen Ort historischer Städte nicht immer akkurat bestimmen. Ausgerechnet der Autor eines fundierten Geschichtsbuches gab einmal zu bedenken, dass die weltweit größten Lügner die Historiker gewesen sind. Im Gebiet des heutigen Damaskus gibt es viele Ruinen einer Stadt, und jede dieser Ruinen könnte das ursprüngliche Damaskus sein. Wie bei vielen uralten Städten, so ist es auch bei Damaskus. Wenn die Stadt an einem Ort zerstört wurde, wurde sie nicht immer am gleichen Platz wieder aufgebaut, sondern an einem anderen Ort in der Nähe. Andere Städte, wie zum Beispiel Jerusalem, wurden hingegen am gleichen Ort wieder aufgebaut, weil genau dieser Ort den Menschen so wichtig war. Wir überlassen es den Archäologen, eine Antwort auf die Frage nach den richtigen Ruinen von Damaskus zu finden. Ich komme zum zweiten Punkt. Im Lauf der Geschichte hat Damaskus den Verwüstungen von Kriegen widerstanden und nie aufgehört, eine Stadt zu sein, obwohl es den Standort verlagert hat. Es ist wahrscheinlich die älteste Stadt der Welt. Bis jetzt hat Damaskus jede Katastrophe überlebt, gerade in einem Land, in dem eine Armee nach der anderen durchmarschiert ist. Damaskus wird zerstört werden und, wie Jesaja hier sagt, nicht länger eine Stadt sein. Es wird zum Trümmerhaufen werden. Diese beiden Erklärungen zeigen die Genauigkeit der Prophezeiung, die Jesaja gegeben hat. Ich lese noch einmal die Verse 1 und 2 aus dem 17. Kapitel des Jesaja-Buches. Dies ist die Last für Damaskus. Siehe, Damaskus wird keine Stadt mehr sein, sondern ein zerfallener Steinhaufen. Seine Städte werden verlassen sein für immer, dass Herden dort weiden, die niemand verscheucht. Dies bezieht sich auf die ländliche Gegend um Damaskus. Das bedeutet, das gesamte Gebiet würde zerstört werden. Dies ist wahrscheinlich in der Vergangenheit schon passiert und es wird wieder passieren. Hören wir nun Vers 3. Und es wird aus sein mit dem Bollwerk Ephraims und mit dem Königtum von Damaskus. Und dem Rest von Aram wird es gehen wie der Herrlichkeit Israels, spricht der Herr Zebaoth. Das nördliche Reich von Israel muss seinen Anteil an der Last für Damaskus tragen, denn sie waren ein Bündnis eingegangen. Im zweiten Buch der Könige, Kapitel 15, Vers 29 steht, dass beide von Tiglath-Pileser belagert wurden. Und in Kapitel 17, Vers 6 steht, wie Salmanasser beide wegführte. Dies war eine teilweise Erfüllung von Jesajas Prophezeiung und viele sind der Meinung, dass es sogar die vollständige Erfüllung war. Aber ich denke, dass sich das alles sogar noch auf die Zukunft bezieht. Die Prophezeiung wurde auf jeden Fall schon teilweise erfüllt, aber oft finden wir im Wort Gottes, dass Gott uns durch eine teilweise Erfüllung mitteilen möchte, dass eine Prophezeiung noch vollständig erfüllt werden wird. Im Rest dieses Kapitels lesen wir, wie das Gericht vollstreckt wurde. Ich werde jedoch nicht im Einzelnen darauf eingehen. Ich lese nun weiter bei Vers 10. Denn du hast vergessen den Gott deines Heils und nicht gedacht an den Felsen deiner Stärke. Darum setze nun Pflanzen zu deiner Lust und lege Reben aus der Fremde. Jesaja spricht zum Nordreich Israel und was er sagt, hat sich wortwörtlich erfüllt. Wie immer gibt es auch eine geistliche Anwendung. Im heutigen Israel wurden viele schöne Bäume und Weinreben gepflanzt. Ich selber durfte 5 Bäume in Israel pflanzen. Die Zedernwälder des Libanons wurden fast vollständig gerodet, aber es gibt viele Bäume in diesem Land. Auf dem Ölberg wuchsen viele Bäume, aber während die Türken dieses Gebiet kontrollierten, wurde praktisch das ganze Grün gerodet.
Nach dem Ersten Weltkrieg begann England eine Baumpflanzinitiative in Israel. Und bis heute wurden Millionen von Bäumen neu gepflanzt. Wir kommen nun zu Kapitel 18. Dieses Kapitel beschäftigt sich mit der fünften Last, die sich auf das Land hinter den Flüssen Äthiopiens bezieht. Es ist nicht eindeutig, auf welche Nation sich Jesaja wirklich bezieht. Deshalb gibt es viele Deutungen. Einige denken, dass er über Ägypten spricht, aber die Beschreibung passt nicht auf dieses Land. Außerdem ist Ägypten das Thema des nächsten Kapitels, wo wir sehen, dass Gott mit diesem Königreich noch nicht fertig ist. Die Prophezeiungen bezüglich Ägypten haben sich bereits erfüllt. Einige Bibelausleger haben sogar vorgeschlagen, dass sich Kapitel 18 auf England und die Vereinigten Staaten von Amerika bezieht. Dem kann ich allerdings nicht zustimmen. Ich glaube, dass Äthiopien am besten auf die Beschreibung in der Bibel passt. Aber welches Äthiopien ist gemeint? In der Bibel werden zwei erwähnt. Das Wort für Äthiopien ist Kusch. Es gibt eines in Asien und es gibt eines in Afrika. Ich denke, der Text bezieht sich auf das Äthiopien, das in Afrika liegt. Es ist das Land jenseits der Ströme Äthiopiens und das ist der Nil. Nun lenkt Gott die Aufmerksamkeit der Welt also auf Äthiopien. Ich lese dazu Vers 1 aus dem 18. Kapitel des Jesaja-Buches. Weh dem Lande voll schwirrender Flügel, jenseits der Ströme von Kusch. Weh ist eine unglückliche Übersetzung. An anderen Stellen wird es mit wohlan, auf oder her bezeichnet und ist eine Art der Anrede, die Aufmerksamkeit erfordert. Hier sagte Gott also, auf, du Land, höre, was ich dir sage. Der Begriff schwirrende Flügel ist sehr interessant. Ein dortiger Missionar erzählte mir einmal, dass Äthiopien für seine Vogelwelt bekannt ist. Es heißt das Land der Flügel. In der Guten Nachricht Bibel lautet Jesaja 18, Vers 1 so: Wie dem Land der schnellen Boote, Äthiopien an den Quellflüssen des Nils. Kommen wir nun zu Vers 2. Das Boten über das Meer sendet und in leichten Schiffen auf den Wassern fährt. Geht hin, ihr schnellen Boten, zum Volk, das hochgewachsen und glatt ist, zum Volk, das schrecklicher ist als sonst irgendeins, zum Volk, das befiehlt und zertritt, dessen Land Wasserströme durchschneiden. Das als hochgewachsen und glatt bezeichnete Volk ist Israel. Das ist ganz offensichtlich und die meisten Bibelkundigen würden hier zustimmen. Ich lese weiter bei Vers 3. Alle, die ihr auf Erden wohnt und in den Ländern lebt, wenn man das Banner auf den Bergen aufrichtet, so sehet. Wenn man die Posaune bläst, so höret. Viele denken, dass das hier erwähnte Banner die Bundeslade ist, die später in den Tempel getragen wurde. Die Bundeslade verschwand zur Zeit der babylonischen Gefangenschaft und es gibt eine Tradition, die besagt, dass sie nach Äthiopien getragen wurde. Es gibt in diesem Land eine Kirche, die behauptet, die Bundeslade zu haben. Ich weiß nicht, ob das stimmt, aber ein Banner wird aus diesem Land kommen. Ich springe nun zu Vers 7. Dieser lautet: Zu der Zeit wird das hochgewachsene und glatte Volk, das schrecklicher ist als sonst irgendeins, das befiehlt und zertritt, dessen Land Wasserströme durchschneiden, Geschenke bringen dem Herrn Zebaoth an den Ort, da der Name des Herrn Zebaoth wohnt, zum Berge Zion. Dies bezieht sich eindeutig auf die Zeit, wenn das Königreich Christi auf dieser Erde vollendet wird und die Äthiopier wieder nach Jerusalem kommen, um dort anzubeten. Es wird kein Gerichtswort gegen sie ausgesprochen. In Psalm 87, Vers 4 antwortet der Äthiopier auf die Frage, was er in Jerusalem macht, dass er dort geboren wurde. Gott hat über Äthiopien wundervolle Dinge zu sagen.

In dieser Sendung aus der Reihe Durch die Bibel ging es um die Nationen Moab, Damaskus, Ephraim und Äthiopien. Jede Nation hat ihre eigene Last zu tragen. Jede Nation wird anders von Gott gerichtet. Teilweise erleben wir auch heute, wie sich die Prophezeiungen Gottes erfüllen. Lassen wir uns das als Warnung dienen, dass Gott auch das ausführt, was er ankündigt. In der nächsten Ausgabe von Durch die Bibel werden wir uns die Kapitel 19 und 20 im Buch des Propheten Jesaja anschauen, die sich mit der Last für Ägypten beschäftigen. Denn auch über diese Nation wurde ein Gerichtswort gesprochen. Ich verabschiede mich nun von Ihnen und würde mich freuen, wenn Sie auch beim nächsten Mal wieder mit dabei sind.

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0: Jesus, die Wahrheit, ist das nicht engstirnig? Um diese Frage geht es hier und jetzt. Dazu begrüßt Sie Stefan Steinseifer. Herzlich willkommen. Auf dem Programm steht ein öffentlicher Vortrag von Dr. Matthias Clausen, Professor für Evangelisation und Apologetik an der Hochschule Tabor sowie theologischer Referent am Institut für Glaube und Wissenschaft in Marburg. In seinem Vortrag beschäftigt sich Matthias Clausen mit dem Wahrheitsanspruch des christlichen Glaubens und erklärt, warum dieser Anspruch weder intolerant noch arrogant ist. Anschließend beantwortet er einige Fragen, die ihm das Publikum vor Ort gestellt hat. Hören Sie nun also Professor Dr. Matthias Clausen mit Gedanken zur Frage: Jesus, die Wahrheit, ist das nicht engstirnig?
1: Ich habe mal von einem schottischen Gebet gehört, das lautet: O Herr, mögest du uns schenken, dass wir immer Recht behalten, denn du weißt, dass wir unsere Meinung niemals ändern werden. Diese Haltung gibt es ja, sie ist vielleicht auch gar nicht so selten, vielleicht praktisch, aber natürlich nicht so fürchterlich sympathisch, ne? Wenn Leute sagen, davon bin ich jetzt überzeugt und ich höre mir auch gar nichts anderes mehr an, Hauptsache ich behalte Recht. Manche Menschen befürchten nun, fromme Christen ticken genauso. Die haben eine Wahrheit, die glauben eine Wahrheit und sie rücken niemals davon ab, hören sich auch gar nichts anderes an. Das ist so die Sorge. Und ich bin nun Christ und ich glaube tatsächlich, dass Jesus die Wahrheit ist, die Wahrheit in Person. Ich bin davon überzeugt, dass dieser Glaube nicht nur schön ist und anregend, sondern auch wahr. Aber ich möchte mir ein paar Einwände, die manche Menschen haben gegen den christlichen Wahrheitsanspruch, mit Ihnen zusammen gerne genauer anschauen. Ich möchte sie ernst nehmen, diese Einwände, und dann aber auch sagen, was ich dazu antworten würde. Und dann möchte ich schließen mit ein paar Gedanken dazu, was dann aus meiner Sicht das Besondere an Jesus ist. Was haben also Menschen für Einwände gegen diesen Wahrheitsanspruch des christlichen Glaubens? Jesus, die Wahrheit, der die Wahrheit verkörpert, der uns in Wahrheit zu Gott bringt. Was für Einwände gibt es dagegen? Manche Menschen sagen, naja, Moment mal, ist das nicht intolerant, zu sagen, das ist die Wahrheit und was anderes, was dem zuwiderläuft, ist nicht wahr? Ist das nicht, sagen manche Menschen, der Keim von religiösen Konflikten, der da drin schon liegt, wenn Menschen sowas behaupten? Liegt daran nicht schon der Keim von religiösen Konflikten? Und haben wir nicht von solchen Konflikten, weiß Gott, zurzeit genug, mehr als genug religiöse Konflikte? Und bräuchten wir nicht eine Sicht auf Religion und auf unterschiedliche Glaubensrichtungen, die Konflikte entschärfen hilft? Nun stimme ich zu, ich finde es wichtig, dass wir uns für Frieden auch unter den Religionen einsetzen und dass wir überlegen, wie können wir mit unseren Überzeugungen so umgehen, dass wir dem Frieden dienen. Und ich finde es tatsächlich auch wichtig, tolerant mit Menschen umzugehen. Gerade deswegen finde ich es aber wichtig, erstmal zu definieren, was meinen wir denn eigentlich mit Toleranz? Ich weiß, Worte definieren klingt nicht so fürchterlich spannend, ist auch so ein bisschen typisch für deutsche evangelische Theologen mit Brillen, ist mir klar. Aber ich habe mal gehört, wenn man seine Begriffe ordentlich definiert, das ist so, wie wenn man seinen geistigen Schreibtisch aufräumt. Nun habe ich auch mal gehört, angeblich sei ein aufgeräumter Schreibtisch ein Zeichen von Unsicherheit. Wenn das so wäre, dann müsste ich persönlich ein zutiefst unsicherer Mensch sein. Ich bin nämlich entschiedener Leertischler. Das ist schon fast zu viel, was hier rumliegt. Also für mich kann es gar nicht leer genug sein. Aber das ist eine Geschmacksfrage. Was unsere Begriffe angeht, bin ich auf jeden Fall dafür, Schreibtische, mentale Schreibtische aufzuräumen. Also definieren wir erstmal, was meinen wir denn eigentlich mit Toleranz? Toleranz kann man herleiten von dem lateinischen Wort tolerare. Und das bedeutet so viel wie erdulden, aushalten. Und Toleranz meint von daher, bei den ersten, die das vor allem in Europa in der Geistesgeschichte betont haben, das waren die französischen Aufklärer, bei denen meint Toleranz, ich habe eine Überzeugung und die kann sehr entschieden sein. Ich kann der Meinung sein, ich habe Recht, ich kann sogar der Meinung sein, alle anderen haben Unrecht, aber ich kann es aushalten, dass es diese anderen Menschen gibt. Und dass sie ihre anderen Meinungen vertreten. Ich kann das aushalten. Das ist Toleranz. Das heißt nicht, dass ich irgendwie an meiner Meinung Abstriche mache oder die weniger wahr finde, sondern nur, dass ich anderen Menschen mit Respekt, höflich, mit Wertschätzung begegne und damit zurechtkomme, dass die was anderes behaupten als ich. Mein Kronzeuge für dieses Verständnis von Toleranz ist der französische Aufklärer Voltaire, jetzt nicht verdächtig, ein Vertreter, ein Verteidiger des Christentums zu sein. Voltaire soll mal zu einem seiner Widersacher gesagt haben: Monsieur, Ihre Meinung ist mir widerwärtig, aber ich werde mein Leben dafür geben, dass Sie sie äußern dürfen. Das ist Toleranz. Nun würde ich so nie formulieren. Ich würde niemals sagen, deine Meinung ist mir widerwärtig. Ich werde höchstens sagen, bei allem Respekt, ich teile deine Meinung nicht. Ich glaube, es ist nicht so, wie du sagst. Aber ich werde alles dafür tun, dass wir beide uns in einer Gesellschaft bewegen, wo wir beide unsere Meinung äußern dürfen. Und ich begegne dir mit Respekt und Wertschätzung. Das heißt, wie gesagt, nicht, dass ich von meiner Meinung Abstriche mache. Ich kann immer noch glauben, dass ich Recht habe und du leider Unrecht. Aber ich begegne dir mit Toleranz. Toleranz meint also die Beziehungsebene, die Art und Weise, wie ich mit Menschen umgehe. Das heißt nicht, dass ich nicht eine Überzeugung haben darf. Im Neuen Testament, im zweiten Teil der Bibel, wo vor allem von Jesus die Rede ist, finden wir beides direkt nebeneinander. Einen ganz steilen Wahrheitsanspruch. Jesus, der von sich genau das ja sagt: Ich bin die Wahrheit. Er sagt nicht nur, ich kenne die Wahrheit, ich kann sie euch zeigen. Das wäre schon sehr selbstbewusst. Er sagt, ich bin die Wahrheit in Person. Ich bin der Weg, die Wahrheit und das Leben. Niemand kommt zu Gott, dem Vater, außer durch mich. Also exklusiver geht's eigentlich nicht. Und der gleiche Jesus sagt zu seinen Jüngern, zu seinen Anhängern: Daran soll man euch erkennen. Das soll euer Markenzeichen sein, dass ihr jedem Menschen mit Liebe begegnet, einander und aber auch anderen, sogar euren Feinden. Also sogar denen, Klammer auf, die euch intolerant begegnen, sollt ihr mit Liebe begegnen. Das heißt nicht, dass wir uns krampfhaft bemühen, die alle nett zu finden, das geht nicht so einfach, aber dass wir ihnen mit vorauseilender Wertschätzung begegnen. Das heißt, Toleranz ist aus christlicher Sicht noch zu wenig. Wir werden aufgerufen, nicht nur auszuhalten, dass Menschen anders denken und anders sind, sondern sie mit aktiver Wertschätzung zu beglücken, mit Liebe ihnen entgegenzutreten. Und für das Neue Testament gibt es da keinen Widerspruch. Ein exklusiver Wahrheitsanspruch und die Aufforderung, jedem Menschen mit vorauseilender Wertschätzung zu begegnen. Meine Überzeugung ist, wir brauchen gerade in dieser Zeit, die so aufgeladen ist, auch mit religiösen Spannungen, wir brauchen in einer solchen Zeit gerade robuste Toleranz, die es aushält, dass da Menschen sind mit verschiedenen Wahrheitsansprüchen und sie regelt das Gespräch zwischen diesen Menschen. Es war vor etlichen Jahren, da habe ich einen Vortrag an einer kleinen Hochschule im Ruhrgebiet gehalten. Hinterher kam ich ins Gespräch mit einem jungen muslimischen Studenten, der mir eine ganze Reihe sehr kluger Fragen gestellt hat. Sehr höflicher junger Mann, sehr gebildet, kannte sich auch übrigens mit dem christlichen Glauben sehr viel besser aus als manche seiner nominell christlichen Mitstudierenden. Und wir kamen ins Gespräch und diskutierten über christlichen Glauben und Islam. Und das Gespräch war so angeregt, dass wir irgendwann unsere E-Mail-Adressen ausgetauscht haben und das Gespräch per E-Mail fortgesetzt haben. Und es war völlig klar von Anfang an des Gesprächs, er wollte mich überzeugen und ich wollte ihn überzeugen. Er wollte mich von seinem muslimischen Glauben überzeugen. Ich wollte ihn von meinem christlichen Glauben überzeugen. Er hat immer vom Frieden Allahs geschrieben. Ich habe immer geschrieben, Gott segne dich. Und es war klar, wir wollten einander bekehren. Und wir haben über alles Mögliche diskutiert, über Jesus und Mohammed und den Koran und die Bibel, die Trinität. Und irgendwann nach ein paar Monaten ist das Gespräch so abgeebbt. Aber wir sind sozusagen friedlich voneinander geschieden. Ich kann jetzt nicht behaupten, dass einer von beiden sich inhaltlich auf den anderen zubewegt hätte. Aber ich möchte doch behaupten, dass wir uns in diesen Wochen des E-Mail-Gesprächs persönlich näher gekommen sind. Und dass wir eher an Respekt dafür gewonnen haben, dass da jemand für seine Überzeugung eintritt. Das ist kein Widerspruch dazu, für seinen eigenen Glauben zu werben. Wir brauchen solche robuste Toleranz. Deswegen, erstens, ist das nicht intolerant? Nein. Wenn man es so versteht, ist es nicht intolerant, sondern es verträgt sich sehr gut damit, mit Menschen in Liebe und Wertschätzung umzugehen. Der zweite Einwand, den manche Menschen äußern gegen den christlichen Wahrheitsanspruch, lautet: Aber entschuldige mal, ist das nicht arrogant, zu sagen, ihr habt die Wahrheit und alles, was dem nicht entspricht, ist leider falsch. Heißt das nicht, sagen manche Menschen, dass man behauptet, man stehe auf einem übergeordneten Standpunkt, manchmal nennt man das auch den Gottesstandpunkt, und kann sozusagen von oben auf die Welt runterschauen und sagen, das ist die Wahrheit und alles andere nicht. Und ist es nicht so, sagen manche Menschen, dass niemand diesen übergeordneten Standpunkt hat? Wir sind ja, wie ich finde, auch mit gutem Recht skeptisch, wenn Menschen allzu viel Selbstbewusstsein haben und allzu überzeugt sind von sich selbst. Ja, folgende Geschichte habe ich mal gehört, ist wahrscheinlich erfunden, von zwei sehr berühmten Musikern, die beide von wenig Selbstzweifeln geprägt waren. Der eine ein Dirigent, der andere ein berühmter Komponist. Und dann sagt der Komponist, und dann ist mir diese wunderbare Musik eingefallen und die Inspiration dazu kam direkt von Gott. Und der andere sagt, ich kann mich nicht erinnern. Also vor so viel Selbstbewusstsein haben wir in aller Regel so ein paar Vorbehalte und sagen, Moment mal, ja, also niemand steht auf dem Standpunkt Gottes. Ich stehe auch nicht auf dem Standpunkt Gottes. Das gebe ich gerne zu. Aber selbst wenn ich meinen christlichen Glauben nicht zweifelsfrei beweisen kann, heißt es nicht, dass es in der Frage, stimmt das oder stimmt das nicht, nicht eine ganz bestimmte Wahrheit gibt. Nochmal, dass ich etwas nicht zweifelsfrei beweisen kann, sodass alle mir sofort zustimmen müssen, heißt nicht, dass es in der betreffenden Frage nicht doch eine bestimmte Wahrheit gibt. Um das mal ganz einfach zu veranschaulichen, stellen wir uns vor, da redet ein Atheist mit einem Theisten, also nicht jemand, der Tee trinkt, sondern der an Gott glaubt. Ein Atheist redet mit jemandem, der an Gott glaubt. Der eine sagt, es gibt keinen Gott, der andere sagt, es gibt einen Gott. Sagen wir mal, keiner von beiden kann seine Überzeugung zweifelsfrei beweisen. Ich behaupte, der Theist hat die deutlich besseren Argumente. Aber sagen wir mal, keiner von beiden kann wasserdicht beweisen, dass er recht hat. Daraus folgt aber nicht, dass es in der Frage, über die sie diskutieren, nicht eine bestimmte Wahrheit gibt. Entweder es gibt Gott oder es gibt ihn nicht. Nur scheint der Zugang zu dieser Wahrheit nicht auf dem Weg eines Beweisverfahrens zu laufen. Also, ich gebe gerne zu, dass ich meinen christlichen Glauben nicht wasserdicht beweisen kann. Ich kann ihn begründen, wie ich finde, ziemlich gut begründen, so dass ich zeigen kann, dass vernünftige Menschen daran besten Gewissens glauben können. Und ich glaube sogar, dass die Gründe überwiegend für den christlichen Glauben sprechen. Beweisen kann ich es nicht. Nur folgt daraus nicht, dass es in der Frage, stimmt das oder stimmt es nicht, keine Wahrheit gibt. Und deswegen ist wohl der Weg zu dieser Wahrheit, ich mache mir Gedanken darüber, ich finde Argumente und dann lasse ich mich vertrauensvoll darauf ein, probiere es aus, komme zu einer Gewissheit. Und dann kann ich glauben, das stimmt. Und solange mich nicht jemand davon überzeugt, dass es doch anders ist, glaube ich das. Solange mich nicht jemand mehr überzeugt, als Jesus mich überzeugt, bleibe ich bei Jesus. Und das ist bisher noch nicht geschehen. Denn was wäre die Alternative dazu zu sagen, es gibt eine Wahrheit, auch wenn wir sie vielleicht nicht zweifelsfrei beweisen können. Und ich glaube, diese Wahrheit ist Jesus. Was wäre die Alternative? Naja, sagen manche Menschen, könnte man nicht sagen, dass alle irgendwie Recht haben. Alle Religionen haben gleichermaßen Recht und es sieht für sie nur so verschieden aus, aber im Grunde ist es alles das Gleiche. Manchmal könnte man das eine Form von so radikalisiertem religiösen Pluralismus nennen. Also die Vorstellung, dass alle Religionen gleichermaßen Recht haben, weil sie im Grunde auch alle das Gleiche meinen, sieht nur verschieden aus. Und für manche Menschen klingt das erstmal sympathisch. Das klingt so, als ob man damit so den Druck rausnehmen könnte aus der ganzen Debatte. Das Problem ist allerdings, diese Vorstellung, alle haben Recht, das ist selbst ein Wahrheitsanspruch. Und zwar ein ganz schön selbstbewusster Wahrheitsanspruch. Also wenn sich jemand auf einen Gottesstandpunkt stellt, dann der sagt, alle haben gleichermaßen Recht. Ich möchte das mal anhand von einer Geschichte veranschaulichen, die gerne von Leuten erzählt wird, die sagen, vielleicht haben ja alle Religionen gleichermaßen Recht. Findet sich in vielen Religionsbüchern in der Oberstufe, in der Schule. Ich erzähle sie mal mit meinen eigenen Worten. Die Geschichte geht ungefähr so. Da sind vier blinde Männer, die treffen im Dschungel auf einen Elefanten. Und sie berühren den Elefanten an verschiedenen Stellen. Und dann diskutieren sie darüber, wie der Elefant beschaffen ist. Der erste blinde Mann sagt, der Elefant, das ist in Wirklichkeit wie so ein Segel, das von oben runterhängt. Nein, nein, sagt der zweite, der Elefant ist wie eine Liane, die von oben herunterhängt. Nein, sagt der dritte, der Elefant ist wie ein Baumstamm, der in die Luft ragt. Nein, sagt der vierte, der Elefant ist wie ein Felsblock, der so ein bisschen über dem Boden schwebt. In Wirklichkeit hat der erste das Ohr des Elefanten ergriffen, der zweite den Rüssel, der dritte ein Bein und der vierte den Leib des Elefanten. Aber so die Geschichte, es ist in Wirklichkeit alles der gleiche Elefant. Und die Pointe ist, naja, könnte es mit den Religionen nicht genauso sein. Die Christen sagen, es ist so, die Buddhisten sagen, es ist so, die Hindus sagen, es ist so, die Muslime sagen, es ist wieder anders. Aber in Wirklichkeit, es ist alles der gleiche Elefant. Schöne Geschichte, oder? Sie hat allerdings einen gewaltigen Haken. Was ist der Haken der Geschichte? Der Haken der Geschichte ist, der Erzähler der Geschichte ist nicht blind. Ist Ihnen das schon mal aufgefallen? Der Erzähler der Geschichte behauptet, dass er als einziger sehen kann. Er sieht, was diese vier blinden Männer nur teilweise wahrnehmen. Er kann sie alle korrigieren. Er steht über ihnen drüber. Er steht auf dem Gottessternbock. Er sagt, ihr Christen, ihr habt viel begriffen, fein. Ihr Muslime, klasse. Ihr Hindus, Aber wisst ihr was? In Wirklichkeit, es ist alles der gleiche Elefant. Woher will man das wissen? Wenn etwas von übermäßigem Selbstbewusstsein zeugt, dann doch wohl diese Vorstellung. Ich halte es dagegen für viel demütiger, wenn ich als Christ sage, ich glaube, dass Jesus die Wahrheit ist, weil er mir vertrauenswürdig begegnet ist, weil ich Argumente kenne, die sehr deutlich auf ihn hinweisen und weil ich zu der Gewissheit gekommen bin, so ist es. Und solange mich nicht jemand oder etwas mehr überzeugt als Jesus, bleibe ich bei Jesus. Und das ist bisher nicht geschehen, dass mich irgendjemand davon abbringen könnte. Es ist viel demütiger, als zu sagen, es ist alles der gleiche Elefant. Denn diese Vorstellung, es ist alles das Gleiche, die hat zusätzlich noch den großen Nachteil, dass keine der beteiligten Religionen sich darin wiederfinden kann. Alle müssen sich letztlich so ein Stück weit nicht ernst genommen fühlen. Für mich gehört es gerade zu meinem Respekt vor einer anderen Religion, dass ich sage, nee, wir glauben was Verschiedenes. Und wir können das nicht in einen Topf werfen. Jetzt lass uns gemeinsam darüber nachdenken, was die Wahrheit sein könnte. Jetzt kann ich mir vorstellen, dass einige von Ihnen sagen, entschuldige mal, aber ich finde, es ist trotzdem alles so ein kleines bisschen theoretisch, so ein bisschen weit weg. Dann ist es meinetwegen also nicht intolerant und auch nicht arrogant, von Jesus als wahr zu sprechen. Aber entschuldige mal, was hat denn das mit mir zu tun? Ich gebe gerne zu, dass ich nicht täglich an diese Dinge denke. Ich denke schon häufig darüber nach, das bringt meinen Beruf mit sich, aber jetzt nicht stündlich. Es ist nicht so, wenn ich morgens im Badezimmer vor meinem Spiegelbild stehe, dass ich zu meinem Spiegelbild dann sage, was ist die Wahrheit? Sondern wenn ich morgens in den Spiegel schaue, dann sage ich zu meinem Spiegelbild eher so Sätze wie, ich kenne dich nicht, ich wasche dich trotzdem. Aber ich habe auch persönliche Gründe dafür, nach verlässlicher Wahrheit zu suchen. Ich habe ein persönliches Interesse daran, nach verlässlicher Wahrheit zu suchen. Und das hat damit zu tun, dass ich zum ersten Mal lebe. Ich weiß ja nicht, wie es Ihnen geht, aber ich lebe zum ersten Mal. Ich habe nur dieses eine Leben, diese 70, 80 Jahre, wenn es hochkommt. Mir ist dieses eine Leben viel zu kostbar, als dass ich mich zufrieden geben könnte mit weniger als verlässlicher Wahrheit. Ich will etwas finden, jemanden finden, dem ich wirklich vertrauen kann im Leben und im Sterben. Und ich glaube und ich bin mir gewiss, diesen jemand habe ich in Jesus Christus gefunden. Was also, wenn es Wahrheit gibt? Nur finden wir sie nicht auf dem Weg eines zweifelsfreien Beweisverfahrens, sondern nur in dieser Kombination von Gründen, guten Gründen und ich lasse mich mal persönlich darauf ein. Jetzt holen wir mal tief Luft. Was ist also das Besondere an Jesus? Das habe ich ja eingangs versprochen, dass es darum auch noch geht. Jetzt könnte ich viel erzählen. Ich fühle mich so ein kleines bisschen wie Tom Hanks in diesem alten romantischen Film Schlaflos in Seattle. Die Älteren werden ihn kennen. Tom Hanks, der da den frisch verwitweten Mann spielt, der spätabends ins Gespräch mit einer Radiosendung kommt per Telefon, wo Leute ihr Herz ausschütten und die Moderation fragt ihn, ja, diese Frau, die vor kurzem verstorben ist, was vermissen Sie denn an der am meisten? Was lieben Sie an Ihrer Frau am meisten? Und Tom Hanks sagt, naja, wie lange ist Ihre Sendung? Bisschen so fühle ich mich jetzt auch. Also wenn ich sagen soll, was ist das Besondere an Jesus, da würde ich gerne noch sehr viel mehr Zeit haben. Ich beschränke mich mal auf einen Punkt, nämlich wie sehr sich Jesus unterscheidet von dem, was man so gemeinhin typisch religiös nennen könnte. Wie anders Jesus auftritt als das, was man so für typisch religiös halten könnte. Und dazu möchte ich eine Struktur beschreiben, ein Muster, das man in ganz vielen Religionen wiederfindet. So unterschiedlich die Religionen sind sehr unterschiedlich, aber es gibt Muster, Strukturen, die kehren wieder. Die gibt es übrigens auch in der christlichen Tradition. Es geht jetzt gar nicht nur um die anderen, es geht auch um unsere Tradition. Nur dieses Muster, das es auch in unserer Tradition gibt, hat mit dem, was Jesus eigentlich wollte, nicht so viel zu tun. Und dieses Muster, diese Struktur, funktioniert ungefähr so. Da wird irgendein Ziel an den Himmel gemalt, irgendetwas sehr Gutes. Und Religionen sind ziemlich gut darin, das so richtig golden auszumalen. Also das heißt der Himmel oder die Erlösung oder das Nirvana oder die Vollkommenheit oder die Erleuchtung. Und Religionen können das meistens ziemlich attraktiv darstellen, so dass im Menschen ein Bedürfnis wächst, da will ich hin. Der nächste Schritt ist, dass Religionen zu Menschen sagen, da willst du hin, wir zeigen dir, wie es geht. Folgende Regeln musst du einhalten, folgende Gebote musst du einhalten, folgende Maßstäbe musst du beherzigen, folgende Rituale musst du vollziehen. Dann kannst du dich auf dieser Leiter zu diesem Ziel langsam emporarbeiten, aber streng dich an. Unter vollständiger Hingabe geht's nicht und dann kommst du vielleicht irgendwann oben an. Das ist das Muster. Der Mensch klettert zum göttlichen Ziel empor, aus eigener Kraft. Aus religiöser Sicht ist das durchaus praktisch, denn wenn Menschen beginnen, an diesen Glücksversprechungen von Religionen zu zweifeln, dann braucht man zu diesen Menschen nur zu sagen, ja, hast du dich auch ordentlich angestrengt? Denk noch mal nach. Jesus zeigt in dem, was er sagt und in dem, was er lebt, das genaue Gegenteil. Jesus redet von einem Gott und verkörpert einen Gott, der zu uns herunterkommt. Der zu uns herunterkommt, auf unsere Ebene einer von uns wird, in der Person Jesus. Wir glauben, dass Gott an einem Punkt der Geschichte der Menschheit beschlossen hat, dass er so groß wird. Gott wird ein Baby. Ein junger Mann. Der junge Mann lernt einen Beruf. Im Alter von ungefähr 30 Jahren tritt Jesus an das Licht der Öffentlichkeit und redet genau von diesem Gott, der nach Menschen sucht und zeigt, dass Gott nach Menschen sucht. Er geht auf Menschen zu, die überhaupt nicht damit rechnen. Er fordert keine Vorleistung. Er

in einem Großfamilienverband lebten. Also auch wenn Kinder erwachsen wurden, einen eigenen Hausstand gründeten, blieben sie trotzdem meistens so in der Nähe des Elternhauses wohnen, so als Mehrgenerationen-Wohnprojekt. Das muss man wissen, um zu verstehen, was es bedeutet, wenn in dieser Geschichte ein heranwachsender Sohn zu seinem Vater sagt, bitte zahle mir meinen Teil deines Erbes aus. Ich will ab jetzt auf eigenen Füßen stehen. Das heißt in dieser Kultur, in dieser Zeit fast so viel, als wenn der Sohn zum Vater sagt, hiermit erkläre ich dich für tot. Ich will ab jetzt so leben, als ob es dich nicht gäbe. Du engst mich ein, lass mich in Ruhe. Wäre das eine typisch religiöse Geschichte? Was müsste Jesus, der die Geschichte erzählt, sagen? Er müsste sagen, der Vater sagt, sag mal, geht's noch? Du willst deinen Teil deines Erbes haben? Sag mal, bei dir tickt's wohl nicht richtig. Komm, geh in den Stall Überstunden machen und dann sehen wir weiter. Nichts davon wird erzählt. Sondern der Vater sagt zu seinem Sohn, ich zwinge dich nicht, hier zu bleiben. Du bist frei zu bleiben, du bist frei zu gehen. Hier, nimm alles, was ich dir zu geben habe. Und der Vater gibt dem Sohn Kapital, Begabungen, Erfahrungen. Der Sohn nimmt das alles und geht in die Fremde, weit weg vom Vater. Und in der Fremde verprasst er sein ganzes Kapital, braucht das alles auf und landet irgendwann bei den Schweinen. Als Schweinehirte. Und das muss man mit den Ohren der ersten Hörer dieser Geschichte hören, mit jüdischen Ohren. Schweine, unreine Tiere, tiefer kann man nicht fallen. Wäre das eine typisch religiöse Geschichte, müsste der Sohn jetzt fürchterlich zerknirscht sein und sagen, oh, was habe ich getan, ich elender Sünder, ich werde um Vergebung bitten und dann vielleicht. Stattdessen macht sich dieser Sohn da bei den Schweinen eher so ganz nüchterne Gedanken. Er sagt, also schlechter als jetzt kann es mir nicht gehen. Deswegen werde ich mal versuchen, zu meinem Vater zurückzugehen. Also der wird mich natürlich nicht mehr als Sohn akzeptieren, ist klar. Aber vielleicht kann ich bei dem im Stall anheuern, als 1-Euro-Kraft. Das ist immer noch besser als hier bei den Schweinen. Ist nicht so fürchterlich religiös, eher so ein bisschen pragmatisch. Der Sohn macht sich auf den Rückweg. Wäre das eine typisch religiöse Geschichte, müsste dieser Rückweg des Sohnes zum Vater so richtig düster ausgemalt werden. Wie er sich durch Schneewehen kämpft, über hohe Berge an wilden Tieren vorbei und mit letzter Kraft robbt er auf den Hof. In Wirklichkeit lautet der nächste Satz der Geschichte, als der Vater ihn von Ferne sah. Als der Vater ihn von Ferne sah, was heißt das? Das heißt doch wohl, dass der Vater seit dem Moment, in dem sein Sohn verschwunden ist, nicht aufgehört hat, den Punkt am Horizont zu fixieren, wo sein Sohn verschwunden ist. Und da immer wieder hingeschaut hat. Vielleicht hat er sich einen Hocker genommen und sich auf die Ecke seines Hofes gesetzt und da immer hingeschaut. Und seine Leute vom Hof, seine Knechte, sein Personal, die haben angefangen zu tuscheln. Der Alte, glaubt er immer noch, dass sein Sohn wiederkommt? Der spinnt. Als sein Vater ihn von Ferne sah, rannte er ihn auf ihn zu. Verstehen Sie, so ein antiker Großgrundbesitzer, der rennt nicht. Der schreitet würdevoll dahin. Aber dieser Vater hier rennt. Er rennt auf den Sohn zu, der ist noch gar nicht auf dem Hof angekommen. Und der Vater erreicht ihn und umarmt ihn und knuddelt ihn von oben bis unten durch, Klammer auf. Der stank nach Schwein, Klammer zu. Dann taucht das hochrote Gesicht des Sohnes aus den Gewandfalten des Vaters empor. Und er sagt sein Bekenntnis auf und sagt, Vater, ich habe gesündigt vor dir und dem Himmel, ich bin hinfort nicht mehr wert, dass ich dein Sohn heiße. Wäre das eine typisch religiöse Geschichte, müsste der Vater jetzt sagen, also gut, du hast wahre Zerknirschungen gezeigt. Dann wollen wir mal sehen. Ich bin ja kein Unmensch. Ja, du kannst jetzt im Stall anfangen und dann, wenn du dich in 3-4 Monaten weiter bewährt hast, anders als beim anderen Mal, du erinnerst dich, dann können wir darüber reden, ob du vielleicht wieder mit dazugehörst. All das sagt der Vater nicht, sondern er lässt den Sohn gar nicht ausreden und sagt zu ihm, bringt schnell das Festgewand und den Siegelring. Das ist alles Bildsprache, das ist symbolisch hoch aufgeladen, festgewandt. Es wird ein Fest gefeiert. Der Siegelring, das ist sowas ähnliches wie eine American Express Kreditkarte. Damit konnte man damals Verträge siegeln im Namen des Vaters. Das heißt, der Sohn hat sofort volle Verantwortung für den Hof. Bringt schnell das gemästete Kalb, Klammer auf, ich bin Vegetarier. Jesus war anscheinend keiner. Denn sonst hätte es in der Geschichte heißen müssen, und zur Feier deiner Rückkehr machen wir einen großen Salat, Klammer zu. Das ist nur eine kleine Randbemerkung. Allerdings ging man mit Tieren damals auch ein bisschen anders um als heute.

Das ist alles symbolisch hoch aufgeladen, um zu zeigen, mit dem ersten Moment seiner Rückkehr ist dieser Sohn in die vollen Sohnesrechte eingesetzt. Es gibt noch eine traurige Pointe der Geschichte, es gibt noch den anderen Bruder, der zu Hause geblieben ist auf dem Hof, der sich gar nicht freuen kann. Und der sagt, ja, ja, der Vater liebt dich, aber du musst schon auch was dafür tun. Jesus erzählt diese Geschichte, und das ist genau aus meiner Sicht das Beste an dieser Geschichte, dass Jesus sie erzählt und dass er damit zeigt, so, genau so ist Gott. Genauso geht Gott mit uns, mit ihnen, mit jedem von ihnen zu. Was also, wenn das stimmt? Was, wenn es Wahrheit gibt? Und diese Wahrheit ist nicht eine Theorie, nichts Abstraktes, sondern Wahrheit ist verkörpert in dieser Person, in Jesus. Und dieser Jesus zeigt uns und gewährleistet uns, Gott ist genau so. Der Kern des Universums ist im Kern Liebe. Gott ist im Kern Liebe, die um unser Vertrauen wirbt in der Person Jesus. Was, wenn das stimmt?

0: Carola Laux war das mit ihrer persönlichen Fassung der Geschichte, die Matthias Clausen gegen Ende seines Vortrags erzählt hat. Das Gleichnis vom verlorenen Sohn, nachzulesen im 15. Kapitel des Lukas-Evangeliums. Jesus, die Wahrheit, ist das nicht engstirnig? Professor Dr. Matthias Clausen hat diese Frage im Rahmen eines öffentlichen Vortrags beantwortet und stand anschließend noch für Fragen aus dem Publikum zur Verfügung. Ein paar dieser Fragen wollen wir jetzt auch in dieser Sendung stellen und hören anschließend die Antworten von Matthias Clausen. Es geht los mit der Frage: Jesus, die Wahrheit hat uns ergriffen. Nicht wir haben die Wahrheit, sie hat uns. Warum behaupten wir Christen dann so oft bei ethischen Themen, die einzige Wahrheit zu kennen?
1: Also ich finde erstmal diese Formulierung sehr hilfreich, das sage ich auch gerne. Nicht ich habe die Wahrheit, schon gar nicht ich habe die Wahrheit gepachtet, sondern die Wahrheit hat mich gepachtet. Wenn die Wahrheit eine Person ist, dann bin ich ergriffen von dieser Wahrheit, kann mir deswegen erst recht nichts darauf einbilden. Es ändert aber natürlich nichts daran, dass ich es als Wahrheit bekenne. Und wenn es jetzt um ethische Fragen geht, glaube ich schon auch, dass wir zu Überzeugungen kommen sollten, von denen wir glauben können, dass sie wahr sind, dass sie sich mit der Bibel decken und dass wir sie im Gespräch miteinander bedenken. Natürlich müssen wir dabei uns gegenseitig auch korrigieren können. Auch Christen können sich irren in der Auslegung der Bibel und brauchen die Korrektur durcheinander. Ich glaube nicht, dass es verboten ist zu sagen, dass etwas die Wahrheit ist. Selbst wenn man feststellt, in einer Frage hat man sich geirrt. Wir alle ändern ja im Laufe des Lebens unsere Meinungen in Einzelfragen. Das heißt, jeder von uns muss sich irren. Das ist das Motto einer Bekannten von uns. Ich kann mich irren, ich habe mich früher schon geirrt. Das heißt aber nicht, dass Jesus dadurch aufhört, die Wahrheit zu sein, sondern nur, dass wir diese Wahrheit immer besser erkennen. Weil wir merken, in einem Punkt haben wir uns geirrt, wir kommen ihr näher. Aber wo es um ethische Fragen geht, gibt es dafür ziemlich deutliche biblische Kriterien, was als vertretbar gelten kann und was nicht.
0: Eine weitere Frage an Matthias Clausen lautet: Haben Sie damals daran gezweifelt, dass es Jesus oder Gott gibt?
1: Ich habe daran gezweifelt, also damals bezieht sich wahrscheinlich auf die Zeit, als ich Christ wurde. Ich habe natürlich daran gezweifelt, dass es Gott gibt. Das habe ich gelegentlich auch immer mal wieder getan. Das tun alle Christen, dass sie gelegentlich an ihren Grundüberzeugungen zweifeln. Das gehört zu einem gesunden Glauben dazu. Es hat sich nur nie festgesetzt. Also der Glaube an Gott, die Gewissheit, dass Gott da ist, war immer stärker. Sie wurde nur immer mal wieder neu in Frage gestellt. Aus Gründen, wie es bei anderen Leuten auch ist. Zum Beispiel, wenn man mit großem Leid bei Menschen konfrontiert ist, die einem sehr wichtig sind. Aber natürlich, vor allem zu Beginn meines Glaubens, war das eine Frage: Gibt es Gott wirklich? Und ich bin zur Überzeugung gekommen, es gibt ihn. Und es hängt für mich ganz eng damit zusammen, dass Jesus mich überzeugt. Weil Jesus mich überzeugt in seinem Anspruch, Gott selbst zu verkörpern, ist er für mich auch der Anker, um an die Existenz Gottes zu glauben. Es gibt noch eine ganze Reihe anderer guter Argumente dafür, an Gott zu glauben. Aber Jesus entscheidet für mich nicht nur, wer Gott ist, sondern auch, dass Gott ist.
0: Die nächste Frage ist für Menschen interessant, die bereits an Gott glauben und herausfinden wollen, welchen Plan er für ihr Leben hat. Darf man in diesem Zusammenhang an Gott Forderungen stellen? Zum Beispiel: Wenn ich ein Auslandsjahr machen soll, dann schick mir einen Elefanten vorbei.
1: Ich würde davon abraten. Also natürlich darf man vor Gott sein Herz ausschütten, und wenn man ganz dringend etwas möchte, soll man das auch zu Gott sagen. Gott weiß es ja sowieso. Gott ist ja nicht überrascht und sagt: Wie, das willst du? Das ist mir völlig neu. Das weiß er alles. Und Gott will unser Herz. Er will, dass wir unser Herz vor ihm ausbreiten. Und dazu gehören auch alle unsere dringenden Wünsche. Aber wir breiten sie eben vor ihm aus, in dem Wissen, dass er es letztlich besser weiß als wir, was für uns gut ist. Und daraus so Methoden zu entwickeln: Wenn du dieses willst, mach bitte jenes. Das würde ich nicht empfehlen. Gott ist ein Gesprächspartner und kein Orakel. Also nicht jemand, den ich mit irgendwelchen Tricks zu irgendwas bringen kann, sondern ein lebendiges Gegenüber, der mit mir im Gespräch sein möchte.
0: Wenn es um den Wahrheitsanspruch des christlichen Glaubens geht, dann bezieht sich dieser auch auf die Heilige Schrift, auf dem dieser Glaube beruht, also auf die Bibel. Und umgekehrt, wenn die Bibel wahr ist, bedeutet das dann nicht, dass zum Beispiel der Koran, die Heilige Schrift des Islam, unwahr ist?
1: Der Koran als heiliges Buch der Muslime enthält eine ganze Reihe von Aussagen. Ein paar davon ähneln Aussagen der Bibel. Das hängt schlicht damit zusammen, dass Mohammed für den Koran auf die hebräische Bibel und auf christliche Schriften zurückgegriffen hat. Allerdings hat er anscheinend das Christentum in einer anderen Version kennengelernt, in einer bestimmten Variante, die mit dem orthodoxen, rechtgläubigen Christentum nicht so fürchterlich viel zu tun hat. Das ist mal eine andere Geschichte. Also insoweit aber der Koran Teilen des Alten Testamentes vor allem ähnelt, sind da natürlich Aussagen drin enthalten, die ich unterschreiben kann. Zum Beispiel, dass Gott die Welt geschaffen hat oder dass Abraham ein besonderer Diener Gottes war. Aber sobald man näher hinschaut, merkt man halt die Unterschiede. Und das würde ich sowieso generell sagen, wenn ich glaube, dass etwas wahr ist, dann kann natürlich auch jemand, der ansonsten was völlig anderes glaubt, Dinge behaupten, die ich auch für wahr halten kann. Sobald er aber Dinge behauptet, die diesem Wahrheitsanspruch zuwiderlaufen, kann ich ihm nicht zustimmen. Das gehört zur Natur eines Wahrheitsanspruchs dazu. Es ist nicht wichtig, wo eine Aussage getätigt wird oder von wem, sondern was sachlich in ihr enthalten ist. Deswegen können natürlich auch im Koran wahre Dinge stehen, soweit sie sich mit der Bibel decken. Aber da, wo sie sich von biblischen Aussagen unterscheiden, glaube ich der Bibel eben mehr.
0: Eine Frage, die auch so manchen Christen bewegt, lautet: Warum zeigt sich Gott nicht so offensichtlich wie damals zu Jesu-Zeiten oder im Alten Testament? Manchmal habe ich das Gefühl, man sieht Gottes Wirken nicht mehr so stark.
1: Ich glaube, dass er sich in Jesus sehr deutlich gezeigt hat, so deutlich, dass wir viele gute Gründe haben, ihm zu glauben, aber nicht so überwältigend, dass wir gezwungen wären, an ihn zu glauben. Also hinreichend, um Vertrauen zu ihm zu fassen, aber nicht erschöpfend oder überwältigend, weil Gott eben Vertrauen will, nicht Zwang. Er zwingt uns nicht zu glauben, er wirbt um unser Vertrauen. Deswegen gibt er uns hinreichende Gründe und zeigt sich in Jesus auch sehr deutlich, aber nicht so, dass wir gezwungen werden zu glauben. Das ist ein Teil der Antwort. Ein anderer Teil der Antwort ist, der Eindruck, dass Gott sich nicht bemerkbar macht, der ändert sich relativ schnell, wenn man dann zum Glauben findet oder wenn man aus der Perspektive des Glaubens zurückschaut, dann merkt man, die ganze Zeit war Gott aktiv. Wir haben es noch nicht wahrgenommen. Also manchmal ist das Problem auch bei der Wahrnehmung.
0: In Zeiten von Fake News sind viele Menschen sehr verunsichert. Vor diesem Hintergrund stellt sich die Frage: Gibt es die eine Wahrheit überhaupt und lohnt es, sie zu suchen?
1: Ich glaube natürlich, dass es in Fragen, wo es nur eine Wahrheit geben kann, zum Beispiel gibt es Gott oder gibt es ihn nicht, eben nur eine Wahrheit gibt. Das heißt allerdings nicht, dass in jeder Frage die Wahrheit immer einfach wäre. Dass es eine Wahrheit gibt in bestimmten Fragen, heißt nicht, dass sie einfach wäre. Aber ich glaube, es gehört zu unserer Würde als Menschen, nach der Wahrheit zu suchen, nicht nur in Glaubensfragen, sondern auch in anderen Fragen. Und ich glaube schon, dass es dafür auch Kriterien gibt, also dass man Aussagen überprüfen sollte, dass man nach Autoritäten suchen sollte, die wirklich vertrauenswürdig sind, etwas von ihrem Fachgebiet verstehen zum Beispiel, dass man nicht einfach irgendwas unbesehen übernehmen sollte. So, es gibt eine ganze Reihe von Kriterien, die helfen. Ich glaube, es ist manchmal schwierig, wenn man sehr viele widerstreitende Meinungen zu einem Thema kennt, dann die richtige rauszufiltern. Aber ich glaube, wir sollten danach suchen und uns nicht zu schnell zufrieden geben. Und wir sollten das in der Zuversicht tun, dass Gott uns Mittel gegeben hat, der Wahrheit näher zu kommen. Unser Verstand ist nicht unfehlbar. Wir können auch sehr interessegeleitet sein und manche Dinge lieber glauben als andere. Aber unser Verstand ist schon ein ziemlich gutes Werkzeug. Und ich glaube, Gott hat ihn nicht versehentlich uns gegeben, sondern damit wir ihn benutzen und gebrauchen im Gespräch miteinander.
0: Matthias Clausen hat in seinem Vortrag ausgeführt, dass der Wahrheitsanspruch des christlichen Glaubens kein Zeichen von Intoleranz oder Arroganz ist. Trotzdem mag es passieren, dass man Menschen begegnet, die das anders sehen. Daraus ergibt sich die Frage: Was sage ich jemandem, der meint, wenn Jesus sagt, dass er die Wahrheit ist, dann finde ich das anmaßend und unsympathisch?
1: Ich würde sagen, es macht einen großen Unterschied, wer so etwas sagt und in welchem Tonfall. Jesus sagt das, wie ich finde, nicht auftrumpfend oder großsprecherisch, sondern der gleiche Jesus, der von sich sagt, ich bin der Weg, die Wahrheit und das Leben, sagt das relativ kurz, bevor er dann stellvertretend ans Kreuz geht, für die Menschen, für die ganze Menschheit stirbt. Also auf dem Weg ganz nach unten in die tiefsten Tiefen menschlicher Existenz. Er sagt das nicht von einem Thronwagen herab, von der Spitze einer Pyramide herab, nicht als Herrscher einer Großmacht, sondern als der Mensch gewordene Gott, der gerade dabei ist, für die Menschen ans Kreuz zu gehen. Und wenn dieser Jesus sagt, ich bin die Wahrheit, hat das einen ganz anderen Klang für mich, als wenn jemand das von oben herab sagt.
0: Ein Stein des Anstoßes für alle, die dem christlichen Glauben eher fernstehen, ist immer wieder auch die Lehre von der Auferstehung Jesu. Darauf bezieht sich die nächste Frage an Matthias Clausen. Kann die Auferstehung wahr sein?
1: Ja, ich glaube, sie kann wahr sein. Es gibt eine ganze Reihe von Indizien, die dafür sprechen. Da verweise ich gerne wieder auf die Internetseite, die ich in den letzten Abenden immer mal wieder erwähnt habe. Es gäbe noch andere, aber mal stellvertretend begründet-glauben.org. Begründet-glauben.org ist eine Sammlung von ganz vielen Vorträgen als Video und auch als Text zu solchen Themen, auch zur historischen Glaubwürdigkeit der Auferstehung. Die Grundfrage dabei ist, kann es möglich sein, dass jemand von den Toten aufersteht? Naturwissenschaftlich ist es nicht möglich, sonst wäre es ja auch kein Wunder. Also wenn man es irgendwie naturwissenschaftlich erklären könnte, wäre es kein Wunder. Ein Wunder kennzeichnet sich dadurch, dass wir glauben, dass Gott, der die Naturgesetze geschaffen hat, die ganze Welt, die ganze Wirklichkeit geschaffen hat, in den normalen Gang der Ereignisse eingreift, an einer einzelnen Stelle. Wir glauben nicht, dass er das ständig tut, denn wenn er das ständig täte, hätte er die Naturgesetze gar nicht erst schaffen müssen. Aber wir glauben, dass er an dieser einen Stelle einzigartig in den normalen Gang der Ereignisse eingreift. Wenn es Gott gibt, der die ganze Wirklichkeit gemacht hat und dafür verantwortlich ist, dass es überhaupt Leben gibt, dann finde ich das nicht schwer zu denken, dass er in den normalen Gang der Ereignisse von Leben und Tod eingreift und Jesus von den Toten auferweckt. Die entscheidende Frage ist also, gibt es Indizien, die dafür sprechen, dass damals tatsächlich etwas so Außergewöhnliches passiert ist? Und ich bin der Überzeugung, diese Indizien gibt es.
0: Wie gesagt, nach Überzeugung von Matthias Clausen bedeutet der Wahrheitsanspruch des Christentums nicht, dass Christen sich Menschen gegenüber, die etwas anderes glauben als sie, intolerant verhalten. Gleichwohl fällt einem diese Toleranz manchmal ziemlich schwer. Was kann man da tun?
1: Ja, danke für die ehrliche Auskunft. Ich glaube auch, dass es gar nicht so leicht ist. Toleranz, es gibt Leute, die sagen, dass Toleranz ganz wichtig ist und das fällt aber immer dann leicht, wenn man mit Leuten zu tun hat, die nur so leicht abweichende Meinungen vertreten. Dann ist Toleranz leicht. Schwierig ist es bei Meinungen, die einem echt wichtig sind und wenn jemand was vertritt, was man völlig abwegig findet. Das ist so der Test. Ja. Ich glaube nicht, dass das leicht ist. Ich glaube, als Christen haben wir aber den großen Vorteil, dass wir selber von der Liebe Gottes leben. Also, dass wir wissen, Gott liebt uns mit all unseren Fehlern, unseren Irrtümern. Und je mehr wir von dieser Liebe zehren, desto mehr kommen wir in die Lage, auch anderen eine solche vorauseilende Wertschätzung entgegenzubringen. Auch wenn wir vielleicht ganz schwierig finden, was sie vertreten oder was sie tun. Ich glaube, das ist so unsere Kraftquelle, die Liebe Gottes, die auch uns gilt, trotz aller unserer Fehlbarkeiten.
0: Die folgende Frage bezieht sich noch einmal auf das Gleichnis vom verlorenen Sohn, beziehungsweise auf den zweiten Sohn, der im Haus des Vaters geblieben ist, ihm sozusagen immer treu war und nach seinen Werten gelebt hat. War dieser brave Sohn letztlich weniger geliebt als der verlorene Sohn?
1: Der andere Sohn, der zu Hause geblieben ist und sich dann beklagt über das große Fest, ist genauso geliebt wie der verlorene, weggelaufene Sohn. Der Vater geht ja, wenn man die Geschichte nochmal nachliest, in Lukas 15 extra nochmal raus aus der Feier und wirbt darum, dass der andere Sohn mitfeiert. Und dieser andere Sohn leidet im Grunde an seiner eigenen Verschlossenheit, daran, dass er sich nicht mitfreuen kann, weil er eben doch neidisch ist oder weil er vielleicht doch glaubt, dass er durch seine Anständigkeit sich irgendwie die Nähe des Vaters verdienen kann. Aber der Vater schenkt seine Liebe vorbehaltlos, nicht als Belohnung, sondern als reines Geschenk. Und natürlich gilt sie auch dem, der anständig lebt. Aber nicht, weil er anständig lebt, sondern weil auch er ein Kind des Vaters ist.
0: Kommen wir zurück zur Frage nach der Wahrheit. Wenn Jesus die Wahrheit ist, wie finde ich dann zu ihm?
1: Also ich habe da kein Patentrezept. Ich glaube, dass der Weg für Jesus für jeden Menschen anders aussehen kann, aber dass er eigentlich immer damit zu tun hat, dass man irgendwann anfängt, mit Jesus zu reden. Man kann mit Jesus reden, auch wenn man noch gar nicht sicher ist, ob man ihm vertrauen kann. Man kann auch testweise mit Jesus reden. Man kann zu ihm sagen, ich weiß nicht, was da dran ist, aber wenn etwas dran ist, würde ich gerne etwas von dir merken. Also eine solche Art, das Gespräch mit Jesus aufzunehmen, spielt eigentlich immer eine Rolle, früher oder später. Und das andere, was eigentlich immer eine Rolle spielt, ist, dass andere Menschen einem dabei helfen. Also mein Tipp wäre, an diese Person anzufangen, mit Jesus zu reden. Und wenn diese Person das nicht so einfach findet, dann jemanden zu suchen, der einem dabei hilft. Also irgendjemanden, von dem man weiß, der oder die versteht sich als Christ, als Christin. Und mit dem zusammen dieses Gespräch mit Jesus zu suchen. Das würde ich empfehlen. Nicht darauf zu warten, dass sich irgendwelche besonderen heiligen Gefühle einstellen. Übrigens auch nicht darauf zu warten, dass erst alle sachlichen Fragen geklärt sind. Passiert diesseits des Himmels nicht, kann ich gleich versprechen. Sondern das Gespräch mit Jesus suchen, vielleicht mit Hilfe anderer Menschen, so wie man jetzt gerade ist. Darüber freut sich Gott.
0: Matthias Clausen hat es in seiner letzten Antwort bereits angedeutet, auch wenn jemand an Gott glaubt, bleiben unter Umständen noch viele Fragen offen. Und manchmal können in einem gläubigen Menschen auch wieder ganz grundsätzliche Zweifel hochkommen. Was dann?
1: Dann kann ich nur sagen, willkommen im Club. Das passiert im Leben der meisten Christen früher oder später. Zweifel gehören zu einem gesunden Glauben, der im Alltag sich bewährt, mit dazu. Und ich empfehle, solche Zweifel nicht einfach unter den Teppich zu kehren, dann tauchen sie nur an anderer Stelle wieder auf, sondern sie selber vor sich einzugestehen, auch vor Gott im Gebet einzugestehen und sie vielleicht Hilfe zu suchen. Also andere Menschen, mit denen man das durchsprechen kann. Und dann merkt man vielleicht, es sind eigentlich ganz konkrete Fragen, um die es gerade geht. Vielleicht kann ich dazu was lesen oder mir was anhören. Oder vielleicht ist es gar nicht eine konkrete Frage, die ich habe, sondern es ist mehr so ein Gefühl. Etwas, was ich die ganze Zeit gedacht habe, fühlt sich irgendwie nicht mehr richtig an. Wo kommt das Gefühl eigentlich her? Das Interessante ist, wenn man das vor einem anderen Menschen ausspricht, verliert es manchmal schon dadurch an Kraft, dass man es ausspricht.
0: Wir kommen zur letzten Frage, die Matthias Clausen beantwortet hat. Sie betrifft eines seiner eigenen Anliegen. Er möchte nämlich nicht nur selbst jede Menge Fragen über den Glauben beantworten, sondern auch seinen Mitchristen dazu verhelfen. Die Frage ist nur, wie kann ich sprachfähig werden, wenn es darum geht, anderen von meinem persönlichen Glauben zu erzählen?
1: Ich glaube, so ein bisschen der Appetit kommt beim Essen. Also man sollte es einfach versuchen, mit Menschen über den Glauben ins Gespräch zu kommen. Und was ich hilfreich finde, ist, gar nicht so viel selber zu reden, sondern andere Menschen zu fragen. Das ist für Menschen wie mich so ein bisschen kontraintuitiv, dass man denkt, ich soll jetzt den anderen fragen, ich will doch dem was vermitteln. Aber es ist enorm hilfreich, mal andere Menschen zu fragen, was glaubst du eigentlich? Was glaubst du über die Welt? Und dann darauf zu antworten, und den anderen immer wieder zu fragen, kannst du das verstehen, habe ich mich verständlich ausgedrückt. Das ist das beste Training, sich das eigene Christianesis schon ein bisschen abzugewöhnen. Und den anderen auch zu fragen, möchtest du dich weiter darüber unterhalten oder sollen wir es erstmal dabei belassen? Und wenn der andere signalisiert, für heute reicht's mir, dann kann man sagen, okay, aber vielleicht können wir das bei anderer Gelegenheit mal fortsetzen. Das wäre so mein Tipp. Also der Appetit kommt beim Essen und es ist großartig, dann mitzubekommen, wie jemand so langsam Vertrauen zu Jesus fasst und man selber darf dabei sein.
0: Professor Dr. Matthias Clausen war das mit einem Vortrag und zahlreichen Antworten zu dem Thema Jesus, die Wahrheit, ist das nicht engstirnig? Sie hörten Auszüge aus einer Veranstaltung in der Evangelischen Auferstehungskirche in Reuth. Und den Mitschnitt dieser Veranstaltung, den gibt es auch als Video nach wie vor unter YouTube. Mein Name ist Stefan Steinseifer. Ich bedanke mich zum Schluss für Ihr Interesse an dieser Sendung und wünsche Ihnen weiterhin viel Segen und Gewinn durch das Programm von ERF. In diesem Sinne, Gott mit Ihnen und auf Wiederhören.

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1: Erpresser und Entführer pflegen ein Ultimatum zu stellen. Wenn bis zu einem bestimmten Zeitpunkt nicht etwas ganz Bestimmtes passiert, dann... Auch Eltern sagen im Rahmen ihrer Erziehungsbemühungen immer wieder zu ihren Sprösslingen, wenn du das jetzt nicht tust, dann werde ich... Und dieses Schema gilt ganz allgemein für Versprechen. Ich werde das ganz bestimmt tun. So geht das eben unter Menschen hin und her. Und dass man sich im Großen und Ganzen auf ein gegebenes Wort verlassen kann, dass das Angekündigte auch tatsächlich passiert, ist eine Voraussetzung dafür, dass menschliches Zusammenleben klappt. Aber nicht immer ist auf gegebene Worte Verlass, mit der Folge, wer einmal nachgibt, wer nicht so handelt, wie er es ankündigt, der schwächt womöglich seine Position, sein Wort hat nicht mehr volles Gewicht. Beim nächsten Mal ist man vielleicht vorsichtiger oder hat Bedenken, glaubt nicht mehr so unbesehen den menschlichen Worten. Wie ist das nun mit Gottes Worten? Als Jesus auf der Erde lebte und wirkte, sprach er mehr oder weniger offen davon, er wird leiden und sterben und auferstehen und er wird in den Himmel auffahren. Und am Ende der Zeit wird er wiederkommen, als Richter und Weltenherrscher. Aber wann wird das sein? Das fragten sich natürlich auch die Christen in den ersten Gemeinden. Sie haben sich schon darauf eingestellt, dass das bald sein würde, und das hat sie wachgehalten. Aber die Jahre vergingen und vergingen, und das Erwartete trat nicht ein. Jesus kam nicht. Und nun die Frage, die in der Tat verständlich ist, was ist da los? Ist doch nicht auf Gottes Wort und Verheißung Verlass? Warum verzögert sich das Ganze? Die Antwort, die Erklärung hierfür, die der Apostel Petrus in seinem zweiten Brief gibt, lautet folgendermaßen. Der Herr hat Geduld mit euch und will nicht, dass jemand verloren werde, sondern dass jedermann zur Buße finde. Das ist es also, weder Wortbruch noch Verzögerung, sondern Geduld. Die Wartezeit soll Chancenzeit sein. Wartezeit ist okay, denn Jesus hat ja wirklich keinen konkreten Termin genannt. Darauf kann man ihn also nicht festlegen. Aber auf seine Bereitschaft zu retten, zu erlösen, darauf kann man ihn festlegen. Die darin liegende Chance muss allerdings jeder selbst wahrnehmen.

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wenn es mal so richtig zwischen Menschen gekracht hat. Unterschiedliche Wesensarten sind aufeinander geprallt. Jemand hat sich ungewollt daneben benommen und einen anderen damit verletzt. Oder etwas schwerwiegender, jemand hat bewusst und willentlich ausgeteilt und andere attackiert. Dann gibt es verschiedene Möglichkeiten, damit umzugehen. Aus dem Weg gehen und warten, bis Gras drüber gewachsen ist, ist aber nur bei kleinen Ausrutschern vielleicht möglich. Vergebung anstreben. Ich kann Sachverhalte vergeben, auch wenn der andere das gar nicht mitbekommt. Das ist eine Sache meines Herzens, meine Willensentscheidung. Das macht mich frei, unabhängig von einer Entschuldigung oder Wiedergutmachung. Echte Versöhnung geht darüber hinaus. Es ist ein Auseinandersetzen mit mir und dem anderen, mit den Motiven. Verständnis gewinnen füreinander, Einsichten kommunizieren, ein neues Bündnis eingehen, es wieder miteinander zu probieren, ohne die Schablone des Vergangenen. Ich rede da nicht vom grünen Tisch, es ist in meinem Leben gerade wieder dran und ich weiß nicht, in welche Situation dieses Lied von der Versöhnung bei Ihnen gerade fällt und welche Schritte Sie gehen sollten. Ich glaube nur, in letzterem liegt am meisten Gottes Wesen. In der gegenseitigen Versöhnung liegt der größere Sieg für unsere gestörte Welt, weil er an Gottes ursprünglichen Willen, an seine alte Liebe wieder neu anknüpft.

Sportunterricht. Fußball steht auf dem Programm. Bevor es losgehen kann, müssen die Teams zusammengestellt werden. Ich darf wählen oder muss, das ist ja immer so eine Sache. Wen soll ich bloß für mein Team aussuchen? Natürlich würde ich gerne gewinnen. Ich halte erstmal Ausschau nach den guten Fußballern aus der Klasse. Aber dann sehe ich eine gute Freundin von mir. Fußball ist so gar nicht ihr Ding. Sie steht etwas verloren rum, wahrscheinlich hat sie Angst, wieder als Letzte übrig zu bleiben. Das kann ich ihr nicht antun. Also wähle ich sie in mein Team. Wenige Minuten später fange ich an, es zu bereuen. Kein Pass von ihr kommt an. Ständig verstolpert sie den Ball und dann schießt sie auch noch ein Eigentor. Ich könnte mich schwarz ärgern. Hätte ich sie doch nicht in mein Team gewählt. So denken wir, also ich zumindest, manchmal. Gott ist da anders. Ganz besonders, wenn es um sein Herzstück geht, das Volk Israel. Im Römerbrief heißt es, im Blick auf die Erwählung sind sie, die Juden, Geliebte um der Väter willen, denn Gottes Gaben und Berufung können ihn nicht gereuen. Obwohl die Juden Jesus, den Sohn Gottes, abgelehnt haben, obwohl sie Gottes Zeichen und Wunder missachtet haben, obwohl sie blind sind für Gottes Gnade, so bleiben sie doch Gottes erwähltes Volk. Gott nimmt seine Berufung nicht zurück. Er steht zu seinem Wort. Er ist treu, unabhängig von dem, wie sein Volk sich ihm gegenüber verhält. Sein Ziel ist immer noch ihre Errettung und dafür wird er sorgen. Seine Barmherzigkeit ist größer als die Blindheit der Juden. Doch auch ich profitiere von diesem großen Herz Gottes, von seinem langen Atem. Auch mir gilt seine Gnade. Er hat mich angenommen, mich erwählt als sein Kind. Und ich darf wissen, auch wenn ich immer wieder Fehler mache, steht Gott doch zu mir. Er wird mich nicht aus seiner Mannschaft rausschmeißen, auch dann nicht, wenn ich mal ein Eigentor schieße.

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einander so nehmen. Dieser Song ist ja eigentlich eine Auftragskomposition gewesen. Ich bin gebeten worden zu einem Bibelvers, da waren verschiedene vorgeschlagen, einen Song zu schreiben, der dann veröffentlicht wurde. Ich konnte mir diesen Vers eigentlich aussuchen. Er erinnerte mich immer schon an den prägenden Song, den Arno und Andreas früher mal hatten. Nehmt einander an, wie Christus euch angenommen hat, der diesen Vers also auch wörtlich brachte. Der ist mir damals schon immer ganz wichtig geworden. Ist es manchmal richtig schwierig, einander anzunehmen. Das fällt mir schwer bis auf den heutigen Tag. Aber Gott möchte das von uns, weil er weil darin Segen liegt. Das dürfen wir ja auch erfahren, wenn wir das praktizieren. Wenn wir mal über unseren Horizont hinausdenken und es einfach mal mit jemandem wagen, auch wenn er ganz anders ist, als wir uns das manchmal so denken und wünschen.

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1: Unsere jüngste Tochter hat sich den rechten Fuß gebrochen. Dafür gibt es heute eine leichte Kunststoffschiene. Der Vorteil: Das Teil lässt sich abnehmen und der Fuß kann schon früh behandelt werden. Nach einer Woche ist der rechte Unterschenkel viel dünner als der linke, weil er durch die Schiene komplett ruhig gestellt ist. Völlig schlaff und kraftlos hängt die magere Wade herab. Es gibt Zeiten, in denen komme ich mir genauso vor wie die ausgemergelte Wade meiner Tochter. Da bin ich kraftlos und entmutigt. Und ich frage mich: Gott, wo bist du denn jetzt? Ich brauche doch deine Hilfe. David, vor 3000 Jahren Staatsoberhaupt in Israel und dazu Musiker und Songwriter, der Mann bekennt in einem seiner Lieder: An dem Tag, als ich zu dir, Gott, gerufen habe, hast du mir geantwortet. Du hast mir Mut ins Herz gegeben und Kraft in meine Seele. Auf den ersten Blick finde ich das eher frustrierend. David sagt: Gott hat mir an dem Tag geantwortet, als ich zu ihm gerufen habe. Das fände ich auch gut, aber das erlebe ich nicht so. Jedenfalls nicht immer. Doch David kennt auch andere Zeiten und singt davon. Gott, wie lange noch sollen mich Sorgen quälen? Wie lange soll der Kummer Tag für Tag an mir nagen? Das kann ich nachempfinden. Dann will ich es wagen und David auch abnehmen, was er im zweiten Teil seiner Strophe bekennt. Du hast mir Mut ins Herz gegeben und Kraft in meine Seele. Beides kann ich gut gebrauchen. Mut für mein Herz und Kraft für meine Seele. Und darum will ich Gott bitten. Und das können Sie auch.

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Herzlich willkommen bei Forum Familie hier im ERF. Am Mikrofon begrüßt Sie Marie Piepersberg. Wenn Plan A nicht funktioniert, ist es normalerweise gut, einen Plan B in der Rückhand zu haben. Gesunde Ehen und Familien waren

Gottes Plan A für den Menschen. Er wollte nicht, dass wir allein sind, sondern mit anderen Menschen zusammenleben, die uns ergänzen, unterstützen und weiterbringen. Der Plan B, den die Menschen stattdessen Tag für Tag erleben, ist leider alles andere als schön. Viele Familien werden durch Streit und Verletzungen kaputt gemacht. Ehen brechen auseinander und so mancher hat bis ins hohe Alter unter dem zu leiden, was er als Kind in seiner Familie erleben musste. Ulrich Giesekus ist Psychologe, hat viel Erfahrung in der Paar- und Familienberatung und zeigt in seinem öffentlichen Vortrag, dass es einen Plan C gibt, mit dem zerbrochene Beziehungen und verletzte Seelen wieder heilen können. Bevor wir von ihm erfahren, was dieser Plan C ist, hören wir jetzt noch Peter Eilichmann mit dem Lied »Heilende Kraft«.

0: Streit und Konflikte können aus den unterschiedlichsten Anlässen über eine Familie hereinbrechen. Bei manchen reichen schon ganz alltägliche Meinungsverschiedenheiten. In anderen Familien liegen schwerwiegende Traumata vor. Doch ganz gleich, welche Schwierigkeiten einer Familie zu schaffen machen, Jesus kann Heilung und Vergebung möglich machen. Mehr dazu hören wir jetzt von dem Psychologen Ulrich Giesekus. Sein Beitrag wurde bei einer öffentlichen Veranstaltung der Liebenzeller Mission aufgezeichnet.
1: Familie ist Gottes Plan A. Gar keine Frage. Familie, die sich liebt, zusammenbleibt, die Kindern einen sicheren Hafen gibt, in dem sie eine gesunde, sichere Bindung für ihr weiteres Leben bekommen, das ist Gottes Plan A. Und natürlich gibt es bei uns Plan B, aber als die Pharisäer zu Jesus kommen und fragen, darf ein Mann seine Frau aus der Ehe entlassen, da wollen sie mir eine Falle stellen. Eine Falle heißt, egal was du sagst, es ist jetzt falsch. Und weil Jesus ein gewiefter Typ ist, sagt er, ja, ihr seid doch die Schriftgelehrten, sagt ihr doch mal, was es ist. Und dann sagen die, ja, also wenn einer Frau eine Scheidungsurkunde gibt, hat Moses erlaubt. Und dann sagt Jesus, diese Anordnung gab bei euch nur, weil ihr so harte Herzen habt. Und die Frage ist, wie kriegen wir ein festes Herz, vielleicht kein weiches, aber kein hartes? Und Gott hat die Menschen von Anfang an als Mann und Frau geschaffen. Deswegen wird ein Mann seinen Vater und seine Mutter verlassen und sich an seine Frau binden. Sie werden aneinander kleben, hangen. Und die zwei werden eine Einheit sein. Sie sind also nicht mehr zwei, sondern eins. Und was Gott zusammengefügt hat, sollen Menschen nicht scheiden. Das ist dieser Satz, was Gott zusammengefügt hat, sollen Menschen nicht scheiden, den sowohl Jesus hier zitiert in Markus 10, als auch dann Paulus später, übrigens Paulus ja nochmal mit einem anderen Twist zu der ganzen Sache, er sagt, es ist ein großes Geheimnis, ich aber rede von Christus und der Gemeinde, das heißt also auch Christus musste den Vater verlassen, um seiner Braut, das sind übrigens wir, anzuhangen, um diese Liebesbeziehung zu seiner Braut, uns, leben zu können, musste Christus den Vater im Himmel verlassen. Und Sie wissen, wie das mit der kleinen Krippe und dem schmutzigen Stall und wie sein Weg dann auch geendet hat über den Tod hinaus. Ja, Plan A, das ist mit Sicherheit etwas, was wir uns alle wünschen und was uns auch gut tut. Wenn wir einander lieben und treu sind und uns verzeihen und Schuld, da wo wir schuldig werden, uns das vergeben und auch um Vergebung bitten können, dann ist das gut für uns. Und ich denke trotzdem, dass es eben für viele Menschen eher so aussieht wie Gott, der Spielverderber, der sagt, ihr müsst als Familie so, alles andere ist verboten und so weiter. Aber da denke ich an das erste Gebot, dessen Mitte wir häufig vergessen, ich bin der Herr, dein Gott, was? Der dich aus Ägyptenlande, der dich aus der Sklave herausgeführt hat, du sollst keine anderen Götter neben mir haben. Schon im ersten Gebot steht eigentlich drin, ich bin der Gott der Freiheit. Und wenn ihr anderen Göttern dient, dann dient ihr Pharaos. Alle anderen Götter sind Pharaos. Und auch später im Levitikus heißt es, wenn eure Kinder euch später fragen, wozu all die Weisungen, Gebote und Rechtsbestimmungen gut sind, dann gebt ihnen zur Antwort was? Als Sklaven mussten wir dem König von Ägypten dienen, doch der Herr befreite uns mit seinem starken Arm. Ich weiß nicht, ob Sie das Ihren Kindern immer weitergeben. Ich versuche es meinen Kindern und inzwischen meinen 8 Enkelkindern weiterzugeben, dass deutlich wird, hey, es gibt Regeln, die dienen aber unserer Freiheit, nicht unserer Versklavung. Wenn wir Leuten vermitteln, wie gesundes Familienleben geht und wie wir miteinander klarkommen in unserer ganzen Fehlerhaftigkeit, dann schaffen wir die Basis für eine ganz große Freiheit, in der Leben sich entfalten und wachsen kann. Und das ist einfach eine wunderbare Sache. Trotzdem, wir sind natürlich alle nicht Plan A. Sie nicht, ich nicht. Die Familien im Alten Testament und auch im Neuen Testament nicht, sondern es gibt bei uns Plan B. Wir halten uns nicht an alle Regeln und es gibt auch keine richtig in Anführungsstrichen heile Familien, so wie wir uns das heute aus den Lehrbüchern vorstellen. Ich meine, man stellt sich einfach mal vor, Urvater Terach, der verheiratet zwei Halbgeschwister miteinander, Abraham und Sarai, sind ja Geschwister. Aber gehen Sie bitte direkt in die Familienberatung. Das ist doch keine gesunde Struktur und trotzdem segnet die natürlich Gott unglaublich. Oder Isaak und Rebekka, dieses so auf wunderbare Weise zusammengeführte Paar. Isaak verbündet sich mit einem Zwillingsbruder Esau gegen Rebekka, die sich mit dem anderen Zwillingsbruder verbündet, wie die Geschichte weitergeht und dass es Generationen braucht, bis dass dieser Ehekrach, der sich dann in den Kindern weiterleben lässt, bis dass der wieder gelöst wird. Das wünsche ich Ihnen als Familie nicht, dass Sie erst am Jabok eine Prügelei mit Gott machen müssen, bevor Sie wieder zu Ihrem Bruder zurückkommen können. Also das sind Geschichten, aber in der Bibel gibt es kaum heile Familien. Oder nehmen wir David und Bathseba. Ja, das erste Kind aus dieser wirklich sündigen Beziehung stirbt, aber aus dem zweiten Salomo, der den Tempel baut, wunderbare Weisheitstexte im Alten Testament verdanken sich ihm. Und wenn wir sehen, wie Gott segnet, dann müssen wir ganz eindeutig sagen, wenn Gott nur das segnen würde, was richtig läuft, dann hätte er nicht so arg viel zum Segnen. Es ist Gnade und Barmherzigkeit, wenn man 44 Jahre verheiratet ist und immer noch verliebt. Wie gehen wir mit dieser Diskrepanz zwischen Plan A? Da gibt's was, das ist wirklich gut. Und Plan B, das ist das, was wir wirklich leben. Wir sind gleichgültig, wir vergessen wichtige Termine, wir sind ungeduldig. Sie wissen das, wir versagen. In unseren Familien läuft nicht immer alles gut. Und dieser Unterschied zwischen Plan A und Plan B, würde ich jetzt mal sagen, und davon denke ich, kommt christliches Familienleben, ist Plan C. Plan C ist Christus, der die Kluft zwischen Plan A und Plan B überbrücken kann. Weil Gott nicht nur barmherzig und gnädig ist, sondern auch heilig und gerecht, bleibt er sich selber treu und sein Anspruch Plan A löst sich nicht einfach in Wut. Plan C steht für Christus, der die Kluft zwischen A und B überbrückt. Und Sie und ich, wir wissen, am Kreuz stirbt nicht irgendein Revolutionär, weil die politischen Mächte ihn nicht haben wollten. Es stirbt auch nicht ein guter Mensch symbolisch aus Solidarität mit der geschundenen Schöpfung, sondern Gott selbst als Mensch gewordener Gott, Gottes Sohn, entscheidet sich, in die Tiefe unseres Lebens hineinzutauchen und auch in die Tiefen unserer Ehen und in die Tiefen unserer Familien, in die Bereiche unseres Lebens, wo wir wissen, da schäme ich mich. Ich weiß, manchmal geht es mir so, dass ich denke, ich brauche doch keinen Seelsorger, ich habe doch meine Frau. Und es gab auch Zeiten, wo ich dachte, wenn ich meine Frau und meine Eltern nicht hätte, bräuchte ich auch keinen Seelsorger. Manchmal erleben wir Familie mehr als Lust und manchmal erleben wir es als Last. Und ich glaube, das ist auch für jeden so. Fangen wir mal bei dem an, dass Menschen Bindung brauchen. Bindung ist ein Grundbedürfnis aller Menschen. Das zeigt die Psychologie. Jetzt rede ich mal ganz kurz ein bisschen von meinem Studienfach. Bowlby als ganz bedeutender Forscher oder Harlow haben gezeigt, dass Bindung, also familiäre Bindung, sichere Bindung, eine der Grundlagen seelischer Gesundheit ist. Die stärkste Faktor der sogenannten Resilienz. Resilienz ist dieser Steh-auf-Männchen-Effekt. Wie gut sind wir daran, mit Stressoren, mit Krisen, auch mit Traumatisierung umzugehen? Und seitdem wir jetzt seit doch einigen Jahren einen großen Schwerpunkt in der Forschung nicht darauf legen, was macht Menschen krank und wie kann man sie heilen, sondern was macht Menschen stark und gesund und was macht sie glücklich und wie kann man fördern, dass sie gar nicht erst krank werden. Also da forschen wir über die Faktoren, die zeigen, dass Menschen gesund bleiben können. Dann ging man irgendwann mal zurück, der Harlow, der hat das mit so Rhesusäffchen gemacht, der hat also Rhesusäffchen aufgezogen, eine Gruppe mit der Mama und im familiären Geborgenheitsrahmen, eine Gruppe mit Kuscheltieren und Zitzen, an denen sie jederzeit trinken konnten, und eine Gruppe in einem Käfig aus Stahldraht mit einer Gummizitze, an der sie trinken konnten, aber ohne irgendwelche Möglichkeiten, irgendwie sowas wie Geborgenheit und Kuschelzeit und Bindungszeit zu erleben. Und dann haben sie hinterher untersucht, wie reagieren diese unterschiedlichen Gruppen, unterschiedlich aufgezogenen Gruppen von Rhesusäffchen auf Stressoren später. Und dann war die erste Gruppe, dann haben die so einen kleinen, ich erinnere mich aus meiner Kindheit dran, da gab es so Dinger, die konnte man aufziehen, so kleine Äffchen mit hinten im Schlüssel, haben die so ein Ding in den Käfig gesetzt. Und die Affen, die bei ihrer Mama erzogen wurden, die diese Bindungserfahrung gemacht haben, ich bin schon sicher und ich kann die Welt explorativ erforschen, ich kann mich ausprobieren, die sind erst erschrocken und sind dann nach kurzer Zeit, da gibt's alte Schwarz-Weiß-Filme, auf den zu und haben den dann so mal angestupst und dann haben sie den hinter sich gegenseitig zugeworfen und haben damit einen Heidenspaß gehabt. Die Gruppe, die nur Fell, keine Mama, aber Kuscheltiere und Zitze hatten, die waren deutlich gestresster und haben auch nie richtig mit dem Ding gespielt. Und die Gruppe von Affen, die Rhesusäffchen, die in einem normalen Drahtkäfig aufgezogen wurden, wie halt Käfige sind, die haben so Panik gekriegt, dass die zum Teil in die Maschen gesprungen sind und sich verletzt haben vor Panik, vor diesem komischen Ding, was da klappernd durch ihren Käfig läuft, sodass man das Experiment da abbrechen musste und das Ding wieder rausnehmen musste. Und genauso sind Menschen auch. Ich will Ihnen jetzt nicht den Vortrag halten über die unterschiedlichen Bindungsformen, die es gibt, vermeidend, ambivalent, chaotisch, sondern ich will Ihnen einfach nur die sichere Bindung beschreiben. Eine sichere Bindung ist eine Bindung, bei der Menschen erfahren, dass sie in einer Beziehung sind, in der sie so angenommen sind, wie sie sind, in der sie sein dürfen, in der sie Zuneigung, Wertschätzung und ein gewisses Maß an empathischer Antwort auf ihre Gefühle und auf ihre Verhaltensweisen kriegen. Also im Prinzip das, was wir uns als eine relativ heile Familienatmosphäre vorstellen. Übrigens meine Kollegin Sonja Friedrich-Killinger, die hat dazu ihre Doktorarbeit gemacht und das ist jetzt keine reine Fußnote, sondern sie hat gezeigt, dass die Gottesbeziehung ebenfalls eine heilsame Bindungsbeziehung ist. Also dass das, was wir an Familie möglicherweise nicht so sicher und geborgen erlebt haben, nicht für immer weg ist, also diese Sache so, dass wenn du kein Urvertrauen hast, dann bist du halt verloren, dann klappt das nicht. Es gibt schon Dinge, die schwieriger wieder zu beheben sind, aber wir wissen heute, dass Bindung eben kein Prägungsmodell ist, was man in einer bestimmten Altersgruppe, ich sag mal zwischen 2 und 4 oder was auch immer, erwerben muss, sondern dass Menschen auch später im Leben sehr, sehr heilsame Bindungserfahrungen machen, übrigens auch mit anderen Menschen, natürlich nicht nur, aber auch mit Gott. Und diese Bindung ist immer die Grundlage. Wer eine sichere Bindung hat, wer sich geborgen fühlt, wer in einer Familie weiß, Streit wird bewältigt und unterschiedliche Interessen führen zu einem verständnisvollen Miteinander, zu gesunden Kompromissen oder zu Lösungen, was auch immer, der hat wahrscheinlich dann eine solche sichere Bindung, die übrigens Kinder dann auch in ihre Partnerbindung durchaus mitnehmen. Also es gibt einen starken Bezug zwischen der sicheren Bindung in der Kindheit und der eigenen Partnerbindung später im Leben. Aber auch da, Vorsicht, Falle, also es gibt keine Voraussetzung, gibt keine unbedingte Abfolge, dass diese Bindungsstile weitergeführt werden müssen, sondern eine Liebesbeziehung mit Partner oder Partnerin kann auch diese Bindungserfahrung machen. Du bist für mich da, ich bin für dich da, wir verstehen uns, wir hören uns zu. Wenn wir streiten miteinander, dann versuchen wir, die Konflikte zu lösen. Und wir lieben uns auch, wenn wir uns manchmal nicht so wahnsinnig gerne mögen. Diese Erfahrung kann man auch später im Leben machen und die kann man mit Gott machen. Und das ist relevant und das zeigt sich dann auch in den Ergebnissen. Aber, und das finde ich so spannend eben, warum Jesus auch auf diesen Text aus der Schöpfung zurückgreift und Paulus sicher auch, Bindung braucht Loslösung. Darum wird ein Mann seinen Vater und Mutter verlassen und seinem Weibe anhangen und sie werden ein Fleisch sein. Und da zeigt sich, dass Eigenständigkeit, also dieses Losgelöstsein eben ein Prozess ist, der die Grundlage reifer Beziehung ist. Das finde ich auch spannend. Es ist egal, von welcher Richtung psychotherapeutischer Schule, Familienbeziehung, Ehepaartherapie oder was auch immer Sie kommen. In der Psychologie heißt dann, die horizontalen Bindungen rivalisieren mit den vertikalen Bindungen. Haben Sie gemerkt, das ist das Gleiche. Die horizontalen Bindungen, also die Bindungen, die ich in meiner Generation habe, sprich mit meiner Frau oder mit meinen Geschwistern, die rivalisiert mit den horizontalen Bindungen. Also wenn ich jetzt zum Beispiel mit meiner Frau keine besonders gute Beziehung habe, wenn wir uns nicht wirklich verstehen, wenn wir uns nicht versöhnen, wo wir Streit haben, wenn wir nicht miteinander reden können, wenn wir nicht zuhören, was der andere meint und sagt, wenn wir unseren Willen durchsetzen, wenn wir gleichgültig reagieren, ungeduldig. Und wenn mir alles andere wichtiger ist, zum Beispiel in meinem Beruf, als die Liebesbeziehung, die mein Leben prägen darf, dann wird es wahrscheinlich so sein, dass diese horizontale Bindung nicht besonders gut funktioniert. Und dann ist ganz automatisch so, dass Menschen sich stärker an ihrer Herkunftsfamilie orientieren. Und es ist vor allen Dingen ganz automatisch so, dass Eltern sich sehr häufig dann mit ihren Kindern sozusagen solche Koalitionen schließen. Das heißt also möglicherweise so eine Isaac-Rebecca-Ehe ist eine bindungsgestörte Ehe. Da verbündelt sich dann die Mama mit dem Jakob und der Papa mit Isaac mit dem Esau und so hat hier jeder so seinen Ansprechpartner und seinen Kumpel und seine Nahbeziehung. Aber das ist nicht gesund. Ja, gesund ist, wenn die Paare miteinander verbunden sind und dann die Kinder loslassen können. Also zu starke Bindungen zu den Kindern stören die Elternehe, aber gleichzeitig, wenn wir uns als Paar nicht besonders gut verstehen, dann stört das die Beziehung zu den Kindern, indem dass wir sie nicht loslassen können. Und Loslösung hat ja immer zwei Seiten. Die eine von jemandem, der eigenständig und authentisch werden möchte. Und Loslösung hat ja dann immer auch die andere Seite, dass wir jemanden haben, der loslassen kann und sagen kann, ja, es ist okay, ihr seid erwachsen. Wenn ich in meiner Praxis Paare habe, die sich über so Pillepalle-Sachen streiten, jetzt sage ich mal, streiten die sich 20 Minuten darüber, ob das Toilettenpapier von hinten nach vorne abgewickelt werden soll oder von vorne nach hinten. Oder ob ein richtiger Weihnachtsbaum oben einen Stern oder einen Engel braucht. Oder selbstgemachte Strohsterne oder irgendwelchen Kitsch, den die Kinder gemacht haben. Oder ob ein richtiger Zwetschgenkuchen mit Hefeteig oder Mürbteig gemacht wird. Ob er mit Mandelsplittern und Zucker und Zimt gemacht werden muss. Oder wie ein richtiger Kuchen nun mal ist, wenn sich Paare über sowas streiten. Ich sage nochmal, also 20 Minuten bei mir in der Praxis, können Sie ausrechnen, was das kostet bei 100 Euro die Stunde. Da können Sie 3 Pflaumenkuchen für kaufen. Darum geht es aber nicht. Diese Paare streiten sich nicht um Hefeteig, die streiten sich nicht um Weihnachtsbäume oder um Toilettenrollen, sondern die streiten sich darum, welche von ihren Herkunftstraditionen die eigene Familie bestimmen soll, weil sie nicht losgelöst sind. Und dann ist das egal, ob ich diesen Streit löse und ihnen sage, pass mal auf, für das Geld, was ich jetzt ausgegeben habe, kauft doch einfach 3 Klorollen und baut nochmal welche andersrum an, für jeden eine. Und dann kommt er nächstes Mal nicht und dann habt ihr das Geld schon gespart. Das nützt gar nichts, weil das die Loslösungsfrage nicht nützt. Also schlecht gelöste Bindungen führen dazu, dass man keine guten Bindungen herstellen kann. Die erste Form der schlecht gelösten Bindung ist die Anpassung. Bei der Anpassung, da verhalten sich die Paare oder die Partner so, als ob sie eben eine sehr innige Beziehung zu ihren eigenen Eltern haben. Sie telefonieren oft, häufig zumindest viele von diesen Paaren haben eine sehr häufige Beziehung, geografische Nähe kann, muss aber kein Thema sein. Ich hatte einen Klassenkameraden in San Diego an der Schule, der auch Deutscher war wie ich und der mit seiner Mutter jeden Tag telefonierte und sie so Dinge mit ihnen besprach, ob er jetzt sich den grünen oder den roten Pullover kaufen sollte. Und andere Paare, die ich kenne, die leben auf dem elterlichen Grundstück, sind aber sehr autonom. Aber es gibt schon auch viele Paare, gerade auch im christlichen Bereich, wo so dieses, du sollst Vater und Mutter ehren, auf dass es dir wohl ergehe im Leben, eben nicht verstanden wird, als du sollst erwachsen werden, sondern du sollst ein Kind bleiben. Du musst ihnen gehorchen. Wissen Sie was, wenn meine Studenten mich ehren, dann tun die das nicht, indem die 10 Jahre studieren. Eltern ehren heißt erwachsen werden, nicht Kind bleiben. Es ist keine Ehre für meine Eltern, wenn ich ihnen die Entscheidungen für mein Leben überlasse. Und ich muss das ehrlich sagen, auch für meine eigenen Kinder freue ich mich sehr, dass die sich nicht angepasst haben, sondern dass die ihren Weg gefunden haben. Heißt ja auch in der Bibel, erziehe den Knaben in seinem Wege und wird nicht davon abwandeln. Merken Sie, in seinem Wege. Unsere Aufgabe als Eltern ist, Kindern den Weg zu zeigen, der ihr Weg ist, nicht mein Weg. Steht da nicht, erziehe den Knabe in deinem Weg. Steht nicht mal im richtigen Weg, steht nicht mal in Gottes Weg. Sondern finde raus, was ist das für ein Kind? Unterstütze es dabei, die Person zu werden, die Gott gemeint hat und nicht die du dir wünschst. Und dann kann Loslösung auch passieren, weil ich dann weiß, Kinder sind natürlich eine Aufgabe, klar, sie sind eine Gabe, erstmal. Aber sie sind eben auch eine Leihgabe. Und das Loslösen von Kindern und das sich selber Loslösen vom Elternhaus ist eben nicht dann gelungen, wenn wir weiter brave, gehorsame Menschen sind, die den Eltern recht machen wollen, sondern das ist eben dann gelungen, wenn Eltern und Kinder sagen, ihr lebt euer Leben, ich lebe mein Leben. Genauso schlimm wie Anpassung ist Rebellion, ist genau das Gleiche, nur mit anderem Vorzeichen. Ich mache nicht das, was meine Eltern von mir wollen, sondern ich mache das, was sie nicht von mir wollen. Ist völlig egal, ob ich jetzt mit negativen Vorzeichen oder positiven Vorzeichen mein Leben nach meinen Eltern ausrichte, weil ich kein freier Mensch bin. Manche erwachsene Kinder reagieren auch mit einem Bruch und das bis zu dem Punkt, dass den Eltern der Kontakt mit den Enkeln verboten wird und was auch immer. Und das erscheint diesen erwachsenen Kindern oft, weil sie tatsächlich nicht Loslösung erleben, also sie erleben keine Erlaubnis zur Loslösung und brechen dann raus, anstatt rauszuwachsen. Und sie erleben das selber für sich als eine notwendige Lösung. Aber es ist keine gute Lösung, wissen Sie, wenn Sie nicht in eine gute freundschaftliche Beziehung zu Ihren erwachsenen Eltern als erwachsene Kinder kommen können, dann bleiben die zu groß. Bei der Anpassung bleiben sie die Helden, die wir verehrt haben, sind wir nicht. Und bei dem Bruch bleiben sie die Monster, die wir fürchten, sind die auch nicht. Wenn Sie selber eine gute partnerschaftliche Bindung entwickeln wollen und sich einfach mal fragen, wie sieht das aus, wenn ich die Wahl habe, meinen Partner glücklich zu machen oder den Erwartungen meiner Eltern zu entsprechen, wenn es da einen Konflikt gibt, dann hoffe ich, dass Sie Eltern haben, die sagen, du, wenn es irgendwann mal zu einem Konflikt kommt zwischen uns und deiner Frau, gell, die ist deine Frau, mit der möchtest du alt werden. Und das ist der Mensch, mit dem du ein Lebensarrangement treffen möchtest. Wie geht Loslösung? Das ist ein innerer Prozess, bei dem Haltungen, Wahrnehmungen und Gefühle geändert werden. Und dazu gehört, dass wir gute Beziehungen auf der horizontalen Ebene haben. Zum Partner, Partnerin natürlich, aber auch zu Freunden. Und ich glaube, dazu gehört, dass wir Glaube und Gottvertrauen haben. Ich bin mir ganz sicher, dass Menschen, die wissen, mein Kind ist ja nicht mein Kind, sondern es ist ja sein Kind. Ich übergebe meine Kinder ja, wenn die dann erwachsen werden, als Teenager oder was auch immer, ich übergebe die ja nicht in irgendein Loch, sondern ich vertraue ja, dass Gottes gute Gnade und Barmherzigkeit auch ihnen gilt. Übrigens ist Ihnen schon mal aufgefallen, dass wir von Jesus nach der Geburt bis zur Hochzeit von Kana nur eine Geschichte kennen? Und das ist die, wo berichtet wird, wie er sich beim Passafest in Jerusalem zum ersten Mal dabei plötzlich selbstständig macht. Das ist eine Loslösungsgeschichte, typische Teenagergeschichte. Wir können natürlich hier den Gottessohn sehen, der mit den Leuten im Tempel kluge Reden führt, sodass die sich verwundern über seine Weisheit. Aber ehrlich gesagt, als meine Kinder Teenager waren und uns behandelt haben wie peinliche, furchtbar peinliche Menschen und dann andere Leute gesagt haben, nee, was habt ihr nette Kinder? Und die sind ja so, das habe ich gar nicht brauchen können. Also ich weiß nicht, was Maria und Josef da hatten, aber wenn die ihm dann begegnen, dann sind, wie kannst du uns sowas antun? Wir haben in Schmerzen gesucht. Und Jesus sagt ihnen, ihr wisst doch, wo ich hingehöre. Nein, wissen wir nicht. Die denken, er ist bei den Verwandten, er wird schon bei den Nachbarn oder Verwandten sein, einen ganzen Tag lang. Boah, was für eine Einbindung. Um ein Kind glücklich zu machen, braucht man ein Dorf. Was für eine Einbindung in ein soziales Netzwerk. Wenn Sie Ihren 12-jährigen Teenager auf dem Oktoberfest oder auf dem Kirchentag einen Tag nicht gesehen haben, denken Sie dann, ach, der wird schon irgendwo sein. Naja, und wenn Sie merken, der ist nicht irgendwo, dann kriegen Sie Panik. Und diese Geschichte endet, finde ich, wunderbar. Mit dem Satz, und sie verstanden ihn nicht. Haben Sie zu Ihren Kindern schon mal gesagt, ich verstehe euch nicht, wie könnt ihr so? Ja? Hey, das ist keine Sünde, sonst wäre es nicht von Jesus berichtet. Das ist Entwicklung. Dieses sich selbstständig machen und den Schmerz der Eltern darüber, dass sie Kontrolle verlieren und es nicht verstehen, warum du so anders denkst als ich, und dieses manchmal auch vielleicht nicht so einfühlsame Reagieren von Teenagern, deren Gehirn ja auch im Umbau befindet, gesperrt wegen Bauarbeiten, das gehört auch zur Biografie von meinem Herrn. Und deswegen ist das keine Sünde, sonst wäre er nicht sündenlos am Kreuz gestorben, sondern das ist ein Teil von dem, wie Gott uns gemacht und gemeint hat. Und dann wenn wir eine sichere Bindung erlebt haben, ich bin okay, meine Eltern lieben mich so, wie ich bin, dann können wir das oft übertragen in eine Liebesbeziehung, ich kann dich so lieben, wie du bist, auch wenn du nicht immer so bist, wie ich dich gewollt habe. Dann geht es ums Friedensschließen. Und dass man dann wirklich nicht nur zu seinen eigenen Eltern sagen kann, ich weiß nicht, ob sie das sagen könnten, aber ich glaube, es ist wirklich wichtig, dass wir Frieden schließen mit dem, was wir natürlich alle auch an Plan B erlebt haben. Sie haben nicht Plan A erlebt, Sie sind auch nicht Plan A für Ihre Kinder. Sie sind Plan B, wir sind Plan B. Wir müssen Frieden schließen, wir müssen diesen versöhnlichen Christus am Kreuz, der die Arme breit macht und uns umarmen kann. Da müssen wir mitgehen und sagen, ich schließe Frieden mit meiner Vergangenheit, mit dem, was ich verbockt habe, und das nennen wir Versöhnung. Jetzt muss ich noch mal einen kleinen Blick in die Praxis werfen. Es gibt ja Familien, in denen herrscht Krieg. Das wissen Sie. Manchmal offen, manchmal verdeckt. Meiner Ansicht nach haben die immer damit begonnen, dass Konflikte vermieden werden, dass Konfliktvermeidung, seid nett zueinander, anstelle von Konfliktbewältigung steht. Das bestätigt auch die Forschung. Goffman, der eine ganz starke Leuchte ist im Bereich Emotionen und Partnerschaft, sagt, es gibt so drei Konfliktstile, an denen man Paare und Familien erkennen kann. Das erste sind die Avoider, die vermeiden Konflikte, bringen ihre Bedürfnisse und Verletzungen nicht ein, sondern kehren diese unter den Teppich, schonen sich und andere. Das Ergebnis ist, die bleiben zwar oft ein Leben lang zusammen, haben aber eine emotional flache Beziehung und fühlen sich eigentlich entfremdet. Konfliktvermeidung, also Avoidance, Avoider, führt zu oberflächlichen, emotional schwachen Beziehungen. Dann gibt es die Volatiles, nennt er die, die Explosiven, die in die Luft gehen, die emotional aufbrausen, die gehen aufeinander los, die sind aggressiv, bringen ihre eigenen Bedürfnisse ein und nehmen die des anderen nicht besonders gut wahr. Es gibt auch dauerhafte Beziehungen, die so leben, aber dann muss das Verhältnis zwischen leidenschaftlich schön und leidenschaftlich schlimm mindestens 5:1 sein. Also für einmal sich gegenseitig an die Gurgel gehen, müssen Sie 5-mal richtig tolle Sachen miteinander erleben. Dann hält das. Ist aber ziemlich aufwendig, oder? Also wenn ich 5-mal Blumen mitbringen muss, und zwar richtig große Blumen, nein, Spaß. Und dann gibt es die Validators, die validieren das, was der andere sagt. Die bringen ihre eigenen Bedürfnisse ein, nehmen die auch ernst. Wenn ich verletzt bin, dann musst du das wissen. Aber ich nehme auch deine Bedürfnisse ernst und ich verstehe auch, dass du mich vielleicht gar nicht verletzen wolltest, sondern dass du vielleicht was auch immer. Ich kann deine Gefühle validieren, also ernst nehmen und meine auch. Und damit sind wir in einem Streitstil, den ich mir für Sie und für uns wünsche. Ich weiß, dass gerade in frommen Familien häufiger eher so ein sehr starkes Harmoniebedürfnis zur Konfliktvermeidung führt. Und das ist auch einer der Gründe, warum es in vielen christlichen Familien unterm Teppich gewaltig stinkt. Also, weil wir nicht gelernt haben, Matthäus 18, ja, wenn dein Bruder wieder dich sündigt, geh auf ihn zu und wenn er auf dich hört, hast du ihn gewonnen. Boah, was für ein Vermächtnis. Ja, das tun wir aber nicht. Weil wir dann denken, du sollst nicht richten, was auch immer. Es hat mit Richten ja nichts zu tun, wenn ich verletzt bin. Dann muss ich ja nicht richten über den anderen, sondern ich muss ihm das sagen. In allen dauerhaften Beziehungen, in ihren Liebesbeziehungen, in ihrer Beziehung zu ihren Kindern, in ihrer Beziehung zu ihren Eltern, geschieht Schuld und Unrecht. Und Sie und ich, wir sind beides. Wir sind Opfer und Täter. Und unbewältigte Schuld ist ein ganz realer Störfaktor für Liebesbeziehungen. Unbewältigte Schuld dämpft die Liebe. Wenn sie unterm Teppich unbewältigt ist, dann müffelt sie vor sich hin. Wenn sie explosiv unbewältigt wird und man Angst hat vor dem anderen, dann zerstört sie Beziehungen. Heimliche Schuld ist eine unheimliche Belastung. Und die Forschung bestätigt, dass Menschen, die Schuld offen zugeben, länger leben, gesünder sind, glücklicher. Bitte verzeih mir, ist der zweitwichtigste Satz in einer Ehe. Der wichtigste Satz ist, ich liebe dich. Aber der zweitwichtigste Satz, es tut mir echt leid, ich hab's verbockt. auch zu den Kindern. Wissen Sie übrigens, wenn Sie Ihre Kinder dazu zwingen, dass die bei Ihnen um Vergebung bitten, wenn du der Mama sagst, die soll da hingehen, wo der Pfeffer wächst, dann kriegst du keinen Nachtisch, bis dass du dich entschuldigt hast. Dann vermitteln Sie, dass die Bitte um Vergebung eine Demutsgeste ist, dass der kleine Wolf dem bösen Oberwolf die Halsschlagader hinhält, damit er eine Bisshemmung kriegt. Machen Sie es bitte andersrum. Sagen Sie zu Ihren Kindern, du, ich war ungeduldig, das hast du nicht verdient. Hat auch mit dir nichts zu tun. Und es ist auch nicht so, dass ich meinen Stress an dir ablassen darf. Ist mein Problem und nicht dein Problem. Und ich bitte dich um Verzeihung. Wissen Sie, was Ihre Kinder sagen? Meine zum Beispiel so Sätze wie, ach Papa, ist okay, du bist auch nur ein Mensch. Wie gesund ist das denn? Merken Sie was? Du bist auch nur ein Mensch. Hier wird das der Held oder das Monster zum normalen Menschen. Das ist Bindung und Loslösung. Wenn wir zu unseren Kindern sozusagen, wenn die großen, starken zeigen, wenn ich dich um Verzeihung bitte, dann erleben diese Kinder, die Bitte um Verzeihung ist keine Demutsgeste, sondern eine Oase. Das ist etwas ganz Wunderbares. Dem Papa geht es jetzt wieder besser, weil ich gesagt habe, ist okay, du bist auch nur ein Mensch. Jetzt lacht er. Was erleben Kinder an dieser Stelle? Also wenn sie die Bitte um Verzeihung von oben nach unten machen und nicht von unten nach oben erfordern oder anfordern oder erzwingen oder was auch immer, dann lehren sie ihre Kinder, wie man Fehler zugibt, dass man sagen kann, mea culpa, ich hab's verbockt. Robert Enright, einer berühmte Forscher, hat 128 Studien mit insgesamt 58.000 Personen gemacht. Das ist eine Riesenmenge an Studien. Und hat dabei festgestellt, dass die psychische Gesundheit, die körperliche Gesundheit, Cholesterinspiegel, Stresshormone, Bluthochdruck, Autoimmunerkrankungen, Schmerzen und andere Variablen deutlich unterschiedlich sind bei Menschen, die um Vergebung bitten können. Robert Enright sagt, es gibt 4 Stufen, du musst das Unrecht eingestehen. Vergebung heißt nicht wisch und weg. Vergebung kann man nicht im Sinne von entschuldigen. Vergebung heißt, es ist etwas passiert, was nicht hätte passieren sollen. Wir haben nicht Plan A gelebt, sondern Plan B. Und das war nicht in Ordnung, das ist nicht okay. Wenn ich einen Stein wegwerfen möchte, dann greife ich den nicht vorsichtig zwischen 2 Fingern. Da kriege ich den nicht weit genug weg. Wenn ich das Unrecht, was ich getan habe oder das, was an mir getan wurde, wirklich weit wegwerfen möchte, dann muss ich das richtig in die Hand nehmen und dann kann ich sagen, das war wirklich nicht okay. Ich weiß, dass ich dir schon mal gesagt habe, du sollst deinen Schulranzen nicht unter der Garderobe liegen haben, aber dich so anzufahren, das war außerhalb jeglicher Normalität und das war nicht dein, das hat mit deinem Schulranzen auch nichts zu tun. Bitte dich um Verzeihung. Ja? Dann können wir das weit wegwerfen. Und interessanterweise vergessen Leute dann tatsächlich, normalerweise hat Vergeben nicht mit Vergessen zu tun, wir haben nicht gleich Alzheimers, wenn wir jemanden vergeben haben oder wenn jemand uns vergeben hat, aber wir vergessen ganz häufig Dinge, weil sie dann erledigt sind. Was erledigt ist, vergessen wir. Vergebung beginnt immer im Kopf, die Emotionen dauern immer ein bisschen länger. Die Entscheidung, ich will dir vergeben, ist immer die Grundlage dafür, dass wir jemandem vergeben und die Emotionen, die kommen später da. Und dann kann ich vielleicht auch die Menschen, denen ich vergeben muss, nochmal neu wahrnehmen lernen. Ich kann vielleicht sagen, also ich habe dir vergeben, das ist okay, aber ich möchte auch versuchen, dich zu verstehen. Hier muss ich Ihnen aus meiner Biografie was erzählen. Ich hatte einen Vater, der nicht wusste, wie Kinder gehen. Der hatte 22 geboren, der wusste nicht, was Kindheit ist. Der hatte auch keine Teenage-Zeit. Ich habe mit meinem Vater keine einzige Radtour gemacht. Ich bin mit ihm nie zum Fußballspiel gegangen, geschweige denn Fußball gespielt. Mein Vater war für uns Kinder kein Vater. Das hat uns geschadet. Das war nicht in Ordnung. Wir hätten was anderes verdient. Und wir haben uns das verziehen. Da war ich vielleicht 23, 24. Ich weiß, ich war schon in den USA. Und dann haben wir da offen drüber gesprochen. Und mein Vater hat das sehr deutlich gesagt, dass er eigentlich auch gemerkt hat, dass er so seine Kinder verpasst hat. 6 Kinder müssen ja eine Menge zu verpassen. Und dann haben wir uns da in den Arm genommen und er hat bei uns in Amerika, als wir seine Gastgeber waren, ins Gästebuch einen wunderschönen Eintrag gemacht. Seitdem sind wir Freunde. Warum er kein Interesse an uns Kindern hat oder so, das hat mich nicht wirklich so interessiert. Aber jetzt habe ich einen Schritt weiter. Die amerikanische USA und Kanada Physikalische Gesellschaft hat den 100. Geburtstag meines Vaters mit 12 Sonderveröffentlichungen gefeiert. Es hat mich nie interessiert, warum er beruflich so motiviert war. Und dann haben die uns, mein Bruder, habilitierter Physiker, und mich gebeten, den 13. Artikel zu schreiben, 100 Years of Gisicus, the person behind the research, die Person hinter der Forschung. Und dann habe ich mit meinem Bruder zusammen über Weihnachten und Neujahr mal recherchiert, wer waren denn die Leute, die ihn geprägt haben? Warum war der so verliebt in seine Wissenschaft? Was ist da passiert, dass jemand ein weltberühmter Physiker wird und seine Kinder nicht kennt? Und ich würde sagen, das war für mich im letzten Jahr die stärkste emotionale Erfahrung. Ich habe mit meinem Bruderzimmer gekommen, ja, schreiben wir einen Artikel, klar, ist doch schön, ja. Aber es war die stärkste emotionale Erfahrung des Jahres, weil ich den Eindruck habe, ich habe ihm vor Jahren verziehen und jetzt kann ich ihn auch verstehen. Ja? Jetzt kann ich sagen, wenn ich du wäre, wäre ich auch so wie du. Und das ist schon ein schöner Schritt. Also verzeihen führt dann oft zum Verstehen. Ich interessiere mich jetzt für dich. Was triggert dich? Wie tickst du? Was hat denn dich bewogen, dieses und jenes so zu machen, wie du das machen möchtest? Den Täter, in dem Fall ein abwesender Vater, der 6 Kinder in die Welt setzt und sich dann mit der Wissenschaft verliebt, das ist ein Täter. Und das hat er auch so gesehen. Dem Täter zu verzeihen ist das eine, aber ihn wirklich nochmal neu wahrnehmen zu lernen, hat bei mir 40 Jahre gebraucht. Das können Sie vielleicht schneller machen. Vergebung, also nicht anstelle von Wut, sondern zur Bewältigung. Es ist Unrecht geschehen, ich muss das benennen und ich darf mich auch schützen. Ich habe Gespräche mit Leuten, die sind als Kind missbraucht worden von ihrem Vater und fragen, ob sie jetzt ihre Enkelkinder dem Vater zu Besuch schicken dürfen. Ich sage, um Himmels Willen, nein, dass sie ihrem Vater vergeben haben, ist eine Wahnsinnsleistung in ihrem Leben. Dazu brauchten sie Seelsorge und Therapie. Sie waren in der Klinik. Sie haben alles Mögliche gemacht, damit sie ihrem Vater verzeihen konnten, dass er sie missbraucht hat sexuell. Aber wenn sie jetzt ihre Kinder gefährden, machen sie sich schuldig. Vergeben und vergessen ist nicht das Gleiche. Ich muss auch sagen können, ich nehme es dir nicht mehr übel, es ist okay, wir sind quitt. Es ist wirklich in Ordnung, ich bin dir nicht mehr böse. Das ist eine ganz wichtige Botschaft. Und wenn meine Kinder gesagt haben, ist okay, Papa, du bist ja auch nur ein Mensch, dann passiert auch bei ihnen etwas sehr Wichtiges. Und dann muss ich neue innere Bilder entwickeln und dann muss ich verstehen, dass Vergebung ein echter Heilungsprozess ist. Und für mich hat das was mit meinem Glauben, meinem Gottvertrauen zu tun. Wenn Sie jetzt Ihr Auto wenden und in den Kotflügel reinfahren, dann hat er eine Beule. Sie verletzen mein Auto, aber Sie müssen sich nicht bei meinem Auto entschuldigen, weil das gehört nicht sich. Und warum müssen Sie zu mir kommen und sagen, ich habe dir eine Beule ins Auto gefahren? Aus 2 Gründen, weil ich bin der Eigentümer und das Zweite ist, ich kann es reparieren. Und wenn Sie so eine Gottesbeziehung haben, ich sag mal wie so ein Jahreswagenbesitzer, der weiß, ich bin Gott nicht egal. Wenn ich einen Klacks auf der Windschutzscheibe habe, geht der mit dem Brillenputztuch dran und macht das sauber. Der tritt nicht in den Kotflügel auf der anderen Seite und sagt, oh, jetzt sieht's wieder gleich aus. Was ist Ihr Gottesbild? Wenn Ihr Gottesbild das ist, dass Sie wissen, dass alles, was Ihnen Unrecht tut, was Sie verletzt hat, auf seinen Schreibtisch gehört, dass er sagt, das mache ich zur Chefsache. Ich bin derjenige, der hier vergibt, weil ich bin derjenige, der auch heilen kann. Und ich bin derjenige, der am Ende diese Schuld besiegt hat.

Das war Siegfried Fietz mit dem Lied »Christus ist unser Friede«. Jesus Christus will der Plan C für unsere unvollkommenen Beziehungen sein. Ganz gleich, ob andere uns verletzt haben oder ob wir unseren Mitmenschen Schaden zugefügt haben, Jesus möchte heilen, was kaputt gegangen ist und einen Neuanfang ermöglichen. Das gilt nicht nur für unsere Beziehungen, sondern auch für alle anderen Lebensbereiche. Jesus möchte diejenigen, die ihm folgen, zu ganz neuen Menschen machen, die in der Lage sind, seine Liebe und Vergebung auch an andere weiterzugeben. Nächste Woche zur gleichen Sendezeit erwartet Sie hier eine weitere Ausgabe der Sendung Forum Familie mit wertvollen Impulsen zu Themen wie Ehe, Partnerschaft, Erziehung und Single-Sein. Falls Sie noch Fragen zu dieser Sendung haben oder sich eine CD dieses Vortrags zum nochmaligen Anhören bestellen möchten, ist unser Hörerservice gerne für Sie da. Ich verabschiede mich jetzt und wünsche Ihnen weiterhin viel Freude mit dem Programm des ERF, Ihre Marie Piepersberg. 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

Sie sind gefragt, die Muntermacher zum Leben. In Werbung und von wohlmeinenden Mitbürgern werden sie serviert als Ratschläge, die unsere Lebensqualität verbessern sollen. Manche Tipps sind ja auch nicht nur gut gemeint, sie helfen sogar. Was aber, wenn sie nicht mehr wirken? Was, wenn die Krisen heftiger werden als alle gut gemeinten Ratschläge? Was, wenn sich das Leben zu Ende neigt und keine neuen Pläne und Ziele mehr angegangen werden können? Gott gibt Mut zum Leben. Das ist kein Werbeslogan, kein gut gemeinter Tipp. Das ist eine grundsätzliche Aussage über unseren Schöpfer. Das ist die Einladung, das Leben von ihm gestalten zu lassen. Gott will, dass wir Freude haben am Leben. Er will uns sogar ewiges Leben schenken. Er will und er kann unser Leben so ordnen, dass wir immer festen Boden unter den Füßen haben. Wie? Schlicht und einfach dadurch, dass wir ihn unser Leben bestimmen lassen, mit unseren Plänen und Zielen, und es von ihm korrigieren lassen. Der ewige Gott weiß auch, was ein zeitlich begrenztes Leben lebenswert macht.

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1: Ich begrüße Sie zu einer weiteren Ausgabe der Sendereihe Durch die Bibel. Im Buch des Propheten Jesaja haben wir mittlerweile das 16. Kapitel erreicht. Unser heutiger Abschnitt beschäftigt sich zunächst mit den Versen 6 bis 14 aus diesem Kapitel. Es ist die Fortsetzung des Gerichtswortes über Moab. Während es in der letzten Sendung darum ging, dass die Bewohner Moabs zu Flüchtlingen geworden waren, wird nun über den Hochmut Moabs und dessen Folgen berichtet. Wir werden uns außerdem noch die Kapitel 17 und 18 anschauen, in denen es um Damaskus, Ephraim und Äthiopien geht.

Das 16. Kapitel im Buch des Propheten Jesaja enthält die Fortsetzung einer Prophetie, die schon im vorherigen Kapitel begonnen hat und sich mit Moab beschäftigt. Ich lese aus Jesaja 16 zunächst Vers 6. Wir haben gehört von dem Hochmut Moabs, der so groß ist, von seinem Hochmut, seinem Stolz und Mutwillen und seinem eitlen Geschwätz. Gott musste die Moabiter ablehnen und richten, weil ihr Stolz sie dazu gebracht hatte, Gottes Gnadenangebot abzulehnen. Gott hätte sie befreit, aber stattdessen vertrauten sie auf ihre eigene Gerechtigkeit. Kommen wir nun zu den Versen 13 und 14. Das ist's, was der Herr damals gegen Moab geredet hat. Nun aber redet der Herr und spricht, in 3 Jahren, wie eines Tagelöhners Jahre sind, wird die Herrlichkeit Moabs gering werden, mit all dem großen Gepränge, das wenig übrig bleibt, gar nicht viel. Wenn Gott sich mit den Nationen beschäftigt, die mit Israel zu tun haben, dann benutzt er einen Kalender. Innerhalb von 3 Jahren sollten die Moabiter vernichtet werden, und innerhalb von 3 Jahren benutzte Gott die Assyrer, um diese Nation zu zerstören. Das war Gottes Gericht über sie, weil sie so stolz waren. Auch der assyrische Herrscher, der schöne Morgenstern, wurde vom Stolz erhöht. Er wollte seinen Thron über den Thron Gottes stellen. Er wollte sein eigenes, unabhängiges Königreich erschaffen und unabhängig von Gott sein. Das ist im Grunde die Position der liberalen Theologie bis heute. Aus Stolz lehnen die Menschen Gottes Wort und seine Offenbarung ab. Viele Menschen wollen sich ihre Religion nach dem Baukastenprinzip selbst zusammenstellen. Sie wollen irgendetwas tun, um errettet zu werden, denn das dient ihrem Stolz. Viele werfen den Gemeindemitgliedern vor, scheinheilig, selbstsüchtig und manchmal sogar gegen Gott zu sein. All dem liegt der Stolz des menschlichen Herzens zugrunde, so wie es bei Jesaja 53, Vers 6 heißt: Ein jeder sah auf seinen Weg. So kam das Gericht über die Moabiter. Diese völlig vergessene Nation hat eine Botschaft für uns gehabt. Wir kommen nun zu den Kapiteln 17 und 18. Diese beiden beschäftigen sich mit der Last von Damaskus und Ephraim und der Last des Landes hinter den Flüssen von Äthiopien. Damaskus war die wichtigste Stadt Syriens und ist es heute noch. Viele nennen sie die älteste Stadt der Welt. Es gibt natürlich viele Orte, die diesen Anspruch erheben. In Griechenland behauptet die Stadt Mykene, die älteste Stadt der Welt zu sein. Aber heute gibt es dort nicht mehr viel. Am Jordan verweist ein Schild auf Jericho, die älteste Stadt der Welt. Doch Damaskus kann das wirklich behaupten. Der holländische Theologe Wieringa schrieb, Damaskus wurde öfter zerstört als jede andere Stadt, aber es erhebt sich wieder aus der Asche. Aber in diesem Kapitel bezieht sich Damaskus auf die gesamte syrische Nation. Ephraim bezeichnet sowohl einen Stamm Israels, eine Stadt, ein Gebirge und es ist auch der Name eines Mannes. In der Bibel wird Ephraim oft verwendet, um sich auf die 10 Stämme des Nordreiches Israel zu beziehen. In diesem Sinne wurde der Name auch von den Propheten genutzt, wie zum Beispiel bei Hosea in Kapitel 4. Denn Israel läuft dahin wie eine tolle Kuh. Soll da der Herr sie weiden lassen wie ein Lamm auf freiem Feld? Ephraim hat sich zu den Götzen gesellt. So lass es hinfahren. In unserem Bibeltext geht es also nicht nur um die Last von Damaskus und Ephraim, sondern eigentlich um die Last der Nationen von Syrien und Israel. Beide Staaten waren verbündet, um gegen Juda vorgehen zu können. Deshalb ist Israel mit den über Syrien ausgesprochenen Gerichtsworten verbunden. Das gemeinsame Handeln bedeutete ein gemeinsames Gericht über beide. Ich lese nun die beiden ersten Verse des 17. Kapitels. Dies ist die Last für Damaskus. Siehe, Damaskus wird keine Stadt mehr sein, sondern ein zerfallener Steinhaufen. Seine Städte werden verlassen sein für immer, dass Herden dort weiden, die niemand verscheucht.
Einige werden schnell sagen, die Prophezeiung, Damaskus wäre ein zerfallener Steinhaufen, hat sich noch nicht ganz erfüllt, insofern das heutige Damaskus behauptet, am gleichen Ort wie die ursprüngliche Stadt zu sein. Wie ich schon sagte, gibt es eine zeitlich weit entfernte Erfüllung all dieser Prophezeiungen und auch eine lokale oder heutige Erfüllung. Es gibt zwei Erklärungen für die von dieser Prophezeiung dargestellten Probleme. Erstens, Historiker können den genauen Ort historischer Städte nicht immer akkurat bestimmen. Ausgerechnet der Autor eines fundierten Geschichtsbuches gab einmal zu bedenken, dass die weltweit größten Lügner die Historiker gewesen sind. Im Gebiet des heutigen Damaskus gibt es viele Ruinen einer Stadt, und jede dieser Ruinen könnte das ursprüngliche Damaskus sein. Wie bei vielen uralten Städten, so ist es auch bei Damaskus. Wenn die Stadt an einem Ort zerstört wurde, wurde sie nicht immer am gleichen Platz wieder aufgebaut, sondern an einem anderen Ort in der Nähe. Andere Städte, wie zum Beispiel Jerusalem, wurden hingegen am gleichen Ort wieder aufgebaut, weil genau dieser Ort den Menschen so wichtig war. Wir überlassen es den Archäologen, eine Antwort auf die Frage nach den richtigen Ruinen von Damaskus zu finden. Ich komme zum zweiten Punkt. Im Lauf der Geschichte hat Damaskus den Verwüstungen von Kriegen widerstanden und nie aufgehört, eine Stadt zu sein, obwohl es den Standort verlagert hat. Es ist wahrscheinlich die älteste Stadt der Welt. Bis jetzt hat Damaskus jede Katastrophe überlebt, gerade in einem Land, in dem eine Armee nach der anderen durchmarschiert ist. Damaskus wird zerstört werden und, wie Jesaja hier sagt, nicht länger eine Stadt sein. Es wird zum Trümmerhaufen werden. Diese beiden Erklärungen zeigen die Genauigkeit der Prophezeiung, die Jesaja gegeben hat. Ich lese noch einmal die Verse 1 und 2 aus dem 17. Kapitel des Jesaja-Buches. Dies ist die Last für Damaskus. Siehe, Damaskus wird keine Stadt mehr sein, sondern ein zerfallener Steinhaufen. Seine Städte werden verlassen sein für immer, dass Herden dort weiden, die niemand verscheucht. Dies bezieht sich auf die ländliche Gegend um Damaskus. Das bedeutet, das gesamte Gebiet würde zerstört werden. Dies ist wahrscheinlich in der Vergangenheit schon passiert und es wird wieder passieren. Hören wir nun Vers 3. Und es wird aus sein mit dem Bollwerk Ephraims und mit dem Königtum von Damaskus. Und dem Rest von Aram wird es gehen wie der Herrlichkeit Israels, spricht der Herr Zebaoth. Das nördliche Reich von Israel muss seinen Anteil an der Last für Damaskus tragen, denn sie waren ein Bündnis eingegangen. Im zweiten Buch der Könige, Kapitel 15, Vers 29 steht, dass beide von Tiglath-Pileser belagert wurden. Und in Kapitel 17, Vers 6 steht, wie Salmanasser beide wegführte. Dies war eine teilweise Erfüllung von Jesajas Prophezeiung und viele sind der Meinung, dass es sogar die vollständige Erfüllung war. Aber ich denke, dass sich das alles sogar noch auf die Zukunft bezieht. Die Prophezeiung wurde auf jeden Fall schon teilweise erfüllt, aber oft finden wir im Wort Gottes, dass Gott uns durch eine teilweise Erfüllung mitteilen möchte, dass eine Prophezeiung noch vollständig erfüllt werden wird. Im Rest dieses Kapitels lesen wir, wie das Gericht vollstreckt wurde. Ich werde jedoch nicht im Einzelnen darauf eingehen. Ich lese nun weiter bei Vers 10. Denn du hast vergessen den Gott deines Heils und nicht gedacht an den Felsen deiner Stärke. Darum setze nun Pflanzen zu deiner Lust und lege Reben aus der Fremde. Jesaja spricht zum Nordreich Israel und was er sagt, hat sich wortwörtlich erfüllt. Wie immer gibt es auch eine geistliche Anwendung. Im heutigen Israel wurden viele schöne Bäume und Weinreben gepflanzt. Ich selber durfte 5 Bäume in Israel pflanzen. Die Zedernwälder des Libanons wurden fast vollständig gerodet, aber es gibt viele Bäume in diesem Land. Auf dem Ölberg wuchsen viele Bäume, aber während die Türken dieses Gebiet kontrollierten, wurde praktisch das ganze Grün gerodet.
Nach dem Ersten Weltkrieg begann England eine Baumpflanzinitiative in Israel. Und bis heute wurden Millionen von Bäumen neu gepflanzt. Wir kommen nun zu Kapitel 18. Dieses Kapitel beschäftigt sich mit der fünften Last, die sich auf das Land hinter den Flüssen Äthiopiens bezieht. Es ist nicht eindeutig, auf welche Nation sich Jesaja wirklich bezieht. Deshalb gibt es viele Deutungen. Einige denken, dass er über Ägypten spricht, aber die Beschreibung passt nicht auf dieses Land. Außerdem ist Ägypten das Thema des nächsten Kapitels, wo wir sehen, dass Gott mit diesem Königreich noch nicht fertig ist. Die Prophezeiungen bezüglich Ägypten haben sich bereits erfüllt. Einige Bibelausleger haben sogar vorgeschlagen, dass sich Kapitel 18 auf England und die Vereinigten Staaten von Amerika bezieht. Dem kann ich allerdings nicht zustimmen. Ich glaube, dass Äthiopien am besten auf die Beschreibung in der Bibel passt. Aber welches Äthiopien ist gemeint? In der Bibel werden zwei erwähnt. Das Wort für Äthiopien ist Kusch. Es gibt eines in Asien und es gibt eines in Afrika. Ich denke, der Text bezieht sich auf das Äthiopien, das in Afrika liegt. Es ist das Land jenseits der Ströme Äthiopiens und das ist der Nil. Nun lenkt Gott die Aufmerksamkeit der Welt also auf Äthiopien. Ich lese dazu Vers 1 aus dem 18. Kapitel des Jesaja-Buches. Weh dem Lande voll schwirrender Flügel, jenseits der Ströme von Kusch. Weh ist eine unglückliche Übersetzung. An anderen Stellen wird es mit wohlan, auf oder her bezeichnet und ist eine Art der Anrede, die Aufmerksamkeit erfordert. Hier sagte Gott also, auf, du Land, höre, was ich dir sage. Der Begriff schwirrende Flügel ist sehr interessant. Ein dortiger Missionar erzählte mir einmal, dass Äthiopien für seine Vogelwelt bekannt ist. Es heißt das Land der Flügel. In der Guten Nachricht Bibel lautet Jesaja 18, Vers 1 so: Wie dem Land der schnellen Boote, Äthiopien an den Quellflüssen des Nils. Kommen wir nun zu Vers 2. Das Boten über das Meer sendet und in leichten Schiffen auf den Wassern fährt. Geht hin, ihr schnellen Boten, zum Volk, das hochgewachsen und glatt ist, zum Volk, das schrecklicher ist als sonst irgendeins, zum Volk, das befiehlt und zertritt, dessen Land Wasserströme durchschneiden. Das als hochgewachsen und glatt bezeichnete Volk ist Israel. Das ist ganz offensichtlich und die meisten Bibelkundigen würden hier zustimmen. Ich lese weiter bei Vers 3. Alle, die ihr auf Erden wohnt und in den Ländern lebt, wenn man das Banner auf den Bergen aufrichtet, so sehet. Wenn man die Posaune bläst, so höret. Viele denken, dass das hier erwähnte Banner die Bundeslade ist, die später in den Tempel getragen wurde. Die Bundeslade verschwand zur Zeit der babylonischen Gefangenschaft und es gibt eine Tradition, die besagt, dass sie nach Äthiopien getragen wurde. Es gibt in diesem Land eine Kirche, die behauptet, die Bundeslade zu haben. Ich weiß nicht, ob das stimmt, aber ein Banner wird aus diesem Land kommen. Ich springe nun zu Vers 7. Dieser lautet: Zu der Zeit wird das hochgewachsene und glatte Volk, das schrecklicher ist als sonst irgendeins, das befiehlt und zertritt, dessen Land Wasserströme durchschneiden, Geschenke bringen dem Herrn Zebaoth an den Ort, da der Name des Herrn Zebaoth wohnt, zum Berge Zion. Dies bezieht sich eindeutig auf die Zeit, wenn das Königreich Christi auf dieser Erde vollendet wird und die Äthiopier wieder nach Jerusalem kommen, um dort anzubeten. Es wird kein Gerichtswort gegen sie ausgesprochen. In Psalm 87, Vers 4 antwortet der Äthiopier auf die Frage, was er in Jerusalem macht, dass er dort geboren wurde. Gott hat über Äthiopien wundervolle Dinge zu sagen.

In dieser Sendung aus der Reihe Durch die Bibel ging es um die Nationen Moab, Damaskus, Ephraim und Äthiopien. Jede Nation hat ihre eigene Last zu tragen. Jede Nation wird anders von Gott gerichtet. Teilweise erleben wir auch heute, wie sich die Prophezeiungen Gottes erfüllen. Lassen wir uns das als Warnung dienen, dass Gott auch das ausführt, was er ankündigt. In der nächsten Ausgabe von Durch die Bibel werden wir uns die Kapitel 19 und 20 im Buch des Propheten Jesaja anschauen, die sich mit der Last für Ägypten beschäftigen. Denn auch über diese Nation wurde ein Gerichtswort gesprochen. Ich verabschiede mich nun von Ihnen und würde mich freuen, wenn Sie auch beim nächsten Mal wieder mit dabei sind.

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1: Es ist ein besonderer Moment. Zugetragen hatte sich vor vielen Jahren im heutigen Jordanien. Zu dieser Zeit lebt dort das Volk der Moabiter. Drei Witwen sind unterwegs in Richtung Israel. Die ältere Dame heißt Naomi. Sie wird begleitet von ihren Schwiegertöchtern Orpa und Ruth. Die drei eint ein schweres Schicksal. Alle haben sie ihre Ehemänner verloren und müssen jetzt irgendwie mit ihrer Situation klarkommen. Soziale Sicherungssysteme, wie sie heute üblich sind, gibt es zu dieser Zeit nicht. Und so beschließt Naomi, in ihre Heimat nach Bethlehem aufzubrechen. Auf dem Weg nötigt Naomi ihre Schwiegertöchter, umzukehren und zu ihren Familien nach Hause zu gehen. Orpa lässt sich überreden, Ruth jedoch nicht. Sie antwortet Naomi: Bedränge mich nicht, dass ich dich verlassen und von dir umkehren sollte. Wo du hingehst, da will auch ich hingehen. Wo du bleibst, da bleibe ich auch. Dein Volk ist mein Volk und dein Gott ist mein Gott. Buch Ruth, Kapitel 1, Vers 16. Obwohl es für sie eine Reise ins Unbekannte ist, bleibt Ruth dabei. Ihre entschlossene Haltung hat zur Folge, dass Gott später viel Gutes in ihrem Leben entstehen lassen kann. Aber nicht nur das. Ruth wird zur Segensträgerin für zahllose Menschen. Das ist bis heute so. Gott kann viel Segen bewirken, vorausgesetzt ich treffe gute Entscheidungen.

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1: Bei diesem Lied habe ich 5 Anläufe gebraucht, um eine Version fertig zu schreiben. Das war das, wo ich am meisten kämpfen musste, weil haben wir wirklich mehr als genug? Wir leben doch jeden Tag in irgendeinem Mangel, entweder finanziell oder in Beziehungen oder eine Antwort, auf die wir warten oder jemand versucht, schwanger zu werden oder... Und ich kann doch nicht einfach sagen, ich habe mehr als genug. Das hört sich doch an wie eine christliche Floske, die einem niemandem abnimmt. Und trotzdem sehe ich in Gottes Wort, dass er ein Gott ist, der gibt und der viel gibt und der genug gibt. Und bei ihm haben wir lebendiges Wasser, das immer strömt. Und wie passt das zusammen? Ich habe bei dem Lied an Paulus gedacht, wie er Gott gebeten hat, ihn doch diesen Schmerz, diese Last, die er hatte, abzunehmen. Und Gott hat es nicht getan. Er hat ihn darin gelassen und trotzdem hat er ihm gesagt, meine Gnade ist genug für dich. Und ich finde es so spannend, weil wir schon in unserem Mangel und in unserem noch nicht trotzdem jeden Tag mehr als genug von ihm bekommen können.
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1: Willkommen zu unserer Sendereihe Dranbleiben, weiterkommen. Am Mikrofon begrüßt Sie Philipp Genetti. Durst. Wir alle kennen dieses Gefühl. In diesem Moment ist uns nichts wichtiger, als diesen Durst zu stillen. In der Bibel finden wir mehrere Beispiele von Menschen, die diesen Durst auf spirituelle Art und Weise empfinden. Zum Beispiel in den Psalmen oder auch im 4. Kapitel des Johannesevangeliums, in dem von einer Frau berichtet wird, die seelischen Durst hat. Was für ein Durst das ist und wie er gestillt werden kann, darüber spricht Werner Burkhardt unter der Überschrift Durst nach Leben. Wer stillt in mir? Ich wünsche Ihnen wertvolle Impulse beim Zuhören.
2: Durst nach Leben. Wer stillt in mir? Wie ein Hirsch lechzt nach frischem Wasser. So sehn ich mich, Herr, nach dir. Dieser Liedtext geht auf Worte der Heiligen Schrift aus Psalm 42 zurück. Er wurde also vor mehr als 2500 Jahren verfasst. Und der Autor dieses Psalms schreibt in Psalm 42 in den Versen 2 und 3: Wie der Hirsch lechzt nach frischem Wasser, so schreit meine Seele Gott nach dir. Meine Seele dürstet nach Gott, nach dem lebendigen Gott. Der Autor dieses Psalms war sich damals vor circa 2500 Jahren bewusst, dass sein Durst nach Leben nur von Gott selbst gestillt werden kann. Und die gleiche Erfahrung hat die Liederdichterin Gita Leuschner in unserer Zeit gemacht, die den Liedtext gedichtet hat, beziehungsweise die deutsche Version. Es ist sehr bewegend zu lesen, wie sie

0: zu dieser Erkenntnis gefunden hat und wie ihr Durst nach Leben durch den Glauben an Jesus Christus gestillt wurde. Die Autorin dieses Liedes, Gita Leusner, schreibt: Nachdem ich meinen Kinderglauben an einen lieben Gott an den Nagel gehängt hatte, genoss ich als Atheistin mein Leben in vollen Zügen. Für mich gab es keine Gebote mehr und keine Sünden. Mit einem strafenden Gott, der immer nur aufpasste, ob man etwas falsch machte, mit so einem Gott wollte ich nichts mehr zu tun haben. Aber meine selbsterwählte Freiheit, alles tun zu können, was Spaß macht, führte mich in eine innere Leere und ich fühlte mich unglücklich. Das Zerbrechen meiner Ehe stürzte mich in eine große Lebenskrise. Wie kaputt ich war, wurde jetzt auch nach außen sichtbar. Ich brauchte dringend Hilfe, Trost und versuchte alles Mögliche, um aus diesem Elend herauszukommen. Aber nichts half. Dann traf ich an der Uni, an der ich damals studierte, einen Studenten, der gläubiger Christ war. Er erzählte mir nicht nur, was die Bibel über Gott sagt, auch sein Leben beeindruckte mich, weil es mir zeigte, dass Gott darin eine wichtige, eine entscheidende Rolle spielte. So machte er mich mit seinem Gott bekannt. Ich fing selber an, die Bibel zu lesen und war total erstaunt, was da alles drin stand. Wenn das stimmte, dann war mein Leben falsch gelebt. In der Bibel offenbarte sich mir ein großartiger, mächtiger, souveräner Gott, voller Liebe, Güte und Weisheit, aber auch ein heiliger Gott, voller Zorn über böses Verhalten der Menschen. Ich dachte darüber nach, wie viele falsche Gottesbilder doch existierten, auch in mir, weil man sich nicht auf den Gott der Bibel einlassen wollte. Dann sieht man Gott als einen harten Mann, der nur strafte, oder man sieht ihn wie einen Nikolaus, der Geschenke zu bringen hatte, oder als den alten Opa, der den Überblick verloren hatte, oder den Softie-Typ, der alles durchgehen ließ. Welch ein Unterschied zu dem Gott der Bibel. In mir, so schreibt Gita Leusner, entstand ein großes Verlangen, Gott wirklich kennenzulernen. Durch Gespräche, Lesen der Bibel, Beobachten von Menschen, die gläubig waren, entfaltete sich ein Bild von Gott in mir, aber ich kannte ihn noch nicht persönlich. Doch ich hatte angefangen zu beten. Aus den anfänglichen Pflegebeten, O Gott, bitte hilf mir, wurden Gebete, die meine Sehnsucht ausdrückten. Gott, Herr, offenbare dich mir. Ich will, ich muss dich kennenlernen. Und Gott brach in mein Leben ein wie eine Flut. Ich versank in einem Meer von Liebe. Meine Augen wurden geöffnet für eine neue Dimension. Ich stand im Licht, das meine ganze Person, mein ganzes Leben durchleuchtete, in der Gegenwart Gottes. Ich erkannte mit schmerzhafter Klarheit, wer ich war, eine Sünderin, eine Verirrte, eine, die das Ziel verfehlt hatte. Ich begriff mit einem Mal, was Sünde war. Trennung von Gott, Rebellion gegen ihn und Ungehorsam gegen seine guten Lebensanweisungen. Ich war zutiefst betroffen und überführt. Mein kaputtes Leben vor Augen und die Tatsache, Gott nicht gekannt und nicht geliebt zu haben, darüber musste ich sehr viel weinen. Ich wusste, ich hatte Strafe verdient. Und dann die Erkenntnis. Jesus ist da. Er wartet darauf, dass ich für mich persönlich das annehme, was er vor circa 2000 Jahren durch seinen qualvollen Tod am Kreuz für alle Menschen aller Zeiten erwirkt hatte. Die Versöhnung mit Gott, dem Vater. Es war ungeheuerlich. Meine ganzen Sünden, mein ganzes verpfuschtes Leben als Austausch gegen Jesu Erlösung, gegen Befreiung, gegen Vergebung, Reinheit. Es war das tiefste und erschütterndste Erlebnis, das ich je gehabt hatte. Die Begegnung mit Gott in der Person Jesus Christus. Seine Liebe veränderte mich total und entzündete eine tiefe Gegenliebe, die sich nicht nur auf Gott richtete, sondern jetzt auch auf meine Mitmenschen. Viele Verse der Bibel wurden plötzlich Realität in meinem Leben. Ist jemand in Jesus Christus, so ist er eine neue Kreatur. Das Alte ist vergangen, siehe, es hat etwas Neues begonnen. Wie es Paulus im 2. Korintherbrief, Kapitel 5, Vers 17 schreibt. Oder der Vers aus Lukas 4, 18. Du sollst Gott, deinen Herrn, anbeten und ihm allein dienen. Jetzt, wo ich Gott kannte, stieg ein tiefes Verlangen nach Veränderung in mir hoch. Ich wollte ihm gefallen, ihm Freude machen, ihm dienen. Viele neue Dinge gehörten jetzt zu meinem Leben. Die Bibel lesen, mit Gott reden im Gebet, Lobpreis, Anbetung, Gespräche mit Christen, Gemeinschaft mit anderen Christen im gemeinsamen Gottesdienst, Seminare und Konferenzen, der Hunger nach dem Wort Gottes wurde groß. Und Gott kennenlernen, besser kennenzulernen, wurde zu einem Abenteuer. Gitta Leuschner schreibt, von Anfang an war der starke Wunsch da, anderen von Gott zu erzählen, damit sie ihn auch kennenlernen konnten. Ich hatte die aufregendste, interessanteste, großartigste Person des Universums gefunden. Und das kann man doch nicht für sich behalten. Die Veränderung durch meine Bekehrung war so offensichtlich, dass ich oft gefragt wurde, was mit mir passiert sei, ob ich mich verliebt hätte. Ja, das hatte ich. Ich war verliebt in Jesus. Ganz schön verrückt, dachte wohl so mancher. Und sie schreibt weiter, meine Suche nach Glück, nach Sinn, nach Wahrheit, nach Liebe, nach Erfüllung hatte in Jesus Christus ihr Ziel gefunden. Mein Leben hatte dadurch eine total andere Richtung bekommen. Es war radikal geworden, nicht extrem, aber wesentlich. Radikal heißt ja von der Wurzel ausgehend. Sie hatte die Quelle gefunden, sie hatte Gott entdeckt und darauf hat sie ihr Leben jetzt gegründet. Jesus war mein Mittelpunkt geworden und ihn wollte ich mit meinem Leben verherrlichen. Welch ein wunderbares neues Lebensziel. Staunend erlebte ich, dass alles, was ich mal gelernt hatte, alle Fähigkeiten und Begabungen nun in meinem Dienst an anderen Menschen zur Verwendung kamen. Manche Menschen finden es anmaßend, wenn man sagt, dass man Gott kennt, dass er sich um ganz persönliche, kleine und große Alltagsdinge kümmert. Doch genau das erlebe ich seit vielen Jahren, seit meiner Lebensübergabe an Jesus. Er führt mein Leben, ich nehme Gott beim Wort und kann mit meinem Leben beweisen, zeigen, dass es wahr ist. Beim Anblick einer zauberhaften Landschaft, eines einzigartigen Sonnenuntergangs im Meer, herrlichster Blumen in einem Park, eines wunderschönen Menschen, kann ich begeistert sagen, den kenne ich, der das gemacht hat. Soweit diese Autorin Gitta Leusner, die den deutschen Text dieses Lieds verfasst hat. Wie ein Hirsch lechzt nach frischem Wasser, so dürstet meine Seele Gott nach dir. Sie hat es erfahren, wie Gott den Durst ihres Lebens gestillt hat. Dass der Durst nach Leben tatsächlich da ist und wie er sich heute oft äußert, beschreibt ein anderer Liederdichter, Gerhard Schöne, in einem Lied. Er beschreibt damit das Lebensgefühl einer Generation, die im Überfluss lebt und dennoch innerlich leer bleibt. Ständig auf der Suche nach mehr, nach anderem, nach Besserem werden viele von Angst getrieben, Entscheidendes zu verpassen. Doch wir sind hoffnungslos überfordert mit der Überfülle an Angeboten. Es ist alles zu viel, aber es sättigt nicht, sagt eine an Burnout erkrankte Frau. Nicht zufällig wird dieser Begriff Burnout erst seit etwa 50 Jahren gebraucht und ist mittlerweile in aller Munde. Er bezeichnet ein anscheinend immer häufiger anzutreffendes Phänomen, innere Erschöpfung, die mehr als 6 Monate andauert, ausgebrannt, verdurstet in einer Gesellschaft, die von allem zu viel bietet. Das ist eigentlich paradox. Und dieser Liederdichter Gerhard Schöne beschreibt dieses Lebensgefühl in seinem Lied mit den folgenden Worten: Wo soll ich fliehen hin, wenn ich mir selbst nichts bin? Fühle ich mich überflüssig, des Lebens überdrüssig? Dann möchte ich mich verkriechen, nichts hören, sehen, riechen. Meist geht mein Tageslauf in Arbeit völlig auf. Ich lasse mich schieben, lenken, nur um nicht nachzudenken. Mein ganzes Interesse ist, dass ich mich vergesse. Ich habe Paris gesehen, Venedig und Athen. Ich jage über Pisten mit anderen Touristen. Und wenn ich wiederkehre, bleibt dennoch eine Leere. Wer weiß noch einen Trip? Wer hat noch einen Tipp, womit ich mich aufs Neue betäube und zerstreue? Bin nicht in mir zu Hause. Funkstille, Sendepause. Leer sind die Batterien, ich habe satt zu fliehen. Komm zu mir, Gott des Lebens, dass ich nicht leb vergebens, mach mich und andere Leichen zu einem Lebenszeichen. Wir sehen, auch dieser Liederdichter findet die Antwort am Ende in einem Gebet. Er bittet den Gott um Hilfe, der uns allein aus unserer Sinnlosigkeit und Leere und unserem Lebensdurst erretten kann, der wirklich den Durst stillen kann, der so viele Menschen quält. Viele verdrängen den Durst nach Leben und die innere Leere, indem sie in Arbeit oder alle möglichen Vergnügungen flüchten, und immer häufiger wird die innere Leere und dieser innere Schmerz, aber auch durch Medikamente und Drogen oder andere Suchtmittel verdrängt. 142 Amerikaner sterben jeden Tag an einer Überdosis Opioide, Schmerzmittel, Rauschgift, Heroin. Die Opioidkrise in den USA ist zu einer beispiellosen Epidemie angewachsen. Allein 2015 töteten vor allem Schmerzmittel 59.000 Amerikaner. Insgesamt durften in den vergangenen 15 Jahren bis zu 300.000 Menschen daran gestorben sein. Und viele junge Menschen können zudem nicht mehr arbeiten, weil sie abhängig sind. Der wirtschaftliche Schaden soll bei fast 80 Milliarden US-Dollar pro Jahr liegen. Und selbst an der sinkenden Lebenserwartung weißer Amerikaner könnte die Opioidkrise eine Mitschuld haben. Ich denke, auch das ist ein Zeichen für den Durst nach Leben, der in dieser Welt durch nichts gestillt werden kann. Im Johannesevangelium Kapitel 4, Vers 14, da hat Jesus zu dieser Frau gesagt: Wer von dem Wasser trinkt, das ich ihm gebe, der wird nie wieder Durst bekommen. Dieses Wasser wird in ihm zu einer Quelle, die bis in das ewige Leben hineinfließt. Wenn wir unter Durst leiden, dann setzen wir in der Regel alles daran, ihn zu löschen. Wie ist es aber, wenn nicht nur unser Körper, sondern auch die Seele dürstet? Wenn unsere Seele nach Leben dürstet? Die Geschichte von der Frau am Jakobsbrunnen aus dem Johannesevangelium Kapitel 4 gibt uns Orientierung zu dieser Frage. Sie zeigt uns, dass Jesus unseren Durst nach Leben kennt. Jesus macht Mittagspause beim sogenannten Jakobsbrunnen und er kommt mit einer Frau ins Gespräch, die einen schlechten Ruf hatte. Wahrscheinlich ist sie deswegen auch um die Mittagszeit bei der glühenden Hitze an den Brunnen gegangen, weil sie damit gerechnet hat, dass sonst niemand da ist um diese Zeit. Und sie wollte Wasser schöpfen, um den Durst zu stillen in der Hitze des Tages. Doch Jesus sieht, dass sie nach viel mehr dürstet. Er sieht ihren Durst nach Anerkennung und Liebe, den sie bei Männern zu stillen hoffte. Wenn man die Geschichte weiterliest, dann kommt Jesus darauf zu sprechen. Er hat zu ihr gesagt: 5 Männer hast du gehabt und den, den du jetzt hast, das ist auch nicht dein Mann. Und dann sieht er ihren Durst nach Religion, den sie auf dem heiligen Berg der Samariter zu befriedigen suchte. Jesus hat auch darüber mit ihr gesprochen. Nachdem Jesus sie auf ihre Schuld aufmerksam gemacht hat, da wurde diese Frau plötzlich religiös. Sie hat Fragen gestellt: Ja, welchen Gott soll man eigentlich anbeten? Den, den ihr Juden anbetet, oder den, den wir Samariter auf diesem Berg verehren? Und Jesus hat ihr eine Antwort gegeben. Religion ist im Grunde genommen nichts anderes als der Durstschrei nach Gott. Wie der Hirsch schreit nach frischem Wasser, so schreit meine Seele Gott zu dir. Aber Religion kann diesen Durst auch nicht stillen. Wenn wir versuchen, durch eigene Frömmigkeit vor Gott zu bestehen, dann erfahren wir vielleicht schöne Gefühle, wir beruhigen unser Gewissen, aber die Beziehung zu Gott wird nicht wirklich hergestellt. Jesus kennt unsere Lebensdefizite. Er weiß genau, was uns mangelt. und wonach wir dürsten. Und er lädt auch uns ein, so wie diese Frau. Er hat ihr dieses Wasser des Lebens angeboten und er lädt auch uns ein. Einige Kapitel später im Johannesevangelium, da sehen wir, wie Jesus bei einem großen jüdischen Fest in Jerusalem auf dem Tempelplatz aufgetreten ist. Und da lesen wir, am höchsten Tag des Festes, als das Fest seinen Höhepunkt erreicht hat, im Johannesevangelium Kapitel 7, von Vers 37 an, da trat Jesus wieder vor die Menschenmenge. Man muss sich das einmal vorstellen. Zehntausende von Menschen, vielleicht Hunderttausende, bei diesem hohen jüdischen Fest auf dem riesigen Tempelplatz. Wunderschöne religiöse Zeremonien sind da abgelaufen. Gebete, Lichter wurden angezündet. Man hat es weithin gesehen. Es war eine Stimmung, die die Herzen bewegt hat. Und dann tritt Jesus plötzlich auf. Und er ruft laut, steht hier, laut. Wer Durst hat, der soll zu mir kommen und trinken. Wer an mich glaubt, wird erfahren, was die Heilige Schrift sagt, wie ein Strom wird lebensschaffendes Wasser von ihm ausgehen. Damit meinte er den Heiligen Geist, den alle bekommen würden, die an Jesus glauben. Jesus kann unseren Lebensdurst stillen. Er hat dieses Wasser zum Leben, das wir so dringend brauchen. Wir sehen in der Geschichte mit der Samariterin, wie Jesus das Gespräch ganz geschickt vom Äußeren auf den ganzheitlichen Durst lenkt, dem Lebensdurst, der nicht nur den Leib, sondern auch die Seele und den Geist betrifft. Wie wird er gestillt? Jesus deutet es an. Er selbst und alle die Gaben, die Gott uns durch ihn anbietet, das ist Wasser zum Leben. Zum Beispiel Gottes Wort wird als lebenspendendes Wasser bezeichnet. Wer es in sich aufnimmt, sein Herz damit füllt und damit lebt, der ist wie ein Baum, der an den Wasserbächen gepflanzt ist, der zur rechten Zeit seine Frucht bringt und dessen Blätter nicht verwelken. So lesen wir es im Psalm 1. Wer Gottes Wort in sich aufnimmt, der ist wie ein Baum, der am Wasser gepflanzt ist. Wenn du Durst hast nach echtem, erfülltem Leben, dann kommst du nicht umhin, Gottes Wort regelmäßig in dich aufzunehmen, dein Herz und deine Seele damit zu tränken und zu füllen. Und auch Gottes Geist wird als lebendiges Wasser bezeichnet. Schon durch den Propheten Jesaja hatte Gott angekündigt, denn ich gieße Wasser auf den dürstenden Boden. Ich gieße meinen Geist über deine Nachkommen aus und meinen Segen über deine Kinder. Und seit Pfingsten ist das erfahrbare Wirklichkeit. Werdet voll Geistes, ermuntert uns die Bibel. Sich von Gottes Geist füllen zu lassen, das ist das eigentliche Geheimnis eines erfüllten Lebens. Und wir haben ja gehört, was Jesus auf dem Fest in Jerusalem gerufen hat. Wer an mich glaubt, wie die Schrift sagt, der wird vom Geist Gottes erfüllt werden. Und dieser Geist Gottes wird unser Leben verändern, wird uns überfließendes Leben schenken, sodass auch andere Menschen davon berührt und dadurch gesegnet werden. Jesus stillt den Durst nach Leben. Wie geschieht das? Ganz praktisch. In unserer Geschichte werden drei Schritte angedeutet. Der erste Schritt, das wäre das Ausräumen. Jesus hat ganz behutsam die dunkle Vergangenheit dieser Frau aufgedeckt. Nicht um sie bloßzustellen, sondern um sie zur Schulderkenntnis zu führen und zur Bereitschaft, ihren Ballast loszuwerden. Das ist der erste Schritt zur Umkehr und Sündenvergebung. Dass wir die dunklen Punkte in unserem Leben erkennen und auch dazu stehen, dass wir unsere Schuld erkennen und vor einem heiligen Gott bereuen und dass wir bereit sind zur Umkehr. Dieses Ausräumen der Schuld, Vergebung in Anspruch zu nehmen, die möglich ist durch das Opfer, das Jesus Christus für uns vollbracht hat, als Gott in Jesus Christus unsere Schuld auf sich nahm und die Strafe dafür trug. Die Schuld erkennen, bekennen, bereuen, Vergebung in Anspruch zu nehmen. Und sich dann, das wäre der zweite Schritt, sich wirklich für Gott öffnen. Die Frau am Jakobsbrunnen bekommt den wahren Zugang zu Gott gezeigt. Und ihr wird deutlich, nicht durch frommes Wissen, sondern durch den Heiligen Geist, nicht durch religiöse Handlungen, sondern durch ein aufrichtiges Herz finden wir den Zugang zu Gott. Jesus hat ihr gesagt, die, die Gott wirklich anbeten wollen, bei denen geht es nicht mehr darum, ob man in Jerusalem beten soll, im Tempel oder auf diesem Berg hier in Samarien, sondern die, die Gott anbeten wollen, die müssen ihn im Geist und in der Wahrheit anbeten. Sie müssen sich wirklich für Gott öffnen und aufrichtig vor ihm sein. Sich für Gott öffnen, für das Wirken seines Heiligen Geistes. Er ist da und wartet darauf, unser Leben zu verändern. Und der dritte Schritt, im Glauben das ergreifen, was Gott mir anbietet. Von dieser Frau lesen wir, es ist hochinteressant, diese Geschichte ganz zu lesen, diese Frau lässt plötzlich ihren Wasserkrug stehen. Plötzlich war das Wasser gar nicht mehr so interessant, wegen dem sie eigentlich hergekommen ist. In der Mittagszeit, sie lässt den Wasserkrug stehen und sie hat nun plötzlich viel Wichtigeres im Sinn. Und das will sie sofort mit anderen teilen. Sie wird von einer Dürstenden zu einem Brunnen für andere, wonach immer wir dürsten, nach Liebe, mehr Glaubenskraft, mehr Freude oder Hoffnung im Blick auf die Zukunft. Jesus kann den Durst stillen. Komm zu ihm, trinke, nimm es in dich auf, was er dir anbietet und gib es weiter, so wie es diese Frau getan hat. Sie ist in ihre Stadt zurückgerannt und hat allen Menschen erzählt von dem, dem sie begegnet ist an diesem Brunnen und der ihr die Wahrheit gesagt hat über ihr Leben. Und dann sind die Samariter hinausgegangen und sie wollten das mit eigenen Augen sehen und sie haben am Ende gesagt, jetzt glauben wir nicht mehr nur, weil diese Frau uns das erzählt hat, sondern wir haben ihn mit eigenen Augen gesehen und gehört. Das, was Gott uns anbietet, was er uns schenken will, im Glauben ergreifen und mit anderen teilen. Wir empfangen dieses lebendige Wasser und wir geben es weiter. Und je mehr wir weitergeben, umso mehr fließt uns von Gott her wieder zu. Das dürfen wir erleben, wenn wir wirklich auf ihn vertrauen. Auch wenn es Durststrecken geben kann, die wir auch als Christen erleben. Wenn wir die Psalmen lesen, dann merken wir, diese Psalmisten, die haben auch oft Durststrecken erlebt Und sie haben dann in ihrer Not, in der Leere, die sie dann zwischendrin auch wieder empfunden haben, und in ihrer Hilflosigkeit, haben sie sich wieder an Gott gewandt. Und sie wurden von ihm neu gestärkt und neu aufgerichtet und mit neuer Hoffnung erfüllt. Durst nach Leben, wer stillt in mir? Ich hoffe, es ist deutlich geworden. Es ist nur Jesus Christus, der deinen und meinen Durst wirklich stillen kann. Und es ist nicht nur eine fromme Legende, sondern es ist etwas, was Menschen seit Jahrtausenden erfahren, bis zum heutigen Tag, millionenfach überall auf der Welt, erleben es Menschen, Jesus Christus stillt unseren Durst. Er gibt dieses lebendige Wasser, von dem er gesprochen hat, das nicht nur für diese Zeit eine Bedeutung hat, für diese paar Jahre hier auf dieser Erde. Und wir merken immer wieder, wenn ein Jahr vergeht, wie schnell die Zeit dahin fliegt. Das Wasser, das Jesus uns gibt, dieses Wasser des Lebens, ist ein Wasser, das hineinquillt bis in alle Ewigkeit. Und wenn wir ihn kennen, dann haben wir ein Fundament, das trägt für alle Zukunft. Ich hoffe, dass wir kommen und trinken und dass wir das, was er uns anbietet, immer wieder annehmen. Ich hoffe, wir gleichen nicht diesem modernen Menschen, von dem eine Legende berichtet. Ich weiß nicht, ob wir die Geschichte schon einmal gehört haben. Ein moderner Mensch verirrte sich in der Wüste. Die unbarmherzige Sonnenglut hatte ihn fast ausgedörrt und da sah er in einiger Entfernung eine Oase. Aha, dachte er, eine Fata Morgana, dachte er, eine Luftspiegelung, die mich nährt, denn in Wirklichkeit ist gar nichts da. Er näherte sich der Oase, aber sie verschwand nicht. Er sah immer deutlicher die Dattelpalmen, das Gras und vor allem die Quelle. Natürlich eine Hungerfantasie, die mir mein halb wahnsinniges Gehirn vorgaukelt, dachte er. Solche Fantasien hat man bekanntlich in meinem Zustand. Jetzt höre ich sogar das Wasser sprudeln, eine Gehörhalluzination. Wie grausam die Natur doch ist. Kurze Zeit später fanden ihn zwei Beduinen tot. Kannst du so etwas verstehen, sagte der eine zum anderen. Die Datteln wachsen ihm beinahe in den Mund. Und dicht neben der Quelle liegt er verhungert und verdurstet. Wie ist das möglich? Da antwortete der andere, er war ein moderner Mensch. Ich hoffe, wir verhalten uns nicht so. Wir dürfen die Einladung annehmen und uns öffnen für Gott, unsere Vergangenheit bereinigen, Vergebung in Anspruch nehmen, Jesus Christus vertrauen. Er steht zu dem, was er sagt.
1: Unter der Überschrift Durst nach Leben, wer stillt in mir, hörten Sie soeben einen Vortrag von Werner Burkhardt. Wenn Sie noch Fragen zum Thema der Sendung haben, kontaktieren Sie unseren Hörerservice. Anschrift und Kontaktdaten folgen im Abspann zur Sendung. Vom Mikrofon verabschiedet sich nun Ihr Philipp Genetti.
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1: Hannah muss wirklich eine Frau gewesen sein mit einer sehr intensiven Beziehung zu Gott. Sie war imstande, den großen Kummer ihres Lebens tagelang vor Gott auszubreiten und Gott stumm und unter Tränen immer wieder zu sagen, was der Schatten über ihrem Leben war. Ihr Kummer ist die Sorge vieler unfreiwillig kinderloser Frauen heute. So gerne hätte Hannah ein Kind gehabt, aber Hannah bekommt keine Kinder. Die zweite Frau ihres Mannes dagegen hat Kinder und spielt die damit verbundene Stellung auch so richtig aus. Jeden Tag erlebt Hannah, wie die andere sie damit quält. Von Hannah und ihrem großen Lebenskummer erfahren wir im Alten Testament, im Buch Samuel. Aber wir erfahren auch, Hannah geht nicht unter in ihrem Kummer, denn sie weiß, wohin damit. Sie bringt ihn eben vor Gott und sagt Gott damit, das ist deine Sache, da musst du dich drum kümmern, ich kann da nichts machen. Hannah hat Vertrauen zu Gott und gibt ihm die Ehre, weil sie die Lösung ihres Problems ihm anvertraut. Der Priester im Tempel beobachtet Hannah bei ihrem so innigen Gebet, wie ihr stundenlang die Tränen über die Wangen laufen und sie ihr Herz vor ihrem Schöpfer ausschüttet. Dieser Priester Eli wird im Bericht des Alten Testaments so etwas wie ein Gegenspieler zu Hannah. Erst macht er ihr Vorwürfe, denkt, sie wäre betrunken. Dann aber segnet er sie und sagt ihr die Erfüllung ihrer Bitte voraus, sieht ein, wie ernst es ihr ist. Jahre später bringt Hannah ihren Sohn, den kleinen Samuel, zum Priester Eli. Sie will ihn damit Gott zurückgeben, weil sie Samuel ganz direkt als ein Geschenk von Gott empfindet. Nur Eli ist zwar Priester und dient von Berufs wegen Gott, aber nicht so von Herzen wie Hannah. Eli hat sich damit arrangiert, dass viele Dinge in seinem Leben und in seiner Umgebung nicht so laufen, wie Gott das möchte. Gottes Maßstäbe sind für ihn zwar wichtig, aber als seine Söhne ganz öffentlich eine Art Tempelprostitution einführen, protestiert er nur mit Worten, hat keine Kraft mehr, um dagegen zu handeln. Vor dem Hintergrund dieser Erfahrungen steht das starke Wort: Wer mich ehrt, den ehre ich. Wer mich verachtet, der wird zu Schanden. Ein Mann Gottes spricht diese Dinge prophetisch aus über Eli und ich denke auch über Hannah und auch über uns heutige. Hannah hatte Gott die Ehre gegeben, hatte ihm die Lösung ihres größten Problems anvertraut und wunderbar sein Eingreifen erlebt. Eli hat das so nicht getan und er muss auch die bittere Konsequenz erleben. Denn Gott, der Schöpfer des Himmels und der Erde, lässt sich nicht ungestraft zum Hampelmann machen. Elis Söhne kommen um im Kampf gegen die Feinde Israels und sein Nachfolger im Priesterdienst wird Samuel, der Knabe, den seine Mutter unter Tränen von Gott erfleht hatte.

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1: Herzlich willkommen bei Fokus Jerusalem. Schön, dass Sie unsere Sendung aus Israel eingeschaltet haben. Mein Name ist Stefan Petersen und heute haben wir diese Themen für Sie. Ihre Urgroßväter waren Nazis. Heute setzt sich Anna Pfeiffer für Israel ein. Ausgrabungen in der Davidstadt, einzigartiger Blick auf die Geschichte Jerusalems. Frag den Rabbi Arik Spieker über das Retten von Leben. Aber wie immer geht es bei uns zunächst um die wichtigsten Meldungen der Woche, präsentiert von Enni Malayes.
2: Shalom und herzlich willkommen zu unseren aktuellen Meldungen. US-Streitkräfte haben iranische Raketenwerfer in der Straße von Hormuz angegriffen. Es war ihre erste Militäraktion in der Region seit einem Monat. Die iranischen Revolutionsgarden beklagten den Tod und die Verwundung mehrerer Kämpfer. Die Führung in Teheran reagierte umgehend, feuerte Raketen auf Jordanien ab und griff die Vereinigten Arabischen Emirate mit Drohnen an. In den beiden Ländern sind US-Soldaten stationiert. Über Opfer und Schäden wurde nichts bekannt. US-Präsident Donald Trump kündigte Vergeltung an. Die Kämpfe fanden wenige Tage statt, nachdem die Trump-Regierung erklärt hatte, sie setze auf wirtschaftlichen Druck statt auf militärische Maßnahmen, um den Krieg mit dem Iran zu beenden. In einem Video stellt der israelische Filmemacher Ezra Tubi Medienberichte über Vorfälle im palästinensischen Dorf Kusra in Frage. Dahinter stehe eine umfassende Kampagne zur Delegitimierung Israels. Nach dem Massaker der Hamas vom 7. Oktober sei in Kusra offen Unterstützung für den Angriff zum Ausdruck gebracht worden. Eine Gruppe junger jüdischer Bewohner habe sich deshalb auf dem strategisch wichtigen Hügel in der Nähe von Nablus niedergelassen. Von dem Moment an, als dort die israelische Flagge gehisst worden sei, habe sich die ganze Welt gegen sie gewandt. Ihr Vieh sei vergiftet und Sprengsätze gelegt worden, die jungen Juden seien Ziel von Lynchversuchen geworden. Von der in internationalen Medien behaupteten Belagerung des Dorfes könne keine Rede sein. Israel hat den bevorstehenden Abriss eines Berufsbildungszentrums bekannt gegeben, das von der UNRWA, der UN-Agentur für palästinensische Flüchtlinge, in Ost-Jerusalem betrieben wird. Ministerpräsident Netanyahu erklärte, Israel werde nicht zulassen, dass eine Organisation, deren Mitarbeiter in terroristische Aktivitäten und das Massaker vom 7. Oktober verwickelt gewesen seien, auf seinem Staatsgebiet tätig ist. Die palästinensische Autonomiebehörde teilte mit, israelische Streitkräfte hätten UNRWA-Mitarbeiter angewiesen, die Einrichtungen zu verlassen und nicht zurückzukehren. Israel wirft der UNRWA seit langem vor, in ihren Schulen anti-israelische Stimmungen zu schüren und mit der Hamas im Gazastreifen zusammenzuarbeiten. UN-Generalsekretär Antonio Guterres verurteilte das Vorgehen Israels. Taucher haben die Altalena geortet. Ihr Wrack wurde in einer Tiefe von rund 500 Metern, etwa 20 Kilometer vor der israelischen Küste, im Rahmen einer komplexen Suchaktion entdeckt. Das Frachtschiff, das während des Unabhängigkeitskrieges 1948 Waffen an die Irgun-Miliz lieferte, wurde auf Befehl des damaligen Premierministers David Ben-Gurion versenkt. Dabei starben 16 Irgun-Mitglieder und 3 israelische Soldaten. Der Vorfall brachte den jungen Staat an den Rand eines Bürgerkriegs. Regierungschef Netanyahu hat darauf in einer Ansprache am Strand Bezug genommen, unweit der Stelle, an der die Kämpfe damals stattfanden. Die Lehre aus der Altalena sei, dass es niemals zu einem Bruderkrieg in Israel kommen dürfe. Spaltung sei Schwäche, Einheit sei Stärke. Wir schauen noch kurz aufs Wetter. Es bleibt sonnig und trocken bei bis zu 29 Grad in Jerusalem und 31 in Tel Aviv. Das waren unsere Meldungen der Woche. Wir wünschen Ihnen eine gesegnete Zeit.
1: Anna Suzette Pfeiffer hat in Israel für Schlagzeilen gesorgt. Die junge Deutsche wurde vom Fernsehen und großen Zeitungen interviewt. Ihre Geschichte ist bemerkenswert. Alle Urgroßväter waren aktive, überzeugte Nazis. Sie selbst arbeitete 2 Jahre als Freiwillige in einem israelischen Reha-Zentrum und betreute anschließend eine Holocaust-Ausstellung. Der Anstieg des Antisemitismus in Deutschland habe sie schockiert, erzählt sie. Wir haben die engagierte Frau in Jerusalem getroffen.
3: Wenn Anna Suzette Pfeiffer Besucher durch die Ausstellung führt, die an die Gräueltaten während des Holocausts erinnert, berührt sie das Geschehen auch persönlich. Denn die 23-Jährige, die aus Tübingen stammt, hat eine besondere Familiengeschichte.
4: Ich habe mit 15 Jahren angefangen, mich damit zu beschäftigen, was es bedeutet, Deutsche zu sein und auch, was es heißt, aus einer Deutschland zu kommen, welchen Hintergrund ich habe. Und ich habe mich dann mit meiner persönlichen Familiengeschichte auseinandergesetzt, zusammen mit meinen Eltern, die auch Teil der Marsch des Lebensbewegung sind, und habe in Archiven nachgefragt, Familienmitglieder, die noch am Leben waren, gefragt. Und in den Jahren haben sich dann immer mehr Informationen herausgestellt, sodass ich heute weiß, dass alle meine 4 Urgroßväter überzeugte Nazis waren.
3: Anna fand heraus, dass ihre Urgroßväter während der Nazi-Herrschaft nicht nur der Masse und dem Zeitgeist folgten. Sie beteiligten sich aktiv an der Vernichtung der Juden in Europa.
4: Einer von ihnen war ein Aufseher in einer Panzerfabrik. Wir haben ein Bild von ihm in einer Totenkopf-Uniform. Wir finden immer noch die Details heraus, haben keinen Anspruch auf Vollständigkeit, aber über ihn wusste man nicht so viel. Anderer Urgroßvater ist in Rumänien groß geworden, aber als Deutscher. Und sobald er davon erfahren hat, was in Deutschland sich entwickelt, auch mit der ganzen Nazi-Ideologie, ist er den ganzen Weg von Rumänien nach Berlin gegangen und hat sich dort freiwillig zur Waffen-SS gemeldet.
3: Dieser Mann war später an der Vertreibung und Ermordung polnischer und jüdischer Bauern beteiligt. Ein anderer Urgroßvater war als Offizier in ähnlicher Funktion in Frankreich eingesetzt. Besonders schockiert war Anna, als sie von ihrem 4. Urgroßvater erfuhr.
4: Ein weiterer Urgroßvater, über ihn wussten wir am wenigsten. Dadurch, dass mein Opa ihn das letzte Mal mit 8 Jahren gesehen hatte. Aber mit der Hilfe von verschiedenen Archiven und auch unter anderem von Yad Vashem haben wir herausgefunden, dass er 2 Jahre als ein Schlosser in Auschwitz war, von 1943 bis 1945. Es war die Zeit, wo die Gaskammern und auch Krematorien weiter installiert worden sind und viele auch ungarische Juden, die in der Zeit kamen, dort ermordet wurden. Und aus Berichten wissen wir, dass er auch für die Elektrizität der Stacheldrahtzäune verantwortlich war.
3: Sie sei erschüttert gewesen und habe sich geschämt, berichtet sie. Sie war damals schon in Israel. Im Rahmen eines Freiwilligendienstes arbeitete sie 2 Jahre lang für die Organisation ADI in Südisrael. ADI bietet rund 400 Bewohnern mit schwersten und mehrfachen Behinderungen ein dauerhaftes Zuhause, spezialisierte Pflege, Bildung und Therapie. Doch Annas Familiengeschichte blieb immer präsent.
4: Es hat mich zuerst wirklich schockiert und zerbrochen. Und gleichzeitig hat es mich noch mehr ermutigt, mit dieser Geschichte und vor allem auch, weil sie so hart ist, aber das als ein Zeugnis zu nehmen und da ganz klar gegen Antisemitismus aufzustehen, meine Stimme zu erheben, ob das in Form von den Märschen des Lebens ist, auf der Straße, aber auch an Schulen oder im persönlichen Gespräch und mit der Geschichte was zu machen.
3: Anna will die Wahrheit ans Licht bringen. Deshalb engagiert sie sich zusammen mit ihrem Kollegen Hannes Buchmann in der Ausstellung From Foes to Friends, übersetzt von Feinden zu Freunden, im Zentrum von Jerusalem. Sie wird von der Marsch des Lebensbewegung getragen. Das ist eine internationale Gedenk- und Versöhnungsbewegung, die sich der Aufarbeitung des Holocaust, dem Gedenken an die Opfer und dem aktiven Eintreten gegen modernen Antisemitismus widmet.
4: Also Hannes und ich stehen hier am Eingang unserer Ausstellung und wir befinden uns jetzt hier bei dem Mantel von Josef aus der Bibel. Die Geschichte kennt vielleicht manche, dass Josef von seinem Vater den Mantel bekommen hat als Zeichen der Liebe. Und die Brüder von Josef waren aber neidisch und haben ihn deswegen gehasst und ihn auch nach Ägypten verkauft. Und wir sehen in dieser Geschichte bereits eine Parallele, wie Antisemitismus ist, dass Gott Israel und dem jüdischen Volk ein besonderes Geschenk gemacht hat, eine Erwählung gegeben hat und die anderen Nationen mit Neid und Hass darauf reagieren.
3: Die Ausstellung macht verschiedene Aspekte des Antisemitismus deutlich. Auch theologische Irrwege in der Kirchengeschichte, erläutert Hannes Buchmann.
5: Wir sehen hier zum Beispiel auch Martin Luther, der selbst gesagt hat, am Ende seines Lebens in seinen antisemitischen Schriften, dass die Synagogen niedergebrannt werden sollten.
3: Der Judenhass war über Jahrhunderte präsent, breitete sich in ganz Europa aus und gipfelte in den Massenmorden der Nazis. Das alles ist umfassend bekannt und dokumentiert.
5: Aber ein Bereich wurde meistens ausgelassen, das sind die persönlichen Familiengeschichten. Was hat zum Beispiel mein Urgroßvater während der NS-Zeit gemacht? Da gibt es ja auch immer die verschiedenen Ausreden oder kurzen Erklärungen. Ja, er musste nur irgendwie dies und jenes machen oder er war verletzt und dann die meiste Zeit im Lazarett. So, das sind die üblichen, sag mal, Ausreden. Aber irgendjemand musste ja leider, sag ich mal, Täter gewesen sein. Das ist die Wahrheit.
3: Anna Pfeiffer will die Tatsachen ans Licht bringen. Während ihres Aufenthalts in Israel hat sie perfekt Hebräisch gelernt. Sie erläutert Besuchern aus aller Welt die Fotos und Dokumente, auch Israelis, die tief berührt sind vom Einsatz der jungen Frau. Anna kehrt demnächst nach Deutschland zurück, um ihr Studium abzuschließen und um zu heiraten. Ihre Verbundenheit mit Israel bleibt, ebenso wie ihr persönliches Ringen um die Wahrheit.
1: Anna Pfeiffer bleibt mit Israel verbunden, obwohl der jüdische Staat international so scharf kritisiert wird wie noch nie seit seiner Gründung im Jahr 1948. Die Israelis werden immer häufiger als Kolonialisten dargestellt, die ein fremdes Land erobern. Die historischen Fakten sagen etwas anderes. Schon vor 3000 Jahren lebten Juden in Jerusalem. Ausgrabungen in der Davidstadt belegen, dass biblische Darstellungen der Geschichte korrekt sind. Neue Funde aus der Zeit des ersten Tempels zeichnen das Bild einer reichen jüdischen Metropole.
6: Die Ausgrabungen in der Jerusalemer Davidsstadt außerhalb der osmanischen Altstadtmauern haben den Blick freigelegt auf das steinerne Geschichtsbuch der Stadt. Wie bei einer Torte liegen hier die Schichten aus verschiedenen Epochen übereinander. Der Archäologe Dr. Shiftach Shalev von der israelischen Altertumsbehörde ist stellvertretender Leiter der Ausgrabung.
7: Wir sehen hier eine sehr umfangreiche und immer noch laufende Ausgrabung. Archäologen sind hier bereits seit 2003 tätig, also seit mehr als 20 Jahren. Was wir hier vor uns haben, ist ein Querschnitt der Geschichte Jerusalems.
6: Die ältesten Funde reichen zurück bis ins 9. Jahrhundert vor Christus. Sie sind also rund 3000 Jahre alt und stammen aus der Zeit des ersten jüdischen Tempels. Die jüngsten sind aus dem 11. Jahrhundert nach Christus, also rund 1000 Jahre alt. Seit dem Beginn der Arbeiten wurden 10 historische Schichten freigelegt, die lückenlos von der Eisenzeit bis in die frühislamische Periode reichen. Immer wieder kommt es zu spektakulären Einzelfunden.
7: Wir legen gerade ein großes Bauwerk aus der Eisenzeit frei, aus dem 7. Jahrhundert vor Christus, also der Zeit des späten ersten Tempels, unmittelbar vor dessen Zerstörung. Es handelt sich um ein gewaltiges Gebäude, das zum Verwaltungsviertel Jerusalems gehörte. Hier lebten die Minister, die Priester oder hohe Offiziere. Wir wissen, dass diese Leute zur Elite gehörten, wegen einiger kleiner Dinge, die wir in diesem Haus fanden. Zum Beispiel entdeckten wir einen Weinkeller. Im Haus fanden wir einen Raum mit einer Menge von Amphoren. Und als wir sie untersuchten, fanden wir heraus, dass sie alle Wein enthielten. Und es war nicht nur Wein, er war mit Vanille versetzt. Sie brachten also Gewürze aus Indien oder Afrika hierher. Wir fanden Dekorationen aus Elfenbein, die sie für eingelegte Verzierungen in Möbelstücken verwendeten. Wir fanden viele Siegel und Siegelabdrücke, die auf ein Archiv hindeuten. Wer immer in diesem Haus lebte, gehörte zur Jerusalemer Elite.
6: Das Haus wurde damals ein Opfer der Flammen und stürzte ein. Die Archäologen fanden heraus, dass dies exakt in jener Zeit passierte, als die Babylonier und der König Nebukadnezar Jerusalem eroberten, im Jahr 587 oder 586 vor Christus. Anschließend verwüsteten sie die Stadt.
8: Die Bibel sagt uns, dass sie alle großen Häuser niederbrannten, nicht die ganze Stadt. Sie haben die großen Gebäude angezündet, den Tempel, die Paläste, die großen Anwesen. Ich denke, das ist, was wir hier sehen.
6: Die Funde bei dieser Ausgrabung haben den Blick der Wissenschaftler auf Jerusalem verändert.
8: Lange Zeit herrschte unter den Gelehrten die Auffassung, dass Jerusalem nach seiner Zerstörung über 400 Jahre lang, bis in die Zeit der Hasmonäer, eine kleine, arme und unbedeutende Stadt geblieben sei. Heute, nach unseren Ausgrabungen hier, wissen wir dank archäologischer Funde aus der persischen und hellenistischen Zeit, dass das nicht zutrifft. Jerusalem hat durch die Zerstörung schwer gelitten, es wurde klein und arm, aber das hat nicht lange angehalten. Recht schnell nach der Zerstörung im 6. Jahrhundert vor Christus kamen die Menschen zurück nach Jerusalem. Es gab eine Erneuerung.
6: Die Funde bestätigen somit die biblische Darstellung. Die Stadt war in persischer Zeit zwar physisch klein, holte sich aber ihren Status als administratives und spirituelles Zentrum Judäas sofort zurück. Das war das Fundament für ihren späteren prachtvollen Aufstieg. Dr. Shalev nimmt uns mit zum spektakulärsten Fund der vergangenen Monate. Er befindet sich in den Überresten des Herrenhauses der Oberschicht, das er zuvor vorgestellt hat. Seine Mauern wurden in mühsamer Handarbeit freigelegt. Die Forscher stießen dabei unerwartet auf verkohlte Balken aus Maulbeerfeigenholz.
8: Als wir das gefunden haben, wurde uns bewusst, dass wir hier den exakten Beweis für die Zerstörung haben. Wir wissen um die Zeit der Verwüstung. Wir wissen, dass sie im späten 7. Jahrhundert oder frühen 6. Jahrhundert vor der Zeitenwende passierte. Aber so etwas zu finden, der exakte Ort, an dem das Dach einstürzte und auf den Boden fiel, so etwas ist in der Archäologie äußerst selten.
6: Dr. Shalev steht quasi direkt vor den physischen Trümmern jenes verheerenden Ereignisses, das in der Bibel im zweiten Buch der Könige detailliert geschildert wird. Da die Jahresringe der Balken erhalten sind, erhoffen sich Wissenschaftler durch Laboranalysen eine präzise Datierung. Damit ließe sich der exakte Zeitpunkt der Zerstörung Jerusalems noch schärfer eingrenzen.
1: Wir möchten Ihnen in dieser Sendung wesentliche Aspekte des jüdischen Glaubens vorstellen. Das übernimmt Rabbiner Arik Spieker. In einer Zeit, in der vor allem in den sozialen Medien jede Menge Hass und Unsinn über das Judentum verbreitet werden, erscheint uns das besonders wichtig. Im Judentum genießt das Leben einen hohen Stellenwert. Ganz im Gegensatz zu jenen Religionen, die den Märtyrertod verherrlichen. Aber es gibt etwas, das für Juden noch wichtiger ist als ein Menschenleben.
9: Shalom, liebe Freunde im Fokus Jerusalem. Ist Menschenleben im Judentum die höchste Wert? Darf man in Gefahr alle jüdischen Regeln auf der Seite legen? Gibt es Sachen, die wichtiger sind, auch als Leben? Wie wichtig ist Menschenleben im Judentum? Zwei Schritte. Der erste Schritt ist, sicher ist Leben, Menschenleben, enorm zentral im Judentum. Es ist eine Religion von Leben. Zuerst. Hauptsächlich das fundamentale Geschichte, die man hat im Anfang von unserer Zeit, von unserer Geschichte. Abraham, der Yitzchak bringt und Gott sagt, nein, nicht Menschenleben. Einer der größten Kampf von Propheten gegen andere Religionen war Menschenopfer. Menschenleben ist sehr hoch und darum fast alle Gesetze, inklusive Schabbat und Schweinefleisch essen, fast alles, worüber Sie denken können, alles wird auf der Seite gelegt, wenn es auch nur eine Gefahr von Menschenleben gibt. Und nicht, weil Menschenleben wichtiger ist als Judentum, als Religion. Nein. Weil innerhalb Judentum Menschenleben wichtiger ist als fast alle Gesetze. Das ist nicht eine Zeit, wo ich sage, okay, Judentum, das ist gut, aber meine Leben vorher. Nein, nein, Judentum hat das Ganze. Sagt mir, in fast alle Ereignisse, Menschenleben ist wichtiger. Und auch bei Gefahr soll ich meine Auto nehmen oder am Schabbat oder das gehen. Alles auf der Seite, aber mit drei Ausnahmen. Drei Sachen sind wichtiger als Menschenleben und auch bei Gefahr, sichere Gefahr, soll ich diese Regeln bevorzugen. Was kann es sein? Das erste ist, andere fremde Götter zu dienen. Das zweite ist Inzest. Und das dritte ist Mord. Es kann nicht sein, dass ich eine andere töte, um meine eigene Leben zu retten. Es kann nicht sein, dass ich andere Götter diene, um meine Leben zu retten. Es kann nicht sein, dass ich Inzest mache, um meine Leben zu retten. Das sind drei Sachen, die höher sind als Menschenleben, die ich bevorzugen muss. Es ist sehr extrem, sehr selten, aber leider in jüdischer Geschichte ist das passiert. Musste man manchmal der Wahl machen zwischen Leben und Religion. Aber ich denke, obwohl 99% von Juden nicht diese Wahl machen muss, ich denke, dass diese drei Gesetze zuerst eine Message sind. Es sagt etwas. Weil auch wenn es sehr wenig passiert, sagt es, es gibt Sachen, die wichtiger sind als Menschenleben. Und darum haben Menschen, hat das Leben eigentlich ein Ziel, eine Bedeutung. Wenn Leben über alles ist, dann bedeutet es, Leben ist das Ziel selber, ist die Bedeutung selber. Und dann hat nicht ein, ich lebe, um zu leben und alles auf der Seite. Nein, nein. Auch wenn ich nur sehr wenig und extreme Sache sage, das ist wichtiger, dann zeigt es mir, mein Leben, mein ganzes Leben täglich hat einen Sinn. Alles, was ich tue, ist nicht einfach als Evolution, um weiterzuleben. Nein, alles hat ein Ziel. Ich lebe, um mein Gott zu dienen. Ich lebe, um das Welt besser zu machen. Das ist mein Ziel, das ist, was ich mache. Und darum gibt es auch Fälle, wo ich bereit sein muss, um mein Leben zu geben. Sollen wir hoffen, dass wir nie diese Wahl machen müssen. Vielen Dank.
1: Wir leben in einer schwierigen Zeit. Kein Tag vergeht, an dem in den westlichen Ländern nicht zu Sanktionen gegen Israel oder dem Boykott seiner Waren und Produkte aufgerufen wird. Scharfmacher wie der türkische Präsident Erdogan sind der Ansicht, das Fundament Israels basiere auf geraubtem palästinensischen Land und unterstützen die Terrororganisation Hamas. Fakten über die Geschichte und Gegenwart Israels sind wichtiger denn je. Israel braucht Freunde, die fest an seiner Seite stehen, für die Wahrheit eintreten und für die Menschen im Nahen Osten beten. Damit sind wir schon wieder am Ende der heutigen Sendung. Nächste Woche zur selben Zeit sind wir mit neuen Berichten aus dem Heiligen Land wieder für Sie da. Wir verabschieden uns, wir wünschen Ihnen Gottes Segen. Auf Wiedersehen.

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1: Wir hören aus dem Neuen Testament, aus dem zweiten Brief des Johannes, die Verse 1 bis 13.
2: Der Älteste an die auserwählte Herrin und ihre Kinder, die ich lieb habe in der Wahrheit. Und nicht allein ich, sondern auch alle, die die Wahrheit erkannt haben, um der Wahrheit willen, die in uns bleibt und bei uns sein wird in Ewigkeit. Gnade, Barmherzigkeit, Friede von Gott, dem Vater und von Jesus Christus, dem Sohn des Vaters, sei mit uns in Wahrheit und in Liebe. Ich bin sehr erfreut, dass ich unter deinen Kindern solche gefunden habe, die in der Wahrheit leben, nach dem Gebot, das wir vom Vater empfangen haben. Und nun bitte ich dich, Herrin, ich schreibe dir kein neues Gebot, sondern das, was wir gehabt haben von Anfang an, dass wir uns untereinander lieben. Und das ist die Liebe, dass wir leben nach seinen Geboten. Das ist das Gebot, wie ihr es gehört habt von Anfang an, dass ihr darin lebt. Denn viele Verführer sind in die Welt ausgegangen, die nicht bekennen, dass Jesus Christus in das Fleisch gekommen ist. Das ist der Verführer und der Antichrist. Seht euch vor, dass ihr nicht verliert, was wir erarbeitet haben, sondern vollen Lohn empfangt. Wer darüber hinausgeht und bleibt nicht in der Lehre Christi, der hat Gott nicht. Wer in dieser Lehre bleibt, der hat den Vater und den Sohn. Wenn jemand zu euch kommt und bringt diese Lehre nicht, so nehmt ihn nicht ins Haus und grüßt ihn auch nicht. Denn wer ihn grüßt, der hat Teil an seinen bösen Werken. Ich hätte euch viel zu schreiben, aber ich wollte es nicht mit Brief und Tinte tun, sondern ich hoffe, zu euch zu kommen und mündlich mit euch zu reden, damit unsere Freude vollkommen sei. Es grüßen dich die Kinder deiner Schwester, der Auserwählten.
1: Das war der Bibeltext für den heutigen Tag, entnommen aus der großen Hörbibel mit freundlicher Genehmigung der Deutschen Bibelgesellschaft. Hier noch einmal die Bibelstelle. Zweiter Brief des Johannes, die Verse 1 bis 13. Gedanken dazu kommen jetzt von Melanie Kalil aus Frankfurt.
3: Es ist still geworden. Nicht diese friedliche Stille nach einem gelungenen Abend, sondern eine Stille, die schwer in den Räumen hängt. Früher blieben die Menschen noch lange zusammen. Sie lachten, sie beteten, sie erzählten davon, wie sie Jesus erlebt hatten. Heute gehen viele wortlos nach Hause. Ich sehe ihre Gesichter, gerunzelte Stirnen, fragende Blicke. Manche stehen noch in kleinen Gruppen beieinander. Sie reden leise. Immer wieder fallen dieselben Worte. Woher will er das wissen? Vielleicht stimmt das ja doch. Aber Johannes hat doch damals etwas ganz anderes gesagt. Ich gehe an ihnen vorbei und höre nur Satzfetzen, wie Scherben. Nichts ergibt mehr ein Ganzes. Vor wenigen Monaten war unser Glaube noch wie ein gemeinsames Feuer. Einer brachte Holz nach, der andere schützte die Glut vor dem Wind. Jetzt fühlt es sich an, als würde jeder mit einem